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1: Ich bin Katrin Müller. Inmitten der Debatten um Bundeskanzler Merz wird die CDU bei den Kommunalwahlen in Niedersachsen landesweit stärkste Kraft. Eine vom NDR veröffentlichte Hochrechnung von Infratest DIMAP sah die Union mit 27,7% vor der SPD mit 24,5%. Die AfD landet auf Platz 3 und könnte deutlich auf 16,5% zulegen. Landesweit kommen die Grünen laut Hochrechnung mit 13,6% auf Rang 4. Es folgen die Linke mit 5,9% und die FDP mit 3,6%. Wer kontrolliert die Arktis? Europa möchte bei dieser Frage mitmischen. Bei einem Gipfeltreffen heute im Norden Finnlands wollen Bundeskanzler Merz und seine Kollegen aus anderen europäischen Ländern überlegen, wie Europa seine Interessen in der Region durchsetzen kann.
2: Die Arktis wird auch für die Europäer immer wichtiger. Nicht nur, weil das schmelzende Eis den Zugang zu unerschlossenen Rohstoffvorkommen und neuen Handelsrouten möglich macht. Russlands und Chinas militärische Aktivitäten in der Region werden zunehmend zur Bedrohung. Die Zerstörung von Seekabeln ist nur ein Beispiel. Gastgeber Finnland will andere europäische Länder unter anderem davon überzeugen, eine Eisbrecherflotte aufzubauen. Aus Skandinavien, Sigrid Harms.
1: Bei der Parlamentswahl in Schweden sind die Sozialdemokraten von Ex-Regierungschefin Magdalena Andersson der Prognose zufolge stärkste Kraft geworden. Die Partei kam laut dem schwedischen Fernsehen auf rund 28% der Stimmen. Ob das allerdings für eine Regierungsbildung reicht, ist noch offen. Zum Sport. Tennisprofi Alexander Zverev hat erstmals die US Open gewonnen. Der French Open-Sieger bezwang im Finale in New York den Amerikaner Ben Shelton in 4 Sätzen und holte seinen 2. Grand-Slam-Titel.
3: Zverev brauchte einen Moment, um überhaupt zu realisieren, dass er gerade die US Open gewonnen hatte und damit in die Fußstapfen von Boris Becker tritt. Der 29-Jährige mit dem Pferdeschwanz ist der 2. Deutsche, der im Männer-Einzel triumphierte. 30 Jahre gab es keinen Grand-Slam-Titel und jetzt gleich 2, freute sich der Hamburger in seiner Siegeransprache. Emotional dankte er seiner Mutter, die ihm trotz seiner Zuckerkrankheit die Tenniskarriere möglich machte und immer an ihn glaubte. Aus den USA, Tina Eck.
1: Und in der Fußball-Bundesliga hat Bayern München gegen Aufsteiger SV Elversberg einen knappen 2:1-Sieg geholt. RB Leipzig setzte sich gegen den HSV mit 5:0 durch.
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4: In den nächsten Stunden bleibt's trocken. Stellenweise ist morgens auch ein bisschen Nebel am Start. Danach bekommt ihr Sonne und ein paar Wolken bei einer Tagestop-Temperatur von angenehmen 20 Grad.
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6: In Hasefeld ist die Marktstraße zwischen dem Kreisverkehr Friedrich-Hut-Straße und dem Kreisverkehr Buxtehuder-Straße in beiden Richtungen wegen einer Veranstaltung gesperrt. Soweit der Radio Hamburg Verkehr für Hamburg, Niedersachsen und Schleswig-Holstein.
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3: Ich bin Katrin Müller. Inmitten der Debatten um Bundeskanzler Merz wird die CDU bei den Kommunalwahlen in Niedersachsen landesweit stärkste Kraft. Eine vom NDR veröffentlichte Hochrechnung von Infratest DIMAP sah die Union mit 27,7% vor der SPD mit 24,5%. Die AfD landet auf Platz 3 und könnte deutlich auf 16,5% zulegen. Landesweit kommen die Grünen laut Hochrechnung mit 13,6% auf Rang 4. Es folgen die Linke mit 5,9% und die FDP mit 3,6%. Wer kontrolliert die Arktis? Europa möchte bei dieser Frage mitmischen. Bei einem Gipfeltreffen heute im Norden Finnlands wollen Bundeskanzler Merz und seine Kollegen aus anderen europäischen Ländern überlegen, wie Europa seine Interessen in der Region durchsetzen kann.
4: Die Arktis wird auch für die Europäer immer wichtiger. Nicht nur, weil das schmelzende Eis den Zugang zu unerschlossenen Rohstoffvorkommen und neuen Handelsrouten möglich macht. Russlands und Chinas militärische Aktivitäten in der Region werden zunehmend zur Bedrohung. Die Zerstörung von Seekabeln ist nur ein Beispiel. Gastgeber Finnland will andere europäische Länder unter anderem davon überzeugen, eine Eisbrecherflotte aufzubauen. Aus Skandinavien, Sigrid Harms.
3: Bei der Parlamentswahl in Schweden sind die Sozialdemokraten von Ex-Regierungschefin Magdalena Andersson der Prognose zufolge stärkste Kraft geworden. Die Partei kam laut dem schwedischen Fernsehen auf rund 28% der Stimmen. Ob das allerdings für eine Regierungsbildung reicht, ist noch offen. Zum Sport. Tennisprofi Alexander Zverev hat erstmals die US Open gewonnen. Der French Open-Sieger bezwang im Finale in New York den Amerikaner Ben Shelton in 4 Sätzen und holte seinen 2. Grand-Slam-Titel.
5: Zverev brauchte einen Moment, um überhaupt zu realisieren, dass er gerade die US Open gewonnen hatte und damit in die Fußstapfen von Boris Becker tritt. Der 29-Jährige mit dem Pferdeschwanz ist der 2. Deutsche, der im Männer-Einzel triumphierte. 30 Jahre gab es keinen Grand-Slam-Titel und jetzt gleich 2, freute sich der Hamburger in seiner Siegeransprache. Emotional dankte er seiner Mutter, die ihm trotz seiner Zuckerkrankheit die Tenniskarriere möglich machte und immer an ihn glaubte. Aus den USA, Tina Eck.
3: Und in der Fußball-Bundesliga hat Bayern München gegen Aufsteiger SV Elversberg einen knappen 2:1-Sieg geholt. RB Leipzig setzte sich gegen den HSV mit 5:0 durch.
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6: Gerade bleibt es trocken. Örtlich gibt es jetzt in den frühen Stunden noch ab und zu Nebel. Ansonsten wechseln sich später Wolken und Sonne immer mal wieder ab. Bei einer Tagestop-Temperatur von 20 Grad.
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8: In Hasefeld ist die Marktstraße zwischen dem Kreisverkehr Friedrich-Hut-Straße und dem Kreisverkehr Buxtehuder-Straße in beiden Richtungen wegen einer Veranstaltung gesperrt. Soweit der Radio Hamburg Verkehr für Hamburg, Niedersachsen und Schleswig-Holstein.

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1: Ich bin Katrin Müller. Tanken ist am Wochenende noch einmal teurer geworden. Laut dem Spritpreisportal Tankerkönig kostete Super E10 zuletzt im Schnitt 2,27 Euro, Diesel knapp 2,40 Euro. In der SPD werden deshalb die Rufe nach einem Spritpreisdeckel lauter.
2: Pendler dürfen nicht unter den hohen Preisen leiden, während Mineralölkonzerne extra Profite machen. Das sagt Brandenburgs Ministerpräsident Voigt.

0: 24,5% und der AfD, die demnach deutlich auf 16,5% zulegen könnte. CDU-Landeschef Sebastian Lechner freute sich über das Ergebnis entgegen des Bundestrends bei der Union und Kanzler Merz.
1: Auch wir haben den Unmut über Berlin gemerkt. Sie wissen, dass wir da ein Glaubwürdigkeitsproblem haben, was wir sicherlich auch in den nächsten Wochen ganz in Ruhe besprechen müssen miteinander. Und deswegen sind diese Ergebnisse des Abends wirklich gut.
0: Die Bundesregierung steckt aktuell in einer tiefen Krise. Spekulationen über einen Sturz des Kanzlers machen bereits die Runde. Nach eigenständigen Hackerangriffen durch künstliche Intelligenz denken große US-Tech-Firmen erstmals darüber nach, die KI-Entwicklung bewusst zu bremsen. Anthropic-Chef Amodei schlägt vor, 1 bis 2 Jahre Zeit zu gewinnen. Unterstützung bekommt er unter anderem von OpenAI-Chef Altman und Tech-Milliardär Musk. Zum Fußball. In der Bundesliga hat Bayern München beim Sensationsaufsteiger SV Elversberg einen mühevollen 2:1-Sieg geschafft. Zuvor hatte RB Leipzig gegen den HSV mit 5:0 gewonnen. Und Tennisprofi Alexander Zverev hat erstmals die US Open gewonnen. Der French Open-Sieger bezwang im Finale in New York den Amerikaner Ben Shelton in 4 Sätzen und holte seinen 2. Grand Slam-Titel.
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3: In den nächsten Stunden bleibt's trocken. Stellenweise ist morgens auch ein bisschen Nebel am Start. Danach bekommt ihr Sonne und ein paar Wolken bei einer Tagestop-Temperatur von angenehmen 20 Grad.
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5: In Hasefeld ist die Marktstraße zwischen dem Kreisverkehr Friedrich-Hut-Straße und dem Kreisverkehr Buxtehuder-Straße in beiden Richtungen wegen einer Veranstaltung gesperrt. Das ist er, der Radio Hamburg Verkehr für Hamburg, Niedersachsen und Schleswig-Holstein.
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7: Ich bin Katrin Müller. Tanken ist am Wochenende noch einmal teurer geworden. Laut dem Spritpreisportal Tankerkönig kostete Super E10 zuletzt im Schnitt 2,27 Euro, Diesel knapp 2,40 Euro. In der SPD werden deshalb die Rufe nach einem Spritpreisdeckel lauter.
8: Pendler dürfen nicht unter den hohen Preisen leiden, während Mineralölkonzerne extra Profite machen. Das sagt Brandenburgs Ministerpräsident Woidke. Andere Nachbarländer hätten die Höchstpreise flexibel an den Markt angepasst, darunter Polen und Belgien. Die Wirtschaftsweise Schnitzer findet, dass staatliche Hilfen der falsche Weg sind. Deutschland sollte aus ihrer Sicht unabhängiger von Öl und anderen fossilen Brennstoffen werden. Denn die Preise drohen durch die Lage im Nahen Osten generell weiter zu steigen. Zoeta Sovali, Nachrichtenredaktion.
7: Inmitten der Debatten um Bundeskanzler Merz wird die CDU bei den Kommunalwahlen in Niedersachsen landesweit stärkste Kraft. Laut Hochrechnung liegt die Union mit 27,7% vor der SPD mit 24,5% und der AfD, die demnach deutlich auf 16,5% zulegen könnte. CDU-Landeschef Sebastian Lechner freute sich über das Ergebnis entgegen des Bundestrends bei der Union und Kanzler Merz.
9: Auch wir haben den Unmut über Berlin gemerkt. Sie wissen, dass wir da ein Glaubwürdigkeitsproblem haben, was wir sicherlich auch in den nächsten Wochen ganz in Ruhe besprechen müssen miteinander. Und deswegen sind diese Ergebnisse des Abends wirklich gut.
7: Die Bundesregierung steckt aktuell in einer tiefen Krise. Spekulationen über einen Sturz des Kanzlers machen bereits die Runde. Nach eigenständigen Hackerangriffen durch künstliche Intelligenz denken große US-Tech-Firmen erstmals darüber nach, die KI-Entwicklung bewusst zu bremsen. Anthropic-Chef Amodei schlägt vor, 1 bis 2 Jahre Zeit zu gewinnen. Unterstützung bekommt er unter anderem von OpenAI-Chef Altman und Tech-Milliardär Musk. Zum Fußball. In der Bundesliga hat Bayern München beim Sensationsaufsteiger SV Elversberg einen mühevollen 2:1-Sieg geschafft. Zuvor hatte RB Leipzig gegen den HSV mit 5:0 gewonnen. Und Tennisprofi Alexander Zverev hat erstmals die US Open gewonnen. Der French Open-Sieger bezwang im Finale in New York den Amerikaner Ben Shelton in 4 Sätzen und holte seinen 2. Grand-Slam-Titel.
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10: Gerade bleibt's trocken, örtlich gibt's jetzt in den frühen Stunden noch ab und zu Nebel. Ansonsten wechseln sich später Wolken und Sonne immer mal wieder ab, bei einer Tagestop-Temperatur von 20 Grad.
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12: In Hasefeld ist die Marktstraße zwischen dem Kreisverkehr Friedrich-Hut-Straße und dem Kreisverkehr Buxtehuder-Straße in beiden Richtungen wegen einer Veranstaltung gesperrt. Das ist er, der Radio Hamburg Verkehr für Hamburg, Niedersachsen und Schleswig-Holstein.
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0: Ich bin Katrin Müller. Inmitten der Debatten um Bundeskanzler Merz wird die CDU bei den Kommunalwahlen in Niedersachsen landesweit stärkste Kraft. Eine vom NDR veröffentlichte Hochrechnung von Infratest DIMAP sah die Union mit 27,7% vor der SPD mit 24,5%. Die AfD landet auf Platz 3 und könnte deutlich auf 16,5% zulegen. Landesweit kommen die Grünen laut Hochrechnung mit 13,6% auf Rang 4. Es folgen die Linke mit 5,9% und die FDP mit 3,6%. Wer kontrolliert die Arktis? Europa möchte bei dieser Frage mitmischen. Bei einem Gipfeltreffen heute im Norden Finnlands wollen Bundeskanzler Merz und seine Kollegen aus anderen europäischen Ländern überlegen, wie Europa seine Interessen in der Region durchsetzen kann.
1: Die Arktis wird auch für die Europäer immer wichtiger. Nicht nur, weil das schmelzende Eis den Zugang zu unerschlossenen Rohstoffvorkommen und neuen Handelsrouten möglich macht. Russlands und Chinas militärische Aktivitäten in der Region werden zunehmend zur Bedrohung. Die Zerstörung von Seekabeln ist nur ein Beispiel. Gastgeber Finnland will andere europäische Länder unter anderem davon überzeugen, eine Eisbrecherflotte aufzubauen. Aus Skandinavien, Sigrid Harms.
0: Bei der Parlamentswahl in Schweden sind die Sozialdemokraten von Ex-Regierungschefin Magdalena Andersson der Prognose zufolge stärkste Kraft geworden. Die Partei kam laut dem schwedischen Fernsehen auf rund 28% der Stimmen. Ob das allerdings für eine Regierungsbildung reicht, ist noch offen. Zum Sport. Tennisprofi Alexander Zverev hat erstmals die US Open gewonnen. Der French Open-Sieger bezwang im Finale in New York den Amerikaner Ben Shelton in 4 Sätzen und holte seinen 2. Grand-Slam-Titel.
2: Zverev brauchte einen Moment, um überhaupt zu realisieren, dass er gerade die US Open gewonnen hatte und damit in die Fußstapfen von Boris Becker tritt. Der 29-Jährige mit dem Pferdeschwanz ist der 2. Deutsche, der im Männer-Einzel triumphierte. 30 Jahre gab es keinen Grand-Slam-Titel und jetzt gleich 2, freute sich der Hamburger in seiner Siegeransprache. Emotional dankte er seiner Mutter, die ihm trotz seiner Zuckerkrankheit die Tenniskarriere möglich machte und immer an ihn glaubte. Aus den USA, Tina Eck.
0: Und in der Fußball-Bundesliga hat Bayern München gegen Aufsteiger SV Elversberg einen knappen 2:1-Sieg geholt. RB Leipzig setzte sich gegen den HSV mit 5:0 durch.
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4: In den nächsten Stunden bleibt es trocken. Stellenweise ist morgens auch ein bisschen Nebel am Start. Danach bekommt ihr Sonne und ein paar Wolken bei einer Tagestop-Temperatur von angenehmen 20 Grad.
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6: In Hasefeld ist die Marktstraße zwischen dem Kreisverkehr Friedrich-Hut-Straße und dem Kreisverkehr Buxtehuder-Straße in beiden Richtungen wegen einer Veranstaltung gesperrt. Soweit der Radio Hamburg Verkehr für Hamburg, Niedersachsen und Schleswig-Holstein.
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2: Ich bin Katrin Müller. Inmitten der Debatten um Bundeskanzler Merz wird die CDU bei den Kommunalwahlen in Niedersachsen landesweit stärkste Kraft. Eine vom NDR veröffentlichte Hochrechnung von Infratest DIMAP sah die Union mit 27,7% vor der SPD mit 24,5%. Die AfD landet auf Platz 3 und könnte deutlich auf 16,5% zulegen. Landesweit kommen die Grünen laut Hochrechnung mit 13,6% auf Rang 4. Es folgen die Linke mit 5,9% und die FDP mit 3,6%. Wer kontrolliert die Arktis? Europa möchte bei dieser Frage mitmischen. Bei einem Gipfeltreffen heute im Norden Finnlands wollen Bundeskanzler Merz und seine Kollegen aus anderen europäischen Ländern überlegen, wie Europa seine Interessen in der Region durchsetzen kann.
3: Die Arktis wird auch für die Europäer immer wichtiger. Nicht nur, weil das schmelzende Eis den Zugang zu unerschlossenen Rohstoffvorkommen und neuen Handelsrouten möglich macht. Russlands und Chinas militärische Aktivitäten in der Region werden zunehmend zur Bedrohung. Die Zerstörung von Seekabeln ist nur ein Beispiel. Gastgeber Finnland will andere europäische Länder unter anderem davon überzeugen, eine Eisbrecherflotte aufzubauen. Aus Skandinavien, Sigrid Harms.
2: Bei der Parlamentswahl in Schweden sind die Sozialdemokraten von Ex-Regierungschefin Magdalena Andersson der Prognose zufolge stärkste Kraft geworden. Die Partei kam laut dem schwedischen Fernsehen auf rund 28% der Stimmen. Ob das allerdings für eine Regierungsbildung reicht, ist noch offen. Zum Sport. Tennisprofi Alexander Zverev hat erstmals die US Open gewonnen. Der French Open-Sieger bezwang im Finale in New York den Amerikaner Ben Shelton in 4 Sätzen und holte seinen 2. Grand-Slam-Titel.
4: Zverev brauchte einen Moment, um überhaupt zu realisieren, dass er gerade die US Open gewonnen hatte und damit in die Fußstapfen von Boris Becker tritt. Der 29-Jährige mit dem Pferdeschwanz ist der 2. Deutsche, der im Männer-Einzel triumphierte. 30 Jahre gab es keinen Grand-Slam-Titel und jetzt gleich 2, freute sich der Hamburger in seiner Siegeransprache. Emotional dankte er seiner Mutter, die ihm trotz seiner Zuckerkrankheit die Tenniskarriere möglich machte und immer an ihn glaubte. Aus den USA, Tina Eck.
2: Und in der Fußball-Bundesliga hat Bayern München gegen Aufsteiger SV Elversberg einen knappen 2:1-Sieg geholt. RB Leipzig setzte sich gegen den HSV mit 5:0 durch.
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5: Gerade bleibt's trocken, örtlich gibt's jetzt in den frühen Stunden noch ab und zu Nebel. Ansonsten wechseln sich später Wolken und Sonne immer mal wieder ab. Bei einer Tagestop-Temperatur von 20 Grad.
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7: In Hasefeld ist die Marktstraße zwischen dem Kreisverkehr Friedrich-Hut-Straße und dem Kreisverkehr Buxtehuder-Straße in beiden Richtungen wegen einer Veranstaltung gesperrt. Soweit der Radio Hamburg Verkehr für Hamburg, Niedersachsen und Schleswig-Holstein.
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0: Guten Morgen, Hamburg. Hier ist eure Radio Hamburg Morning Show, eure Montagmorgen. Ihr sitzt da doch jetzt auch schon mit offenem Mund vor eurem Radio und denkt, das ist ja geile Musik. Alle Farben featuring Kyrre für euch dabei in der nächsten Viertelstunde und Marc Atlas aktiviert eure neue Woche mit dem Besten von heute. It was you. You Against My Love für euch direkt nach unseren News. Es ist 5 Uhr.
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2: Ich bin Katrin Müller. Tanken ist am Wochenende noch einmal teurer geworden. Laut dem Spritpreisportal Tankerkönig kostete Super E10 zuletzt im Schnitt 2,27 Euro, Diesel knapp 2,40 Euro. In der SPD werden deshalb die Rufe nach einem Spritpreisdeckel lauter.
3: Pendler dürfen nicht unter den hohen Preisen leiden, während Mineralölkonzerne extra Profite machen. Das sagt Brandenburgs Ministerpräsident Woidke. Andere Nachbarländer hätten die Höchstpreise flexibel an den Markt angepasst, darunter Polen und Belgien. Die Wirtschaftsweise Schnitzer findet, dass staatliche Hilfen der falsche Weg sind. Deutschland sollte aus ihrer Sicht unabhängiger von Öl und anderen fossilen Brennstoffen werden. Denn die Preise drohen durch die Lage im Nahen Osten generell weiter zu steigen. Zoe Tassovali, Nachrichtenredaktion.
2: Inmitten der Debatten um Bundeskanzler Merz wird die CDU bei den Kommunalwahlen in Niedersachsen landesweit stärkste Kraft. Laut Hochrechnung liegt die Union mit 27,7% vor der SPD mit 24,5% und der AfD, die demnach deutlich auf 16%.

0: O'Day schlägt vor, 1 bis 2 Jahre Zeit zu gewinnen. Unterstützung bekommt er unter anderem von OpenAI-Chef Altman und Tech-Milliardär Musk. Zum Fußball. In der Bundesliga hat Bayern München beim Sensationsaufsteiger SV Elversberg einen mühevollen 2:1-Sieg geschafft. Zuvor hatte RB Leipzig gegen den HSV mit 5:0 gewonnen. Und Tennisprofi Alexander Zverev hat erstmals die US Open gewonnen. Der French Open-Sieger bezwang im Finale in New York den Amerikaner Ben Shelton in 4 Sätzen und holte seinen 2. Grand Slam-Titel.
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2: Ah, 0:5. Boah, ist das bitter. Mhm. Das hier ist aber 1:1 Lea.
3: Ja.
2: Für euch mit dem Radio Hamburg Wetter.
3: 5 Stunden Sonnenschein auch bei 19 Grad heute. Und das Schöne ist, es ist einfach komplett trocken. Da kommt nichts runter an Regen. 10 Grad messen wir in der City jetzt. 10 zum Beispiel auch in Hasefeld. 9 noch in Bargteheide. Aber es geht gut bergauf dann auch noch diese Woche. Morgen schon wieder leicht sommerlich. 24 Grad. Meistens auch trocken und 5 Stunden Sonnenschein dazwischen.
2: Und hier ist für eure Sicherheit der Radio Hamburg Verkehr mit der Edecap. Gute Nachricht für euch, für eure Fahrt zur Arbeit oder von der Nachtschicht nach Hause. Die A7 und die A23 hier bei uns in Hamburg sind nach Arbeiten übers Wochenende wieder frei. Vielen Dank an die vielen Bauarbeiterinnen und Bauarbeiter, die das hinbekommen haben. Das ist der Radio Hamburg Verkehr für Hamburg, Niedersachsen und Schleswig-Holstein.
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2: Guten Morgen!
3: Hallo.
2: Schön, dass ihr dabei seid. Alle Farben ist doch auch mit Kiddo gemeinsam. Alright, und das Beste von heute verschönert jetzt euren Montagmorgen zu eurem ersten Kaffee. Ihr Mark Erdlessing, nur für euch. You Against My Love.

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0: da war ich immer raus.
1: Das glaube ich dir irgendwie.
0: Ja, warum auch nicht? Ihr hört Radio Hamburg, eure Morningshow. Wir bringen euch perfekt in eure neue Woche um 5.13 Uhr mit einem großartigen Wetterupdate, natürlich von dir, Lea.
1: Wir starten erstmal mit 10 Grad in der City und ich habe sie für euch auch offiziell eröffnet. Ihr könnt jetzt mit gutem Gewissen mit Wärmflasche schlafen, diese Saison. Also das geht los. Es ist nachts echt gemütlich, cozy Season, aber es wird dafür tagsüber umso schöner. Sonnig, trocken, das alles bei 19 Grad und insgesamt sogar 5 Stunden Sonnenschein.

0: Guten Morgen, hallo. Hier ist eure Radio Hamburg Morning Show um 5.19 Uhr und kennt ihr das auch? Wenn wir verlieren, dann ist man so eine Distanz, aber wenn wir dann gewinnen, dann ist es ja unser Hamburger, ne?
1: Ja, natürlich.
0: Unser Hamburger Alexander Zverev, herzlichen Glückwunsch, zweiter Grand Slam Titel perfekt, gewinnt die US Open im Tennis.
1: Geil.
0: Absoluter Wahnsinn und vielleicht habt ihr es auch noch gesehen, hat irgendwie gar nicht zuerst gerallt, dass er gewonnen hat.
1: Gar nichts gecheckt.
0: Ja, ich, also geklatscht. Ich war das?
1: Ja, na, sowas. Unglaublich. Ja,
0: herzlichen Glückwunsch also auf jeden Fall. Wir feiern Alexander Zverev den ganzen Morgen, machen gleich mal einen Sekt auf, ne?
1: Jo.
0: Alkoholfrei natürlich. Mm.

0: Guten Morgen. Hier ist Radio Hamburg für euch, euer Musiksender Nummer 1 um 5.26 Uhr. Und ihr wisst natürlich, es gibt so Megastars, wo ihr sagt, noch, die sind eher für einen Garten.
1: So eine Gartenparty, ja.
0: Und dann gibt's Rihanna. Für euch dabei in der nächsten Viertelstunde auch das Beste von heute von Mystici. Und ihr holt euch gleich euer Michael Patrick Kelly Fan-T-Shirt aus dem Kleiderschrank. Macht absolut Sinn, denn ihr hört garantiert noch vor 5.30 Uhr für ganz viele Megahits The One.
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0: ist das? Morgen. Guten Morgen, Radio Amok, eure Morningshow natürlich. Und ich sag mal eins, nur noch fünfmal schlafen, dann ist Dienstag.
1: Ach,
0: so ist es, ja, so ist es bei mir. Ich muss heute noch ein paar Mal schlafen.
1: Hilfe.
0: Und sonst für euch noch fünfmal schlafen, dann ist natürlich Radio Amok Stars for Free das größte Konzertevent des Jahres hier in der schönsten Stadt der Welt. Und ihr holt euch eure Tickets for free in weniger als 10 Minuten. Es ist 5.30 Uhr.
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0: Ja, euch geht's heute Morgen beim Aufstehen wahrscheinlich genauso wie Alexander Zverev vor wenigen Stunden noch. Ihr schaut einfach nur verwirrt hin und her und wisst gar nicht, was abgeht.
1: Ja.
0: Unser Hamburger Tennisprofi hat gestern in 4 Sätzen beim US Open Finale gegen Ben Shelton gewonnen. Also in dem Sinne mal viel Spaß, ne, mit den 4,75 Millionen Euro Preisgeld. Boah. Unsere IBAN hast du.
1: Ja.
0: Die nächsten Nachrichten gibt's um 6 und euer Radio Amok Montagswetter kommt von dir, Lea.
1: 19 Grad maximal. Wenn ihr bei dem Preis geht, vielleicht jetzt auch zurecht denkt, boah, nee, ich muss der nächste Zverev werden.
0: Nehmen auch die Hilfe.
1: Gern heute auf dem Tennisplatz. Also ackert euch da mal hin. 10 Grad in der City jetzt und dann ist es richtig schön trocken und auch sonnig vor allem zwischendurch. Auch wenn es morgens jetzt irgendwie doch noch frisch ist. Ein bisschen windig in Schwarzenbek, 9 Grad. 9 Grad auch in Otterndorf. Und morgen ist es dann noch wärmer. 24 Grad, zwar ein bisschen Regen, trotzdem viel Sonnenschein.
0: Ich finde, Otterndorf klingt immer so süß.
1: Otterndorf, ja stimmt. Otterndorf. Als hätte er so die Otter leben.
0: Natürlich, tun sie auch. Für eure Sicherheit, der Radio Amok Verkehr mit der Edeka-App um 5.32 Uhr. Aktuell keine Staus oder Blitzer gemeldet. Der Radio Hamburg Verkehr für Hamburg, Niedersachsen und Schleswig-Holstein.
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0: Guten Morgen!
1: Hello.
0: Ja, Mega-Hits Deluxe für euren Start in eure neue Woche. Natürlich mit eurem Musiksender Nummer 1, Rihanna, gleich dabei mit S&M. Gib mal Tempo 120 vor für einen Montag.
1: Ja, stabil.
0: Macht richtig Laune und das Beste von heute, Mystery und Sometimes I Love You.

0: Guten Morgen, um 5.40 Uhr.
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0: 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Tiffany Harris, so großartig bei eurem Musiksender Nummer 1 mit Breathe.

0: Guten Morgen.
1: Moin.
0: Radio Mucki für euch, eure Morningshow um 5.44 Uhr. Erwartet ihr völlig zu Recht ein Wetterupdate und das kommt von dir, Lea.
1: Und das ist ein perfekter Septembertag. 19 Grad, viel Sonnenschein und überhaupt gar kein Regen. Auch jetzt morgens bei 10 Grad in der City schön trocken.
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So ist das richtig. Guten Morgen. Und eure Radio Muck Morning Show um 5.51 Uhr. Euer Musiksender Nummer 1 hier mit dem Big Mac unter den Megahits. Ja, ganz viel Spaß jetzt für euren Start in euren Montagmorgen mit One Republic und La.

0: Guten Morgen, Hamburg.
1: Hallo.
0: Hier ist eure Radio Hamburg Morning Show. Schön, dass ihr dabei seid um 5.55 Uhr. Das Beste von heute wartet schon auf euch. Robin Schulz hat schon seinen ersten Kaffee genommen, ist das erste Franzbrötchen gefressen und sitzt jetzt im Bar und freut sich auf seinen Auftritt. Better Times und garantiert noch vor 6 wird es richtig schön. Also Wohlfühlpop für euch im Badezimmer mit Malik Harris und Rockstars.
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0: Guter Abgang, wie so ein schöner Wein, ne?
1: Ja, sehr gut.
0: Ihr hört Radio Hamburg, schön, dass ihr dabei seid. Hier ist eure Morningshow und ihr gewinnt mit uns innerhalb der nächsten 20 Minuten 1 Million Euro. Nee, Moment.
1: Sag mal.
0: 100 Euro.
1: Genauso gut.
0: 100 Euro, seid doch einfach dabei, gleich in unserer modernen Version im Update von Stadt, Land, Fluss um 6.16 Uhr.
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0: Es ist 6 Uhr.
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4: Guten Morgen. Schüsse und Verletzte in Ottensen. Zverev gewinnt US Open. Wolken und Sonne bis 19 Grad. In Ottensen wurden in der Nacht ein Jugendlicher und ein junger Mann verletzt auf der Straße gefunden. Niklas Uther.
5: Mehrere Anrufer hatten der Polizei am Abend Schüsse gemeldet. In der Friedensallee in der Nähe der S-Bahn-Station Bahrenfeld fanden die Polizisten dann einen 14-Jährigen mit einer Schussverletzung und einen 20-Jährigen mit Stichverletzungen, beide aber nicht lebensbedrohlich verletzt. Wie es dazu kam, ist bisher unklar. Der Täter ist noch auf der Flucht.
4: Nach schwierigen Wochen und hitzigen Debatten um Kanzler Merz feiert die CDU bei den Kommunalwahlen in Niedersachsen einen Erfolg. Mit 27,7% liegt sie vor der SPD mit 24,5%. Katrin Müller.
6: Die Bundesregierung steckt in der Krise. Spekulationen über einen Sturz des Kanzlers machen die Runde und das kurz vor den Wahlen in Berlin und Mecklenburg-Vorpommern. Niedersachsens CDU-Chef Lechner sagt klar, der Unmut über die Politik in Berlin sei an jedem Wahlkampfstand spürbar gewesen. Er spricht von einem Glaubwürdigkeitsproblem der Union und fordert, von der Bundesregierung mehr für die Menschen im Land zu tun.
4: Nach einem schweren Fährunglück vor Indonesien suchen Rettungskräfte mit Flugzeugen, Schiffen und Tauchern weiter nach 129 Vermissten. 108 Menschen konnten bislang lebend gerettet werden, 6 sind tot. Warum die Fähre kenterte, ist noch unklar. Der Hamburger Tennisprofi Alexander Zverev hat gegen den Amerikaner Ben Shelton das Finale der US Open gewonnen. Sein 2. Grand-Slam-Titel nach den French Open dieses Jahr. Tina Eck aus den USA. Zverev

0: Wetter kommt von dir, Lea.
1: Alles gut, John. Deine Mundwinkel gehen da nicht so weit nach unten wie eben gerade bei der HSV-Meldung.
0: Ich will nichts hören.
1: Ja, ist okay. 19 Grad, 5 Stunden Sonnenschein. Bist du wieder happy jetzt? 10 Grad Wärme in der City jetzt. 9 zum Beispiel auch noch in Kiel. In Soltau sind wir sogar schon bei 12. Und das Gute ist, heute ist es sonnig, morgen auch. Da sogar 24 Grad.
0: Auch blöd.
1: Auch wenn es ein bisschen regnet, meistens trocken. John, für dich ist heute alles blöd jetzt. Reicht's. So,
0: bist schon fertig.
1: Ich bin jetzt fertig.
0: Okay, das schon um 6.30 Uhr. Für eure Sicherheit der Radio Hamburg Verkehr mit der Edeka-App. Weder Staus noch Blitzer gemeldet. Das ist für euch der Radio Hamburg Verkehr für Hamburg, Niedersachsen und Schleswig-Holstein.
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0: Guten Morgen.
1: Hallo.
0: Hier gleich bei eurem Musiksender Nummer 1, die Verrückte von Outkast. Singt ihr doch gleich mit bei euch im Bad. Hey, ja, und das Beste von heute. Robin Schulz für euch mit Better Times.

0: Guten Morgen.
1: Hallo.
0: Schön, dass ihr dabei seid. Euer Montagmorgen startet mit Radio Hamburg um 6.10 Uhr. Und jetzt nehmen wir euch doch mal mit in einen sehr speziellen Supermarkt.
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3: Und diese Woche habe ich eine Serie für alle Fans von Die Discounter oder Stromberg. Nur, dass ich die Serie besser finde als beide Serien zusammen. Sie heißt Superstore und ihr findet sie bei Netflix.
4: Das ist unser Store-Manager.
5: Was macht ihr hier?
6: Na ja, hier sitzen eben die Loser.
7: Noch nie in meinem Leben habe ich im Laden rumgemacht.
8: Ich hasse Black Friday.
0: Das Ganze spielt ja auch in einem Supermarkt, Christian.
3: Ja, es ist dieser typisch amerikanische Mega-Supermarkt. Cloud9 heißt er hier, also eine erfundene Supermarktkette. Und es dreht sich alles um den Arbeitsalltag der Mitarbeiterinnen und Mitarbeiter. Und das ist so witzig. Jede Menge schräge Typen und vor allen Dingen auch sehr seltsame Kunden.
9: Ihr glaubt doch nicht etwa, dass Leute in diesem Laden Marihuana rauchen, oder?
10: Wäre möglich.
9: Was? Wie viele Leute?
10: Die Hälfte.
9: Moment, die Hälfte raucht oder die Hälfte raucht nicht?
0: Die Serie ist ja ein Garant für gute Laune. Es existieren ja insgesamt 6 Staffeln.
3: Ja, das reicht locker für 2 oder sogar 3 Wochen, je nachdem, vielleicht sogar 4, 113 Episoden. Und es ist nicht einfach nur Sitcom. Also die Serie hat auch ein großes Herz. Trotz all der Albernheit gibt es auch immer wieder so ganz emotionale Momente. Es wird sogar romantisch. Es stecken einfach unheimlich viele gute Ideen drin. Ich bin mir ganz sicher, Superstore rettet auch euch, liebe Radio Hamburg-Hörerinnen und Hörer, mit super Humor und sehr viel Herz. Garantiert durch diese Woche. Von mir gibt es 10 von 10 Sonderangeboten. Oh ja.

0: Absolut. Hier ist Radio Hamburg. Schön, dass ihr dabei seid. Um 6.15 Uhr euer Wetterupdate. Mit dir, Lea.
1: 10 Grad jetzt zum Start am Morgen hier. Aber es wird richtig schön. Noch viel Sonnenschein dabei. Gar kein Regen. Später bei 19 Grad.
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0: Ja, wenn ihr mal 33 Sekunden Zeit hättet, ja, wär's doch schön.
1: Gerne.
0: Nördlich der Elbe gegen südlich der Elbe. Du bist dabei für den Norden. Angelika.
4: Guten Morgen.
0: Angelika. Hi. Bobkowski, du bist 36, kommst aus Itzehoe, bist Krankenschwester im ambulanten Pflegedienst und hörst Radio Hamburg meistens im Auto.
4: Genau, so ist das.
0: Ja, und wenn du so mitredest bei den 33 Sekunden, wie viele Begriffe schaffst du denn so normalerweise?
4: Ja, so um die 8, 9 unterschiedlich.
1: Wow. Ah, solide, ne?
0: Oh ja, dann wirst du das jetzt auch schaffen. Ihr ratet mal mit und Angelika, die schnellsten 33 Sekunden deines Lebens starten jetzt. Ein Tier mit E wie Emil.
4: Esel.
0: Farbe mit O wie Otto.
4: Orange.
0: Ein Beruf mit H wie Heinrich.
4: Hausmeister.
0: Eine Insel mit S wie Samuel.
4: Weiter.
0: Obst mit A wie Anton.
4: Ananas.
0: Eine Automarke mit O wie Otto.
4: Opel.
0: Musikinstrument mit G wie Gustav.
4: Gitarre.
0: Eine Figur aus Harry Potter mit H wie Heinrich.
4: Harry Potter.
0: Kleidungsstück mit T wie Theodor.
4: T-Shirt.
0: Sportart mit G wie Gustav.
4: Golf.
0: Gewürz mit P wie Paula.
4: Paprika.
0: Gemüse mit B wie Bertha.
4: Weiter.
0: Eine App mit W wie... Ja. Das war's.
1: Ja.
4: Das war's schon.
0: Wow, war das gut.
1: Das war aber so stabil. 10 Begriffe geschafft.
4: Echt?
1: Ja, ja, echt.
4: Sind das so viele?
0: Ja, großartig. Echt spitze.
4: Na, dann hoffe ich, dass es reicht.
0: Ja, ein Geldschein mit T wie 100. Um 100 Euro geht es natürlich. Zweistellig ist natürlich super. Und wenn ihr jetzt sagt, ich wohne aber südlich der Elbe und ich kann das viel besser, meldet euch an unter radiohamburg.de. Spielt mit um 17.17 Uhr hier im Radio Hamburg Nachmittag der Stübi-Show. Schaltet unbedingt ein, euren Musiksender Nummer 1 jetzt mit Leonie und Callum Scott. Leonie ja auch dabei nächsten Samstag bei Radio Hamburg. Stars for Free für euch in der Barclays Arena. Hier ist das Beste von heute mit Stay.

0: Morgen.
1: Moin.
0: Wir sind schon wieder dran.
1: Ja. Wir werden jetzt. Wir sind da. Ja. Hallo.
0: Ed Sheeran ist auch schon parat. Der kommt garantiert in der nächsten halben Stunde bei eurer Musiksendung Nummer 1 mit Galway Girl. Ist ja richtig flott. Aber es wird
1: flott.
0: Nicht.
1: Das ist flott. Das ist auch ein schönes Urteil.
0: Ja, man sagt jetzt, übrigens, man sagt jetzt flott. Ich habe es gelernt gestern. Man sagt auch nicht mehr Moin. Das neue Moin ist jetzt Hey.
1: Hey.
0: Hey ist das neue
1: ja,
0: Moin.
1: Das sag
0: ich war
1: auch
0: gestern
1: mal.
0: Laufen im Wohldorfer Wald, wie so viele von euch. Ich habe ganz viele gesehen und getroffen. Und da kam ein sehr cooler Typ mit Sonnenbrille entgegen. Ich sagte Moin und er nur Hey.
1: Ist jetzt dein Vorbild, der Typ?
0: Absolut. Hey.
1: Hey. Okay.
0: Wenn du die Mädels von Flow triffst, die sagen auch garantiert zu dir Hey. Hört sich garantiert noch mit dem Besten von heute. Lick it vor 6:30 Uhr. Viel Spaß und guten Morgen.
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0: Euch einen schönen Montagmorgen.
1: Ahoi.
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0: In euren Montagmorgen mit Radio Hamburg, eurem Musiksender Nummer 1. Samstag ist es ja endlich soweit. Radio Hamburg Stars for Free, das Konzertevent des Jahres in der Barclays Arena mit Clock Clock, Leonie, Purple Disco Machine, Tiffany Harris und Fastboy. Eure Tickets unter radiohamburg.de und Nico Santos, du warst ja auch schon ein paar Mal dabei.
1: Ganz ehrlich, es ist jedes Mal krass, wenn ich bei euch war. Alle Stars for Free's von Radio Hamburg waren unglaublich.
0: Jo. Und weil Nico das so cool findet, hat er auch spontan zugesagt, Levi, euren Next Megastar zu coachen. Unser Mann aus Rahl steht für seinen 10-Minuten-Auftritt. Unser Next Megastar ist ja auch ein kleiner Sprung, der von 23 zu 12.000 Zuschauern.
2: Ein ganz kleiner.
0: Und wie es noch besser wird, hört ihr in weniger als 10 Minuten. Es ist 6.30 Uhr.
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4: Mit Marc Elvers. Guten Morgen. Schon wieder sind in Hamburg in der Nacht Schüsse gefallen, diesmal in Ottensen. Die von Anwohnern herbeigerufene Polizei hat zwei Verletzte in der Friedensallee nahe der S-Bahn-Station Bahrenfeld gefunden. Ein 14-Jähriger hatte Schussverletzungen, ein 20-Jähriger mehrere Stichverletzungen. Laut Polizei waren sie nicht lebensbedrohlich. Die Polizei sucht noch nach dem Täter, die Hintergründe sind unklar. Ausnahmsweise mal gute Nachrichten für die CDU. Nach der verkorksten Wahl in Sachsen-Anhalt vergangene Woche ist sie bei der Kommunalwahl in Niedersachsen stärkste Kraft geworden. Sie kommt auf 27,7%, die SPD auf 24,5%. Die AfD liegt bei 16,5%. Der Hamburger Tennisprofi Alexander Zverev hat das Finale der US Open gewonnen und sich seinen zweiten Grand-Slam-Titel in diesem Jahr und auch insgesamt geholt. Gegen den Amerikaner Ben Shelton gewann er in 4 Sätzen. Nicht so gut lief es beim HSV. Die Hamburger verloren gestern in Leipzig. Wie schon letzte Woche hagelte es ein 0:5.
0: Ja.
2: Hast du es jetzt verarbeitet schon? Nee, ne?
0: Okay. Ich sitze hier mit meinem 0:5 Gesicht.
2: Ja, aber wirklich, das
0: kennt ihr vielleicht
2: sehen.
0: Auch. Ja, schaut mal in den Spiegel. Die nächsten Nachrichten gibt's 7 und euer Radio Hamburg Wetter kommt von dir, Lea.
2: Das ist auf jeden Fall deutlich besser. Guck mal, 5 Stunden Sonnenschein, 19
0: eine 5.
2: Grad. Alles gut, ja. John, also jetzt bitte 11 Grad in der City, 12 messen mit Kiel, 10 in Stade. Und es ist heute komplett trocken. Morgen meistens auch bei 24 Grad. Ich traue es nicht kaum zu
0: Wir
2: sagen.
0: Wir verzichten John, auf die Zahl 5 Stunden
2: Sonnenschein morgen. So,
0: fertig. Ist für eure Sicherheit der Radio Hamburg Verkehr mit der Edeka-App. Stop and Go auf der A24 Berlin Richtung Hamburg. 4 Kilometer zwischen Schwarzbegrande und Vizafi. Hier braucht ihr gerade 15 Minuten Geduld. Und das Blitzer-Update Staderstraße stadteinwärts. Meldet uns Radio Hamburg-Hörer Nico. Vielen Dank. Das ist der Radio Hamburg Verkehr für Hamburg, Niedersachsen und Schleswig-Holstein.
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0: Guten Morgen!
2: Hallo.
0: Ganz viele Mega-Hits. Dazu gehört auch das Beste von heute. Veredelt jetzt euren Start in eure neue Woche mit Teddy Swims, Mr. Know-It-All zum Wohlfühlen. Offenbach starten mit euch jetzt gemeinsam mit Overdrive.

0: Guten Morgen.
1: Hello.
0: Radio Hamburg hier, eure Morningshow um 6.39 Uhr. Und so singt ihr.
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0: Da ist er doch.
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0: Jo, Radiomuck-Hörer Levi aus Rahlstedt arbeitet in einer Behindertenwerkstatt, covert Alex Warren und ihr habt ihn euch auf die Bühne gewünscht mit euren Stimmen und ihr seid jeden Moment doch hautnah dabei. So wird er jetzt für euch gecoacht. Moin Levi!
1: Schönen guten Morgen!
0: Ja, erstmal herzlichen Glückwunsch nachträglich. Du bist vorgestern 32 geworden.
1: Korrekt, ja.
0: Großartig. Dankeschön. Dein schönstes Geschenk?
1: Es haben alle zusammengeschmissen, damit ich mir ein Mikro kaufen kann, mit dem ich Videos aufnehmen kann, die ein bisschen bessere Qualität haben.
0: Okay. Ja. Perfekt. Es ist ja nicht mehr so lange hin, noch 5 Mal schlafen, dann ist Samstag, Radiomuck Stars for Free in der Barclays Arena. Wie fühlt es sich jetzt gerade an, so kurz vor dem Auftritt?
1: Oh, es ist durchwachsen. Manchmal momentan ein bisschen entspannter, weil ich jetzt genau weiß, was ich machen möchte. Das beruhigt mich. Programm steht. Aber immer wenn ich dran denke, das ist schon schon aufregend. Aber ich habe richtig Lust auf jeden Fall.
0: Natürlich. Nico Santos hat auch immer Lust, war auch schon ein paar Mal dabei. Und Nico Santos, Radiomuck Megastar, sagt für dich.
2: Also erstmal für Levi, ich glaube, alleine, dass er jetzt da performen darf vor so vielen Menschen, zeigt schon, dass er das Zeug dazu hat, zeigt er, dass er ja das Talent hat, dass so viele Leute dann trotzdem für ihn gewotet haben, dass er, ey, ich meine, in der Barclays Arena einfach mal eben so zu performen. Das erste Mal, als ich da performen durfte, war mit Lena damals, als wir Better released haben. Das weiß ich noch ganz genau. Das wäre ein Moment, den ich niemals vergessen werde. Ich glaube, auch Levi wird das niemals vergessen. Und seitdem ist nicht nur Hamburg oder Barclays einfach so ein Herzensort für mich. Und ehrlicherweise, ich glaube, einfach als Tipp würde ich sagen, hey, learning by doing, immer weitermachen. Ganz, ganz viel vor Leuten performen. Irgendwann bekommt man das so ganz natürlich, ohne dass man nachdenken muss. Damals musste ich auf jeden Fall noch nachdenken.
0: Ja, nachdenken, was für dich?
1: Ja, ich bin sehr erstaunt, dass er überhaupt meinen Namen in den Mund nimmt.
3: Natürlich. Klar, du bist jetzt einer von ihnen.
0: Genau, du bist einer von ihnen, genau. Und hast du denn die Möglichkeit noch ein bisschen, er hat ja gesagt, möglichst viel vorher nochmal aufzutreten jetzt vor Samstag?
1: Also ich habe probiert, also jetzt die nächsten Tage nicht mehr, aber ich hatte auch an meinem Geburtstag tatsächlich noch einen kleinen Auftritt. Und
3: geil. Ja. Hier in der City bist du auch schon aufgetreten. Du hast schon alles gegeben.
1: Ja.
0: Auf jeden Fall. Und was Nico Santos für dich als Tipp und für euch natürlich unsere Radiomuck-Hörerinnen und Hörer auch hat, was so gegen Lampenfieber am besten hilft, das hört ihr und du vor allen Dingen auch gleich um 7:17 Uhr in eurer Radiomuck Morning Show, eure Musiksender Nummer 1. 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

0: ihr plötzlich auch Bock auf ein Guinness?
1: Oh ja, nach diesem, das ist super um diese Uhrzeit.
0: Mega-Hit von Ed Sheeran einfach. Hier ist Radio Hamburg, euer Musiksender Nummer 1. Gleich freuen wir uns auch wahnsinnig auf das Beste von heute. Der Mega-Hit mit diesem berühmten Klavier. The Balls mit Magnetic. Vorher dein Wetter-Update, Lea.
1: Bis zu 19 Grad, viel Sonnenschein. Genauso fühlt es sich an, auch wenn es morgens noch frischer ist. Bei 11 Grad bleibt es den ganzen Tag schön trocken.
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0: Morgen. Hi. Radio Monkey für euch, eure Morningshow um 6.50 Uhr. Und manchmal verschwindet so ein Megastar plötzlich und ihr fragt euch, was macht der eigentlich? Was ist eigentlich aus dem geworden? Mhm. Gibt's den überhaupt noch? Bei Quops war der Grund ziemlich heftig. Seine Stimme machte einfach irgendwann nicht mehr mit. Da kam nur noch ein... Ja. Oh. Umso schöner, dass er inzwischen wieder auf der Bühne steht. Einer seiner Sätze, finde ich, passt dazu absolut perfekt. Anxious, but still here. Also unsicher, aber immer noch da.
1: So, das ist die richtige Einstellung.
0: Verliert so ein bisschen in der Meeting. Übersetzung, aber genau, ist einfach toll. Und dieses unsicher, aber immer noch da, hat er sich sogar von einem Designer auf seinen Pulli schreiben lassen. Steht dann auf der Bühne und denkt, lest mal vor, was hier draufsteht. Jetzt hört ihr ihn erstmal. Quops, das ist der Mega-Hit dazu. Bei eurem Musiksender Nummer 1, Radio Hamburg mit Walk.

0: Spielsatz-Sieg, auch schön, sich an der Stelle zu versammeln. Ne?
1: So richtig dämlich. Fang nochmal neu an.
0: Spielsatz-Sieg Hamburg, 6:54 Uhr, Radio Hamburg hier für euch. Schönen guten Morgen. Hi. Und Alexander Zverev holt sich auch den Titel der US Open. Herzlichen Glückwunsch.
1: Glückwunsch.
0: Saß nachher in der Kabine mit seinen Leuten und sie haben gesungen. Gigi D'Agostino garantiert für euch dabei in der nächsten halben Stunde bei eurem Musiksender Nummer 1. Auch das Beste von heute mit One Republic. Und wenn es richtig lässig werden soll, kommt Olivia Dean ins Spiel. So die Sonnenbrille zum Hören garantiert noch vor 7 mit So Easy to Fall in Love.
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0: Das ist lässig. Guten Morgen euch,
1: Moin.
0: Eure Radio Hamburg Morning Show. Ihr habt heute eventuell einen Vortrag, ein Referat, eine wichtige Präsentation und enormes Lampenfieber. Wie euch eure Oberschenkel dagegen helfen, verrät euch gleich Radio Hamburg Megastar Nico Santos persönlich um 7.17 Uhr. Jetzt ist es 7 Uhr.
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3: Guten Morgen. Tätersuche nach Schüssen in Ottensen. Zverev krönt sich in New York. Wolken und Sonne bis 19 Grad. In Ottensen wurden in der Nacht ein Jugendlicher und ein junger Mann verletzt auf der Straße gefunden. Niklas Uther.
4: Mehrere Anrufer hatten der Polizei am Abend Schüsse gemeldet. In der Friedensallee in der Nähe der S-Bahn-Station Bahrenfeld fanden die Polizisten dann einen 14-Jährigen mit einer Schussverletzung und einen 20-Jährigen mit Stichverletzungen, beide aber nicht lebensbedrohlich verletzt. Wie es dazu kam, ist bisher unklar. Der Täter ist noch auf der Flucht.
3: Nach schwierigen Wochen und hitzigen Debatten um Kanzler Merz feiert die CDU bei den Kommunalwahlen in Niedersachsen einen Erfolg. Mit 27,2% liegt sie vor der SPD mit 24,6%. Katrin Müller.
5: Niedersachsens CDU-Chef Lechner sagt klar, der Unmut über die Politik in Berlin sei an jedem Wahlkampfstand spürbar gewesen. Er spricht von einem Glaubwürdigkeitsproblem der Union und fordert von der Bundesregierung mehr für die Menschen im Land zu tun.
3: Die rot-grüne Koalition hier in Hamburg will künstlich erzeugten Motorenlärm bei E-Autos teilweise verbieten lassen. Technischer Fortschritt sollte Verkehrslärm reduzieren und ihn nicht künstlich wieder zurückholen, heißt es von der SPD. Die notwendigen Warngeräusche bei niedrigen Geschwindigkeiten stehen aber nicht zur Diskussion. Der Hamburger Tennisprofi Alexander Zverev hat gestern den Amerikaner Ben Shelton im Finale der US Open besiegt. Sein zweiter Grand-Slam-Titel nach den French Open dieses Jahr. Tina Eck aus den USA.
6: Zverev brauchte einen Moment, um überhaupt zu realisieren, dass er gerade die US Open gewonnen hatte und damit in die Fußstapfen von Boris Becker tritt. Der 29-Jährige mit dem Pferdeschwanz ist der zweite Deutsche, der im Männereinzel triumphierte.

0: Heute dann schön trocken, morgen so ein bisschen Regen, aber echt erst abends. Tagsüber dann fast schon wieder sommerlich, 24 Grad und auch viel Sonne.
1: Und hier ist für eure Sicherheit um 7.03 Uhr der Radio Hamburg Verkehr mit der Edeka-App. Achtung Autofahrer, Reifenteile auf der A7 Flensburg Richtung Hamburg, Höhe Quickborn. Stop and Go auf der A24 Berlin Richtung Hamburg, 4 Kilometer zwischen Schwarzwildgrande und Vizafe. Hier braucht ihr gerade 15 Minuten Geduld. Und das Blitzer-Update, Radio Hamburg Hörerin Sonja meldet den Blitzer auf der A7 Hamburg Richtung Flensburg, Höhe Volkspark. Und Nico hat eingesehen auf der Staderstraße stadteinwärts. Das ist der Radio Hamburg Verkehr für Hamburg, Niedersachsen und Schleswig-Holstein.
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1: Guten Morgen. Ja,
0: moin.
1: Ganz viele Mega-Hits, einer von den Daltons dabei. Ray Dalton für euch mit Blood Running. One Republic präsentieren euch das Beste von heute. Need Your Love und direkt rein in euer Badezimmer für euch jetzt zum Mitsingen. Gigi D'Agostino mit Hollywood.

0: Guten Morgen.
1: Moin.
0: Radio Hamburg hier für euch um 7.10 Uhr und jetzt wird auch eure Küche zur Quizarena.
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3: Auch für euch zum Wochenstart, zum Mitquizen. 100 Euro im Jackpot, würdet ihr sie mitnehmen? Deine Mission ist es auf jeden Fall, Tobias aus Halstenbek. Hi.
4: Hallo.
0: Guten Morgen.
3: Willkommen in der Quizarena. Du bist in deiner Freizeit Trainer für eine HSV-Herrenmannschaft und arbeitest auch im Sanitär- und Heizungsbau. Ist wahrscheinlich jetzt so die Season, wo alle checken, oh Gott, die Heizung geht nicht mehr, ne?
4: Genau, langsam wird es ein bisschen...
3: Jetzt geht's los.
0: HSV geht auch nicht mehr, das passt zusammen.
3: Genau, alles kommt alles zusammen.
4: Aber uns läuft.
3: Deine Joker-Kategorie hast du dir online ausgesucht.
2: Mathe.
3: Keine Sorge, hat nichts mit den 5 Toren vom HSV zu tun, John. Ich kann dich beruhigen.
0: Schlimme 5.
3: Wir gehen zusammen was essen. Und eure Rechnung beträgt insgesamt 96 Euro. Ihr bekommt 12 Euro Rabatt, gebt aber auch noch 3 Euro Trinkgeld. Wie viel zahlt ihr am Ende?
4: Ja? 87.
3: Eieiei, das war jetzt aber sehr schnell und ist richtig. Sehr gut gewählt, die Joker-Kategorie.
0: Aber was gab's zu essen? Das wäre die nächste Frage.
3: Wer weiß, ne? Nächste Kategorie.
2: Film und Fernsehen.
3: Ihr hört jetzt gleich die wiederkehrende Titelmusik einer weltweit erfolgreichen Boxfilmreihe und buzzert mit eurem Namen, wenn ihr wisst, um welches sich handelt.
4: Tobi?
3: Ja.
4: Okay. Rocky?
0: Ja, klar.
3: Sehr schnell gewesen.
0: Sky is the limit, ne?
3: Der Punkt geht an Tobi und das Quiz geht damit an dich, also 100 Euro.
4: Ja, sehr schön.
3: Glückwunsch. Damit geht's essen mit der Family. Frau und Sohn freuen sich, ne?
4: Genau.
3: Herrlich. Ihr alle kommt gerne auch vorbei. Morgen wieder 100 Euro im Jackpot für euch. Und es wird so oder so auf jeden Fall spaßig.

0: Radio Monkey, eure Morningshow um 7.16 Uhr mit deinem Wetterupdate, Lea.
1: 12 Grad messen wir in der City. Jetzt gerade eher bewölkt, später aber vollkommen sonnig. Zwischendurch ein bisschen bewölkt, aber das Gute ist doch, es ist trocken. 19 Grad maximal, damit können wir arbeiten. Und wir sind alle ein bisschen aufgeregt. Er singt für euch jetzt am Samstag auf der Bühne der Barclays Arena. Levi, Radiohörer aus Rahlstedt, hat für euch zum Beispiel schon Taylor Swift gecovert. 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So viel zusammen erlebt und jetzt wow. Geht's von der Behindertenwerkstatt, in der er arbeitet, auf die ganz große Bühne.
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0: Yo, Radio Hamburg Stars for Free. Samstag geht's los. Auf der Bühne für euch Leonie, Clock Clock, Purple Disco Machine. Und ihr, unsere Radio Hamburg Hörerinnen und Hörer, habt ihn euch auf die Bühne gewünscht. Er hat sich gegen Hunderte durchgesetzt. Levi, moin.
3: Schönen guten Morgen. Hello.
0: Levi, du bist immer noch 32.
1: Ja.
0: Vorgestern geworden, Karaoke-mäßig gefeiert. Was macht die Stimme? War es nicht ein bisschen gefährlich, so kurz vor so einem Riesenauftritt jetzt Samstag in der Barclays Arena nochmal da richtig Vollgas zu geben?
3: Ja, im Nachhinein würde ich sagen, war nicht so die schlauste Idee. Aber die Stimmung war richtig gut und es hat einfach mega Spaß gemacht und ich dachte, genieße einfach den Moment und dann wird das schon. Eine Woche habe ich ja Zeit, jetzt die Stimme.
1: Ja, das wird
0: nicht ganz.
1: Ein bisschen Honig.
3: Ja, nicht ganz, nee.
0: Genau, noch fünfmal schlafen, für dich wahrscheinlich nur noch zweimal schlafen, weil du so aufgeregt bist.
3: Ja, gefühlt schon.
0: Aber Nico Santos, Radio Hamburg Megastar, ist ja selber öfter aufgetreten schon für euch, für Radio Hamburg Stars for Free in der Barclays. Nico, was hilft auch Levi jetzt gegen Lampenfieber?
4: Tipp gegen Lampenfieber. Ich glaube einfach, Lampenfieber tut ja auch ein bisschen gut. Also ein bisschen so, also kurz bevor ich gerade eben auf die Bühne gehen musste, hatte ich hier sehr viel Lampenfieber. Vor allem, wenn so viele tolle Leute auf der Bühne stehen. Also mir hilft es immer, wenn ich mir ganz, ganz doll 3 Minuten lang auf die Oberschenkel klopfe. Weil dann fließt das Blut schön in den Kopf und auch mal in die Füße und so. Und dann ist man, ich glaube, dann lenkst du das Gehirn ab, dass da ja irgendwas wehtut. Kann sein.
0: Wie ist es bei dir, Oberschenkel? Du hättest ja auch 2 im Angebot.
3: Ja, vielen, vielen Dank auf jeden Fall für den Tipp. Ich werde das auf jeden Fall ausprobieren. Meine Oberschenkel werden sich freuen, denke ich mal.
1: 3 Minuten, ist auch
3: also,
1: lang.
3: Habe ich auf jeden Fall so noch nie gehört, aber ich meine, er hat ja ein bisschen Erfahrung und wenn er meint, das hilft, dann probiere ich das auf jeden Fall aus.
0: Ja, 3 Minuten auf die Oberschenkel klopfen, möglichst die eigenen natürlich. Ne?
1: Das wäre gut.
0: Natürlich. Und den großen Live-Test erlebt ihr mit Levi noch heute Morgen. Wie schnell hast du Wonderful Life 25 drauf von der Purple Disco Machine? Von Purple Disco Machine, die ja Samstag auch dabei ist. Und nach so vielen Tipps von Radio Hamburg Megastar Nico Santos wird es auch höchste Zeit, dass er für euch singt hier bei Radio Hamburg, eurem Musiksender Nummer 1 für ganz viele Mega-Hits mit

0: Morgen. Hello. Radio Mucki, eure Morningshow. Es ist 7.24 Uhr und unser Hamburger Alexander Zverev gewinnt die US Open. Das macht im ZDF auch was mit ihm.
1: Ich bin glücklich, dass ich zweifacher Grand Slam-Sieger bin. Das ist die Hauptsache. Ich bin glücklich, dass ich in Paris die Trophäe hochgehalten habe. Ich bin glücklich, dass ich hier die Trophäe hochgehalten habe. Und das ist für mich die Hauptsache.
0: Ja, herzlichen Glückwunsch auf jeden Fall aus deiner Heimatstadt. Und hier gibt es ganz viele Mega jetzt oben drauf bei eurem Musiksender Nummer 1 mit IS. Ein Brett von Tampa City mit dabei. Und euer Montagmorgen wird doch perfekt aktiviert mit eurem Musiksender Nummer 1 mit dem Besten von heute. Noch vor 7.30 Uhr Bibi Rexha und Faithless mit New Religion.
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0: Euch einen schönen Montagmorgen. Hello.

0: Guten Morgen.
1: Hallo.
0: Radio Amok hier und ja, hi Gentlemen.
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2: And we are Take That.
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1: Okay. Du sagst, wenn ihr Zeit alleine braucht.
0: Da war Robbie Williams schon nicht dabei und jetzt wird er offenbar sogar ersetzt bei Take That. Wer das Zeug dazu hat, hört ihr bei Radio Hamburg, eurem Musiksender Nummer 1 in weniger als 10 Minuten. Es ist 7.30 Uhr.
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8: Mit Marc Elvers. Guten Morgen. Schon wieder sind in Hamburg in der Nacht Schüsse gefallen. Diesmal in Ottensen. Die von Anwohnern herbeigerufene Polizei hat zwei Verletzte in der Friedensallee nahe der S-Bahn-Station Bahrenfeld gefunden. Ein 14-Jähriger hatte Schussverletzungen, ein 20-Jähriger mehrere Stichverletzungen. Laut Polizei waren sie nicht lebensbedrohlich. Die Polizei sucht noch nach dem Täter, die Hintergründe sind unklar. Ausnahmsweise mal gute Nachrichten für die CDU. Nach der verkorksten Wahl in Sachsen-Anhalt vergangene Woche ist sie bei der Kommunalwahl in Niedersachsen stärkste Kraft geworden. Sie kommt auf 27,2%, die SPD auf 24,6%, die AfD liegt bei 15,9%. Der Hamburger Tennisprofi Alexander Zverev hat das Finale der US Open gewonnen und sich seinen zweiten Grand-Slam-Titel in diesem Jahr und auch insgesamt geholt. Gegen den Amerikaner Ben Shelton gewann er in 4 Sätzen. Nicht so gut lief es beim HSV. Die Hamburger verloren gestern in Leipzig. Wie schon letzte Woche hagelte es ein 0:5.
0: Die nächste Nachricht haben wir für euch um 8 und das Radio Hamburg Wetter kommt von dir, Lea.
1: Das ist eigentlich für jeden völlig fein. 12 Grad in der City jetzt, 19 Grad sind drin. John, du hältst an der kurzen Hose fest.
0: Oh, das ganze Jahr noch.
1: Ich protokolliere jetzt, wie lang?
0: 12.
1: Natürlich. Ja, also ich habe schon den dicken Mantel angehabt. Geht beides easy. Auch in Ahrensburg zum Beispiel bei 11 Grad, 11 in Hasefeld. 5 Stunden Sonnenschein gibt es dazu heute. Und es ist gut, es ist komplett trocken. Also John, guck mal, wirst du schon mal nicht nass an deinen Beinen. Mm-hmm. Morgen ist ein bisschen Regen dabei, dafür ist es da wärmer. 24 Grad und noch mehr Sonnenschein.
0: Ach, bis KW 52 ist die kurze Hose eingeplant.
1: Ja, super, perfekt.
0: Für eure Sicherheit der Radio Hamburg Verkehr mit der Edeka-App um 7.31 Uhr. Achtung Autofahrer, Reifenteile auf der A7 Flensburg Richtung Hamburg Höhe Quickborn und eine ungesicherte Unfallstelle auf der A7 Hamburg Richtung Flensburg zwischen Kaltenkirchen und Bad Bramstedt. Stop and Go A1 Lübeck Richtung Hamburg 6 Kilometer zwischen Billstedt und Dreieck Norderelbe. Hier braucht ihr 20 Minuten Geduld. Und A24 Berlin Richtung Hamburg 4 Kilometer zwischen Schwarzenbeck-Grande und Witzhafen seid ihr mit 15 Minuten dabei. Das Blitze-Update. 2 Blitze haben wir für euch. Sieve-Kingsallee stadteinwärts und A7 Hamburg Richtung Flensburg Höhe Volkspark. Der Radio Hamburg Verkehr für Hamburg, Niedersachsen und Schleswig-Holstein.
7: 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Lea Kruse.
1: Hallo.
0: Guck mal, 4 Plätze nach oben.
1: Ja, mega.
0: Wunderbar.
1: Ich freue mich total.
0: Schön, dass ihr dabei seid. Radio Hamburg 7.32. Viel, viel schöner ist doch so ein Morgen mit Radio Hamburg. Und ganz vielen Mega-Hits. Eiers mit dabei mit Replay. Und das hier ist das Beste von heute. So lässig. Direkt rein in eure Küche, in euer Bad, in euer Auto mit Temper City und Self-Aware.

0: Boah, wird das schön.
1: Mhm.
0: Ihr hört Radio Hamburg. Guten Morgen um 7:41. Robbie Williams hat geholfen. Im Hallenstadion Zürich aus einer Live-Show wurde eine Love-Show bei einem wirklich sehr gefühlvollen Heiratsantrag mitten in seinem Konzert.
2: You've been to so many of my shows, and you are really a light. Every time I come down and I see you at the front, it makes me happy. Because you smile from your eyes and your heart. He is a very, very lucky man. Go with love, have the best life together. Marriage is fucking beautiful, and I'm very happy for both of you.
0: So schönen Heiratsantrag. Ben Hammett macht seiner Partnerin Barbara Bodoki vor Tausenden auf der Bühne bei Robbie einen Heiratsantrag.
1: Süß,
0: das ist aber richtig süß und richtig schön. Und, das ist jetzt wohl mal Fakt, Tim Gaffron, euer Radio Hamburg Musikexperte, Take That müssten sowas jetzt ohne Robbie machen. Aber sie haben ja quasi ein neues Mitglied.
3: Ja, Robbie Williams wird einfach durch Michael Patrick Kelly ersetzt. When your heart cries, your body's like zumindest für diesen einen neuen Track, ja, haben sie zusammengearbeitet. Aber man fragt sich eigentlich, warum hat er das nicht schon eher gemacht? Er wäre ein super, super Take That Band-Mitglied. Feel My Love heißt der neue Track, da hören wir rein. Und es gibt ein tolles neues Album von Ellie Goulding.

0: Media Entertainment ist zum Beispiel ein Albumtrack daraus. Und warum sich gerade, ich sag mal, für alteingesessene Ellie Goulding-Fans dieses Album besonders lohnt, das hört ihr jetzt im Neuheiten-Stream über die kostenlose Radio Hamburg App.
1: Ja, freuen wir uns drauf. Und das Beste von heute gibt es auch noch als Bonustrack: Another featuring 54 Ultra mit Talk to You.
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0: gut ist das.
1: Yo.
0: Radio Hamburg hier für euch, 7:46 Uhr, euer Wetter-Update mit dir, Lea.
1: Das ist jetzt schon entspannt, schön trocken, auch wenn es nicht ganz so sonnig ist. Bei 12 Grad in der City wird es nachher umso schöner, 19 Grad und viel Sonnenschein. Ja.

0: Jo, hier ist Radio Hamburg. Guten Morgen. Es ist ungegoogelt. 7:52.
1: Wow, brave.
0: Und das ist ja wohl euer Musiksender Nummer 1 hier, Radio Hamburg. Dazu gehört auch zum Glück der Rag & Bone.

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1: Jo, so schön. Mhm. Radio Hamburg hier für euch. Guten Morgen. 7:54 Uhr, eure Morningshow gleich. Mit dem Besten von heute. J-Lo mit dabei und David Guetta. Zwei der ganz Großen für euch mit Save Me Tonight und garantiert noch vor 8 Uhr haben wir extra ein Handtuch auf dem Liegestuhl gelegt.
2: Schön
1: der
2: Robin
1: Schulz, der, natürlich, der kommt ja auch aus Osnabrück, kennt das mit den Handtüchern und gibt für euch mit Rita Ora gemeinsam I'll Be There.
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1: Euch einen schönen Montagmorgen.
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0: Mediamarkt Stars for free. Samstag ist es schon soweit. In der Barclays Arena. Für euch for free auf der Bühne Leonie, Clock Clock, Purple Disco Machine, Fastboy, Tiffany Harris und Mediamarkt Next Megastar Levi. Für euch auf der Bühne, von euch gewünscht. Sehr sympathischer Rallstädter, arbeitet sonst in der Behindertenwerkstatt. Und wir machen gleich für euch mit ihm den ultimativen Test. Wie schnell sitzt ein Megahead von Purple Disco Machine? Hört ihr um 8.18 Uhr. Jetzt ist es 8 Uhr.
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2: Guten Morgen. Zwei Verletzte nach Schüssen in Ottensen. Ölpreise legen wieder zu. Mehr Wolken als Sonne bis 19 Grad. Schon wieder sind gestern Abend Schüsse in Hamburg gefallen. Anwohner hatten nach Schussgeräuschen die Polizei in die Friedensallee nahe der S-Bahn-Station Bahrenfeld gerufen. Dort fanden die Beamten einen durch Schüsse verletzten 14-Jährigen und einen 20-Jährigen mit Stichverletzungen. Sie sind beide außer Lebensgefahr. Die Polizei fahndet nach dem Täter, die Hintergründe sind noch unklar. Helgoland wird ab übermorgen vom Festlandstrom gekappt. Bis Freitag sollen Dieselaggregate übernehmen. Carolina Koblin.
3: Auch Festnetz sowie Mobilfunk und Internet wird es zwischenzeitlich nicht geben. Für 10 Stunden heißt es. Notrufe sollen aber möglich bleiben. Grund sind Arbeiten an einem Seekabel. An einer sogenannten Verbindungsmuffe hatte sich ein Priel gebildet. Sie wurde immer wieder freigespült und musste wieder vergraben werden. Deshalb wurde das verbindende Element in St. Peter-Ording zwischen Seekabel und Festland-Erdkabel um etwa 700 Meter verlängert. Das neue eingegrabene Teilstück soll nun angeschlossen werden. Das Seekabel wurde 2009 verlegt. Vorher wurde Helgolands Stromversorgung ausschließlich mit Diesel generiert. Sichergestellt.
2: Hamburgs rot-grüne Regierung will künstlich erzeugten Motorenlärm bei Elektroautos teilweise verbieten lassen. Niklas Uther.
4: Technischer Fortschritt sollte Verkehrslärm reduzieren und ihn nicht künstlich zurückholen, heißt es von der SPD-Fraktion. Gerade in einer dicht besiedelten Stadt sei weniger Lärm ein echter Gewinn. Die gesetzlich vorgeschriebenen Warngeräusche bei niedrigem Tempo sollen für die Sicherheit von Fußgängern aber bleiben. Außerdem soll noch strenger gegen sogenanntes Autoposing vorgegangen werden. Hamburg hat ja schon eine Spezialeinheit dafür. Rot-Grün will jetzt aber noch einen entsprechenden Entschließungsantrag aus Bremen im Bundesrat unterstützen.
2: Die Ölpreise haben zum Wochenstart wieder zugelegt. Grund dafür sind die von Saudi-Arabien abgeschaltete Ölpipeline und die abgesagten Gespräche zur Straße von Hormuz. Der Preis für ein Barrel Rohöl lag heute Morgen bei 107,60 Dollar. Das könnte sich auch wieder auf die Spritpreise auswirken. Und das waren die Nachrichten aus Hamburg, Deutschland und der Welt.
0: Euer Radio Hamburg. Montagswetter kommt von dir, Lea.
5: Heute schon schön. 19 Grad, gar kein Regen, viel Sonnenschein dazwischen. Morgen aber vor allem absolutes Highlight der Woche. 24 Grad schon mal jetzt zum drauf freuen. Bei 12 Grad in der City, wo ihr vielleicht rausgeht und denkt, etwas grau, ist alles gut. Das sind harmlose Wolken, auch in Lübeck und Neu-Wulmsdorf bei 12 Grad. Morgen ist dann so ein bisschen Nieselregen dabei, aber mindestens genauso viel Sonne wie heute.
0: Und hier ist für eure Sicherheit um 8.02 Uhr der Radio Hamburg Verkehr mit der Edeka-App. Achtung Autofahrer, Liegenbleiber und Reifenteile auf der A7 Hamburg Richtung Flensburg zwischen Hennstedt, Ulzburg und Kaltenkirchen. Zweimal Stop and Go, einmal A1 Lübeck Richtung Hamburg 6 Kilometer zwischen Billstedt und dem Dreieck Norderelbe. Hier seid ihr mit 15 Minuten dabei und A24 Berlin Richtung Hamburg 4 Kilometer.

0: Guten Morgen.
1: Hallo.
2: Ja, mit Radio Hamburg ist der Montag kein Angstgegner mehr, eher so ein Lappen.
1: So ein Lappen, ja. Dann nehmen wir den Lappen, ist doch gut.
2: Ja, mit ganz vielen Megas startet ihr dann auch eine neue Woche. Justin Timberlake mit dabei mit What Goes Around Comes Around. Und das Beste von heute, J-Lo zusammen mit David Guetta. Mir geht ja wohl nicht bitteschön, ne? Mhm. Hier für euch mit Save Me Tonight.

0: Morgen.
1: Hallo.
0: Radio Hamburg hier für euch an eurem Montagmorgen 8 Uhr 10. Und überlegt doch mal kurz, wann habt ihr euch das letzte Mal gestritten?
1: Wann und vor allem auch wo, ne? Ich glaube, so klassischer Ort ist zu Hause, irgendwie bei einem Meeting, über WhatsApp, so sinnlose Diskussionen. Alles schon mal vorgekommen. Das ist aber, glaube ich, eine Premiere. Radio Hamburg Megastar Sara Larsson streitet sich mit einem komplett Fremden, sie weiß überhaupt nicht, wer das ist, auf Wikipedia über ihr Anzeigefoto, was da kommt.
2: Whoever the fuck is changing this fucking Wikipedia picture to this picture, stop doing it. I will never stop changing that picture to a nice one. I will never stop.
1: Also dieser fremde Bearbeiter stellt immer wieder so eins ein, was sie hässlich findet aus 2024. Dann macht sie wieder ein aktuelles rein. Er wieder das alte, sie wieder das neue. Und sie sagt ganz klar, ich werde niemals aufhören. Aber Sara, du müsstest jetzt wieder ran. Jetzt gerade ist das alte da aus 2024.
0: So. Auch ganz gut eigentlich.
1: Ja, ich finde es auch nicht
0: froh,
1: schlecht.
0: Wenn
1: ne?
0: ich so aussehen
1: ja, ist echt so. Ihr gefällt es aber nicht, aber sie klingt doch immer mega jetzt zum Beispiel mit Can't Tame Her für euch.

0: Guten Morgen. Ja, Blumen sind raus an Frau Max, ne? Ava ja. Max, da als Dankeschön für diesen Wahnsinns-Mega-Hit hier bei Radio Hamburg, eurem Musiksender Nummer 1 um 8.16 Uhr. Euer Wetter-Update mit dir, Lea.
1: Mit viel Sonnenschein auf jeden Fall. Fast 20 Grad, heute schon mal 19. Und bei 12 Grad in der City ist es jetzt auch schön trocken.
0: Jo, und jetzt Samstag live für euch in der Barclays Arena. Eure Tickets findet ihr bei uns im Netz. Leonie, Clock Clock, Tiffany Harris, Fastboy und euer Nachbar aus Rahlstedt ist auch dabei.
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0: Von euch auf die Riesenbühne gewünscht unter Hunderten von Talenten. Levi aus Rahlstedt. Du arbeitest sonst in der Behindertenwerkstatt, auch gleich wieder ab 9. Guten Morgen.
3: Schönen guten Morgen.
1: Hi.
0: Ja, Levi ist schon den ganzen Morgen sich Tipps abgeholt von Nico Santos gegen Lampenfieber zum Beispiel jetzt für deinen Auftritt am Samstag bei Radio Hamburg Stars for Free als Next Megastar Talent sozusagen auf die Oberschenkel klopfen. Ist das etwas, was du praktizieren wirst dann auch am Samstag?
3: Ja, auf jeden Fall. Also okay. Ich glaube, ich brauche jeden Tipp nehme ich da mit, weil ich glaube, die Aufregung wird bis ins Unermessliche gehen.
0: Ja, du trittst einfach so zwischen Leonie und Purple Disco Machine auf und das ist auch schon das Stichwort. Purple Disco Machine kennt ihr natürlich von diesem Mega-Hit hier. On a bridge across the seven on a Saturday night, Susie meets the man of a dream. Das alles natürlich nächsten Samstag schon. Und wir haben uns gedacht, du singst das Ding vielleicht einfach mal ein. Wie du deine ganz persönliche Version, Purple Disco Machine, ja, ich meine, der wird es ja auch hören. Alle werden hinter der Bühne stehen und werden dir zuhören, ja? Leonie, Nico Santos, Fastboy, Clock Clock.
1: Die verfolgen
0: alle
1: wir.
0: Sind dabei. Und du hast ja eben schon gehört, wie das so geht. Wir haben dir den Text hier mal ausgedruckt.
1: Okay. Es geht einfach, so großzügig, ne? Waren wir.
0: Genau. Großzügig waren wir. Und es geht einfach nur um den Anfang. Ich würde sagen, wir machen unter, so als Beat ein bisschen. Genau. Lea, ach, begleiten wir ihn und dann ja, geht okay. Das hier ab. Na, okay, also 3, 4, unter.
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1: Ey, wir haben ihn maximal sabotiert schon, das ist unfair.

0: guten Morgen.
1: Hallo.
2: Radio Hamburg, hier euer Musiksender Nummer 1 um 8.21 Uhr mit ganz vielen Mega-Hits. Wir konnten Zoe Wies für euch gewinnen. Mhm. Die schläft aber noch, ist gleich fit um kurz nach 8.30 Uhr. Gleich ran mit Girls Like Us.
1: Direkt.
2: Noch vor dem ersten Kaffee. Und das Beste von heute versprochen noch vor 8.30 Uhr mit Moss Kenner und Rhythm Unknown.
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0: natürlich.
1: Hier ist Radio Hamburg, guten Morgen.
2: Hallo.
1: Eure Morning Show. Und überlegt doch mal, was war wohl das Merkwürdigste, was ihr im Supermarkt jemals erlebt habt? Mhm. Bei mir war es vor kurzem erst in einem Mikro in der Schweiz. Mikro, das ist so eine Kette wie Edeka oder Rewe.
2: Ha.
1: Die Menschen sind da wirklich extrem entschleunigt. Vor mir an der Kasse, direkt vor mir eine Frau mit gefühlt 1000 Sachen.
2: Oh Gott, nee.
1: Ja, die dann so piep, piep, piep, piep. Sie hat dann die Sachen vom Laufband eingepackt und irgendwann, jetzt kommt es, festgestellt, dass sie das alles falsch eingepackt hat und hat dann alles nochmal ausgepackt.
2: Nee, um das neu zu sortieren.
1: Genau, und hat es dann wieder neu eingepackt. Nee. Hat dann ihr Portemonnaie rausgefingert, um jede Münze einzeln. Egal. In Deutschland wirst du an dieser Stelle wahnsinnig.
2: Ja.
1: In der Schweiz ist das völlig normal.
2: Krass, ganz entspannt. Die haben die Ruhe weg.
1: Natürlich.
2: Na gut.
1: Aber wenn dann das Supermarktpersonal dazu noch witzig ist, dann seid ihr in der Serie, die euch gleich Radio Hamburg Serieninsider Christian Aust empfiehlt. In weniger als 10 Minuten. Es ist 8.30 Uhr.
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4: Mit Marc Elvers. Guten Morgen. Die Polizei hat gestern Abend zwei Verletzte in der Friedensallee in der Nähe der S-Bahn-Station Bahrenfeld gefunden. Ein 14-Jähriger mit Schussverletzungen und ein 20-Jähriger mit Stichverletzungen. Beide sind aber nicht in Lebensgefahr. Die Verhandlung nach dem Täter läuft. Die Hintergründe sind noch unklar. Helgoland wird übermorgen vom Festlandstrom gekappt. Ab Mittwoch 14 Uhr bis Freitag um 14 Uhr stehen Arbeiten am Seekabel an. Dann wird die Stromversorgung durch Dieselaggregate sichergestellt. Strom gibt es also, das Internet wird aber am Donnerstag für rund 10 Stunden unterbrochen. Nach einem schweren Fährunglück vor Indonesien suchen Rettungskräfte mit Flugzeugen, Schiffen und Tauchern weiter nach 129 Vermissten. 108 Menschen konnten bislang lebend gerettet werden, 6 Menschen sind tot. Warum die Fähre kenterte, ist noch unklar.
1: Die nächsten Nachrichten haben wir für euch um 9 und euer Radio Hamburg Montagswetter kommt von dir, Lea.
2: 19 Grad sind drin, auf jeden Fall auch 5 Stunden Sonnenschein. In der City sind wir jetzt bei 13 Grad, also es geht auf jeden Fall noch gut bergauf, vor allem in Soltau, das sind noch 9 Grad, 12 in Trittau und trotzdem habe ich schon beobachtet so ein bisschen diese Rasenmäher-Sounds, John. Ich weiß nicht, du bist ja auch so ein bisschen mit Garten und so, ja. Ah, perfekt. Die verschieben sich jetzt langsam nach hinten. Am Wochenende gefühlt, die kam erst um 13 Uhr, sonst immer um 8, meine Nachbarn. Deshalb, ich freue mich, dass langsam Herbst
1: wird. Unser Nachbar kann sich gerne unseren Rasenmäher leihen, solange er damit auf unserem Grundstück bleibt.
2: Ja, guter Deal. Also Johns Nachbar, wenn du das gehört hast, morgen auch gerne dann bei 24 Grad, bisschen Regen noch dazu. Aber meistens trocken.
1: Ja, und hier ist für eure Sicherheit um 8.32 Uhr der Radio Hamburg Verkehr mit der Edeka-App. Achtung, Autofahrer, ein totes Tier auf der A1 Lübeck Richtung Hamburg, Höhe Dreieck Norderelbe. Stop and Go A1 Lübeck Richtung Hamburg, 6 Kilometer zwischen Billstedt und Dreieck Norderelbe. Hier braucht ihr gerade 20 Minuten Geduld. Und A24 Berlin Richtung Hamburg, 4 Kilometer zwischen Schwarzmeck-Grande und Witzhafe. Hier seid ihr mit 10 Minuten dabei. Das Blitzer-Update mit Radio Hamburg-Hörer Stefan.
5: B73. Stadteinwärts, hinter der Kärntner Hütte, da steht ein relativ kleiner Blitzkasten, also ist ein kleiner gefährlicher.
1: Dankeschön und Radio Hamburg-Hörerin Melissa hat eingesehen, Hagenbeckstraße stadteinwärts beim Studentenheim. Vielen Dank euch für die vielen Infos. Das ist der Radio Hamburg Verkehr für Hamburg, Niedersachsen und Schleswig-Holstein.
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1: Guten Morgen.
2: Hallo.
1: Ganz viele mega hitsbare Musiksender. Nummer 1, das Beste von heute dabei gleich mit Ray Dalton und Go That High. Kennt ihr ja vom Mitsingen bei euch im Bad. Und Zoe Wes bringt euch entspannt in eure neue Woche mit Girls.

0: Guten Morgen.
1: Moin.
0: Radio Hamburg hier für euch um 8.39 Uhr und wir nehmen euch doch jetzt mal mit in den lustigsten Supermarkt der Welt.
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3: Und diese Woche habe ich eine Serie für alle Fans von Die Discounter oder Stromberg. Nur, dass ich die Serie besser finde als beide Serien zusammen. Sie heißt Superstore und ihr findet sie bei Netflix.
4: Das ist unser Store-Manager.
5: Was macht ihr hier? Na ja, hier sitzen eben die Loser.
4: Noch nie in meinem Leben habe ich im Laden rumgemacht. Ich hasse Black Friday.
0: Das Ganze spielt ja auch in einem Supermarkt, Christian.
3: Ja, es ist dieser typisch amerikanische Mega-Supermarkt. Cloud9 heißt er hier, also eine erfundene Supermarktkette. Und es dreht sich alles um den Arbeitsalltag der Mitarbeiterinnen und Mitarbeiter. Und das ist so witzig. Jede Menge schräge Typen und vor allen Dingen auch sehr seltsame Kunden.
5: Ihr glaubt doch nicht etwa, dass Leute in diesem Laden Marihuana rauchen, oder?
4: Wäre möglich.
5: Was? Wie viele Leute?
4: Die Hälfte.
5: Moment, die Hälfte raucht oder die Hälfte raucht nicht?
0: Die Serie ist ja ein Garant für gute Laune. Es existieren ja insgesamt 6 Staffeln.
3: Ja, das reicht locker für 2 oder sogar 3 Wochen, je nachdem, vielleicht sogar 4, 113 Episoden. Und es ist nicht einfach nur Sitcom. Also die Serie hat auch ein großes Herz. Trotz all der Albernheit gibt es auch immer wieder so ganz emotionale Momente. Es wird sogar romantisch. Es stecken einfach unheimlich viele gute Ideen drin. Ich bin mir ganz sicher, Superstore rettet auch euch, liebe Radio Hamburg-Hörerinnen und Hörer, mit super Humor und sehr viel Herz. Garantiert durch diese Woche. Von mir gibt es 10 von 10 Sonderangeboten.

0: Guten Morgen.
1: Hi.
0: Radio Mux hier für euch. Was für ein perfekter Start. Und dieser Musik hier gerade, die
1: ja
0: richtig gut abgeht, ne?
1: Ein bisschen Bartenschlagmusik.
0: Ja, hat was. Aber wir haben ja noch mehr davon. Ray Dalton gleich zum Beispiel. Der holt alles wieder raus mit dem Besten von heute. Go That High. Vorher dein Wetterupdate, Lea.
1: 13 Grad.
0: Was denn? Solange du die Zahl 5 nicht benutzt, wegen dem Ergebnis gestern vom HSV.
1: 5 Stunden okay. Sonnenschein, 19 Grad sind drin und jetzt fertig.
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0: Morgen.
1: Hallo.
0: Radio Hamburg TV, euer Musiksender Nummer 1 um 8.52 Uhr. Gleich höchste Zeit für Kygo mit Avicii. Mit so einem coolen Saxophon habt ihr gerade gehört. Mark Atlas singt wunderschön das Beste von heute. It was you. Und gute Laune bis zum Anschlag garantiert noch vor 9 Uhr bei eurem Musiksender Nummer 1. Für ganz viele Mädels, Kamrad mit dabei und Hug Yourself.
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0: Euch einen schönen Montag.
18: Hallo.
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0: Guten Morgen. Hallo. Hier bei Radio Ammo geben sich die Stars die Klinke in die Hand, weil die kaputt ist.
1: Achso, das ist der Hintergrund.
0: Wird immer so weitergereicht.
1: Hier nimm du.
0: Ja, Kamerad war dabei bei Radio Ammo Stars for Free. In der nächsten Stunde warten schon auf euch Nico Santos und Michael Schulte wegen der Klinke. Ne? Die waren auch schon dabei in der Barclays Arena. Tiffany Harris ist jetzt am kommenden Samstag dabei und die hört sie auch in der nächsten Stunde. Eure Tickets unter anderem unter radioammo.de und dazu gibt's gleich einen exklusiven Blick hinter die Kulissen von Stars for Free von uns direkt in weniger als 20 Minuten. Es ist 9 Uhr.
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3: Guten Morgen. Tätersuche nach Schüssen in Ottensen. CDU gewinnt Kommunalwahlen in Niedersachsen. Mehr Wolken als Sonne bis 19 Grad. Nach den Schüssen gestern Abend in Ottensen sucht die Polizei weiter nach dem Täter. Anwohner hatten die Ermittler gerufen, nachdem sie die Schüsse in der Friedensallee gehört hatten. Ein 14-Jähriger ist angeschossen worden, ein 20-Jähriger wurde durch Messerstiche verletzt. Die Hintergründe sind unklar. Kleines Erfolgserlebnis für die CDU in Niedersachsen in Krisenzeiten. Mit gut 27% hat die Kanzlerpartei die Kommunalwahlen gewonnen. Dahinter liegen SPD und AfD. Claudia Wächter.
4: Die CDU kann nach dem letzten Wahldebakel also etwas aufatmen. Doch auch CDU-Landeschef Lechner in Niedersachsen klagt über Dauergegenwind aus Berlin. Fordert, dort müsse sich was ändern. Von Personaldebatten als auch einem möglichen Kanzlerwechsel hält er aber im Moment nichts.
3: Hamburgs rot-grüne Regierung will künstlich erzeugten Motorenlärm bei Elektroautos teilweise verbieten lassen. Niklas Uther.
5: Technischer Fortschritt sollte Verkehrslärm reduzieren und ihn nicht künstlich zurückholen, heißt es von der SPD-Fraktion. Gerade in einer dicht besiedelten Stadt sei weniger Lärm ein echter Gewinn. Die gesetzlich vorgeschriebenen Warngeräusche bei niedrigem Tempo sollen für die Sicherheit von Fußgängern aber bleiben. Außerdem soll noch strenger gegen sogenanntes Autoposing vorgegangen werden. Hamburg hat ja schon eine Spezialeinheit dafür. Rot-Grün will jetzt aber noch einen entsprechenden Entschließungsantrag aus Bremen im Bundesrat unterstützen.
3: Helgoland wird ab übermorgen vom Festlandstrom gekappt. Bis Freitag sollen Dieselaggregate übernehmen. Carolina Koblin.
6: Auch Festnetz sowie Mobilfunk und Internet wird es zwischenzeitlich nicht geben. Für 10 Stunden heißt es. Notrufe sollen aber möglich bleiben. Grund sind Arbeiten an einem Seekabel. An einer sogenannten Verbindungsmuffe hatte sich ein Priel gebildet. Sie wurde immer wieder freigespült und musste wieder vergraben werden. Deshalb wurde das verbindende Element in St. Peter-Ording zwischen Seekabel und Festland-Erdkabel um etwa 700 Meter verlängert. Das neue eingegrabene Teilstück soll nun angeschlossen werden.
3: Und das waren die Nachrichten aus Hamburg, Deutschland und der Welt.
0: Ich wollte gerade politisches Asyl auf Helgoland beantragen.
1: No, John.
0: Das hat jetzt gar keinen Sinn mehr.
1: Nee, lass lieber.
0: Radio Hamburg Wetter kommt von dir, Lea.
1: 13 Grad wissen wir in der City. Jetzt 19 sind noch drin. Das Schöne ist, es ist echt angenehm trocken, nicht zu heiß, aber auf jeden Fall viel Sonne dabei. 5 Stunden gibt es insgesamt. Auch, John, für dich auf Helgoland zum Beispiel gerade 11
0: Helgoland
1: Grad. Habe ich gesagt, guck, Süd nur 10. 12 Grad messen wir in York. Morgen ist es dafür umso schöner. 24 Grad, abends bisschen Regen, ansonsten trocken und sonnig.
0: Und jetzt für eure Sicherheit der Radio Hamburg Verkehr mit der Edeka App. Stop and Go, A1 Lübeck Richtung Hamburg, 6 Kilometer. Zwischen Billstedt und dem Dreieck Norderelbe, hier braucht ihr 20 Minuten mehr. A24 Berlin Richtung Hamburg, 4 Kilometer. Zwischen Schwarzmegrande und Bezafe, hier seid ihr mit 10 Minuten dabei. Das Blitzer-Update, Radio Hamburg-Hörerin Sonja meldet in Blitzer, Oatbier und Wixtenstraße in

0: Guten Morgen.
1: Hallo.
0: Radio Mucke für euch 9:13 Uhr. Hi.
2: Hi John, hier ist Benjamin von Noah 4. Mhm. Ich wollte dir nur kurz mitteilen und allen Radio Hamburg Fans natürlich auch, dass unsere Sendung, in der du bei mir zu Gast warst, heute Abend läuft.
0: Ja.
2: 17 Uhr, 18 Uhr, 19 Uhr. Und dann immer weiter stündlich bei Noah 4 TV. Also auch an alle Radio Hamburg Fans. Wenn ihr John mal sehen wollt, nicht nur hören, dann schaltet auf jeden Fall ein.
0: Ja, geht ja noch mal kurz rein zum Schauen. Ne? Mhm. Und das Wetter ist sonst besser für draußen tatsächlich.
1: Auf jeden
0: Euer
1: Fall.
0: Wetterupdate mit dir, Lea.
1: 19 Grad, schön trocken, also ist echt perfekt. Sonnig auch, 5 Stunden insgesamt. Und jetzt gerade in der City sind wir bei 13 Grad.
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0: Guten Morgen.
1: Hallo.
0: Radio Monkey für euch um 9.24 Uhr, euer Musiksender Nummer 1. Samstag ist es endlich soweit in der Barclays Arena. Radio Hamburg Stars for Free.
1: Juhu.
0: So viele Megastars für euch live auf der Bühne vor allen Dingen. Clock mit dabei, Purple Disco Machine, Leonie, Fastboy, Tiffany Harris. Und es wird der absolute Wahnsinn. Wir geben euch mal so einen kleinen Blick hinter die Kulissen.
1: Ja, wir liefern den Regieplan.
0: Genau, 14 Uhr ist ja so ein bisschen Einlass, ne? Da kommt ihr so ein bisschen rein, vor allen Dingen so ein bisschen.
1: Guck mal, einfach mal rein in die Arena.
0: So ein bisschen rein in die Arena, 14 Uhr. Das Ganze wird so etwa bis, ich sag mal, 20, 30 etwa dauern, ne? Nur, dass ihr mal so einen Überblick habt.
1: Da und schon
0: fünf Konzerte in einem und das for free.
1: Ja, wir beide haben hier jeweils gerade gesagt, oh geil, bei mir war es hier Karaoke 1, also es gibt mehrere Karaoke-Sessions und finde ich auch sehr süß, eine Hack-and-Kiss-Cam haben wir auch.
0: Ja, was ich besonders sehr schätze, ist der Besenman.
1: Du und dein Besenman,
0: der kommt ab und zu mal auf die Bühne und fegt die Bühne, das ist der berühmte Besenman, also der Besenmann, der neue Angstgegner von Batman.
1: Ja, stimmt. Also es wird einfach geil,
0: dabei.
1: Leute, wirklich.
0: Wird richtig schön und wir freuen uns natürlich auf euch. Wenn ihr sagt, ich will da unbedingt hin, klickt doch mal rein unter radiohamburg.de. Da findet ihr alles, was ihr für eure Tickets wissen müsst, für euch, für eure Kumpels, für eure Familie. Nehmt doch einfach alle mit und habt einen schönen Samstag, nächsten Samstag mit Radio Hamburg. Felix Hien bringt euch gleich in euren Montag. Und wen hatten wir schon auf der Bühne bei Radio Hamburg Stars for Free? Michael Schulte, der kommt auch gleich. Und Nico Santos war auch schon für euch auf der Bühne in der Barclays Arena bei Radio Hamburg Stars for Free. Er kommt garantiert noch vor 9.30 Uhr mit dem Besten von heute. 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

0: So ist es. Guten Morgen. Radio Hamburg ist hier, eure Morning Show. Und jetzt stellt euch mal vor, ihr seid an der Kasse, bezahlt, was schon selten genug vorkommt, denkt ihr vielleicht in dem Augenblick. Wir bezahlen mal. Und dann sagt der Kassierer, einen Moment. Es gibt das Doppelte zurück. Das Doppelte. 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Es ist 9.31 Uhr.
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2: Mit Marc Elvers. Guten Morgen. Die Polizei hat gestern Abend zwei Verletzte in der Friedensallee in der Nähe der S-Bahn-Station Bahrenfeld gefunden. Ein 14-Jähriger mit Schussverletzungen und ein 20-Jähriger mit Stichverletzungen. Beide sind aber nicht in Lebensgefahr. Die Verhandlung nach dem Täter läuft. Die Hintergründe sind noch unklar. Helgoland wird übermorgen vom Festlandstrom gekappt. Ab Mittwoch 14 Uhr bis Freitag um 14 Uhr stehen Arbeiten am Seekabel an. Dann wird die Stromversorgung durch Dieselaggregate sichergestellt. Strom gibt es also, das Internet wird aber am Donnerstag für rund 10 Stunden unterbrochen. Nach einem schweren Fährunglück vor Indonesien suchen Rettungskräfte mit Flugzeugen, Schiffen und Tauchern weiter nach 129 Vermissten. 108 Menschen konnten bislang lebend gerettet werden, 6 Menschen sind tot. Warum die Fähre kenterte, ist noch unklar.
0: Die nächsten Nachrichten haben wir für euch um 10 und euer Radio Hamburg Montagswetter kommt von dir, Lea.
3: Das ist so schön sonnig, 19 Grad sind drin, 5 Stunden Sonnenschein gibt's. Die Sonne gibt jetzt gerade auch bei 13 Grad in der City Gas. Und klar, merkt ihr so, ne, der Sommer ist vorbei, aber ihr freut euch vor allem jetzt doppelt, dass der so heiß war, weil es ist ein Rekord, ein historisches Ereignis. Der Champagner war noch nie so hochalkoholisch. Also für alle, die gerne Champagner trinken, der ist jetzt 2% stärker, weil wirklich durch die Hitze die Weintrauben so viel Zucker und dann Alkohol haben. Also achtet da mal im Supermarkt drauf. Die Grenze wurde jetzt extra angehoben für euch hier. Morgen noch mehr Sonnenschein, da sind dann 24 Grad und ein bisschen Regen dabei.
0: 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Hier braucht ihr gerade 20 Minuten Geduld. Und das Blitzer-Update Hammerlandstraße statt Auswärtsecke Luisenweg. Das ist der Radio Hamburg Verkehr für Hamburg, Niedersachsen und Schleswig-Holstein.
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0: Guten Morgen.
3: Hallo.
0: Schön, dass ihr dabei seid. Ein Mega-Hit auf zwei Beinen. Da kommt er. Freuen wir uns auf Michael Schulte gleich für euch mit dem Besten von heute. 5 a.m. Und Felix Jähn und Jasmin Thompson haben sich völlig zurecht zusammengeschlossen für Ain't Nobody Loves Me Better.

0: Guten Morgen.
1: Hallo.
0: Radio Hamburg ist hier eure Morningshow. Es ist 9.39 Uhr und ihr erlebt doch ein totales Einkaufswunder. Sowas habt ihr noch nie gehabt. Ich werde das sofort weitererzählen. Ihr seid das Thema beim nächsten Treffen. Und es ist so einfach, Lea.
1: Ja, vor allem so ein Ding, da sagt jeder so, hä? Aber es ist so. Ihr geht einkaufen, immer über Einkaufszentrum, Klamotten, Spielzeug für die Kids, vielleicht auch so ein paar Herbstklamotten, so eine Regenhose oder so. Dann ladet ihr den Kassenbon einfach online bei uns hoch. Alle Infos stehen da auch nochmal. 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
0: Natürlich.
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0: Und jetzt genießen wir erstmal alle zusammen bei eurem Musiksender Nummer 1 für ganz viele Mega-Hits von Sekunde 1 an Hosier und Too Sweet.

0: Guten Morgen, Hamburg.
1: Hallo.
0: Hier ist eure Radio Hamburg Morning Show. Es ist 9.44 Uhr und Alexander Zverev musste wahrscheinlich in diesem Augenblick gerade das 14. Mal gekniffen werden, ob er wirklich die US Open gewonnen
1: hat. Ist so. Gestern schon nicht gecheckt.
0: Erstmal schon gar nicht verstanden. Und jetzt herzlichen Glückwunsch nochmal natürlich für zwei Grand Slam-Titel. Großartig. Und wir freuen uns alle zusammen und feiern jetzt das Radio Hamburg Wetter. Das Update kommt von dir, Lea.
1: Ja, das feiert sich super. Sonnig ist es jetzt schon bei 14 Grad in der City und vor allem bleibt es endlich mal trocken und auch sonnig später bei 19 Grad.
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0: Das Schlimmste ist überstanden. Es ist ja immer nur dieser Montagmorgen und wenn der erstmal durch ist und eure neue Woche erstmal so richtig schön ins Rollen kommt, ne, dann läuft's doch wieder. Wir beschleunigen das Ganze mit Katy Perry. Watch It Burn ist wieder für gemacht, zu Recht das Beste von heute. Und wenn wir schon bei der neuen Woche sind, ne? Samstag ist Radio Hamburg Stars for Free, jawollo, mit ihr auf der Bühne unter anderem Tiffany Harris. Hört ihr noch vor den Radio Hamburg Nachrichten mit Vertigo.
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0: haben es jetzt 10 Uhr.
1: Die Radio Hamburg Nachrichten mit Marc Elvers.
2: Moin. U1-Verkehr aktuell gestört. Ölpreise steigen weiter. Wolken und Sonne bis 19 Grad. Am U-Bahnhof Trabrennbahn gibt es seit etwa 8 Uhr einen Feuerwehreinsatz. Die U1 fährt deshalb nicht zwischen Farmsen und Wandsbek-Gartenstadt. Laut Hochbahn wird ein Ersatzverkehr mit Bussen und Taxen eingerichtet. Die Haltestelle Trabrennbahn kann demnach nicht bedient werden. Kleines Erfolgserlebnis für die CDU in Niedersachsen in Krisenzeiten. Mit gut 27% hat die Kanzlerpartei die Kommunalwahlen gewonnen. Dahinter liegen SPD und AfD. Claudia Wächter.
3: Die CDU kann nach dem letzten Wahldebakel also etwas aufatmen, doch auch CDU-Landeschef Lechner in Niedersachsen klagt über Dauergegenwind aus Berlin, fordert, dort müsse sich was ändern. Von Personaldebatten, also auch einem möglichen Kanzlerwechsel, hält er aber im Moment nichts.
2: Die abgeschaltete Ölpipeline durch Saudi-Arabien und die abgesagten Gespräche zur Straße von Hormuz treiben den Rohölpreis in die Höhe. Das dürfte sich auch auf die Spritpreise auswirken. David Riemer.
4: Schon am Wochenende hat die anhaltende Unsicherheit in Nahost die Preise an den Tankstellen weiter nach oben getrieben. Super E10 kostete laut Spritpreisportal Tankerkönig im bundesweiten Schnitt 2,27 Euro pro Liter. Für Diesel mussten Autofahrer demnach knapp 2,40 Euro zahlen. Regional und zu bestimmten Zeiten lagen die Preise sogar noch deutlich darüber. Damit bewegt sich der Preis für Super E10 auf dem Niveau der Rekorde aus dem März 2022. Der Dieselpreis liegt knapp unter dem Rekordhoch aus dem April dieses Jahres.
2: Die Zahl der Apotheken in Deutschland sinkt weiter auf jetzt gut 16.500. Seit dem Jahreswechsel haben mehr als 100 Apotheken dicht gemacht, wie Daten der Bundesvereinigung Deutscher Apothekerverbände zeigen. Tine Klimach.
5: Es sei inzwischen die niedrigste Apothekenzahl seit fast 5 Jahrzehnten, so der Apothekerverband. Bei der Vergütung beginne immerhin eine stufenweise Honorarerhöhung zu greifen, die die Apotheken betriebswirtschaftlich stabilisieren solle, so der Verband.
2: Und das waren die Nachrichten aus Hamburg, Deutschland und der Welt.
0: Na dann auf zum Radio Hamburg Wetter.
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0: Jetzt haben wir doch das Beste aus zwei Welten. Temperaturen zweistellig, jetzt kommt hier gerade sogar die Sonne raus in der City, richtig herrlich. Und trotzdem diese leicht angehauchte Herbstatmosphäre, ne? Mit einigen bunten Blättern, die ihr heute Vormittag auf dem Gehweg oder auf der Straße seht. Dazu kaum Wind, gleich noch angenehmer bei 15 Grad im Moment, die wir in der City haben. Sonnige 15 habt ihr auch in Buxtehude und 14 messen wir bei euch im schönen Trittau. Trockene 19 schaffen wir heute noch, bevor es dann morgen nochmal richtig schön wird. 24 Grad und einiges an Sonne mit am Start.
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0: Moin auf die Straßen zu euch. Für eure Sicherheit der Radio Hamburg Verkehr mit der Edeka-App. Stop and Go, ihr steht auf der Kühlbrandbrücke Richtung Veddel. 2 Kilometer zwischen Waltershof und dem Rostdamm seid ihr in einer Viertelstunde auf jeden Fall durch. Das Radio Hamburg Blitzer-Update. Rico, dank dir.
7: Moin, auf der Ritterstraße stand aus, wer ist Hausnummer 45, gibt schöne Fotos.
0: Jo, wissen wir Bescheid, dank dir sehr. Und Dunja Glinder Straße sagt sie in Ögendorf, der Blitz ist auch noch, stadteinwärts an den Tennishallen. Macht's gern wie Dunja, macht's wie Rico, 040-333-10000. Wir freuen uns über eure WhatsApp. Der Radio Hamburg Verkehr für Hamburg, Niedersachsen und Schleswig-Holstein.
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0: Es hat nie aufgehört, nie dieses Lächeln, diese Freude, die wir als Kind hatten, wenn es endlich mal wieder Pizza gegeben hat. Werdet ihr heute auch wieder haben, wenn wir euch die Smileys-Pizza-Profis vorbeischicken. Radio Hamburg, lädt euch ein. Und wir haben da so ein kleines Kerlchen, was eine ganz wichtige Rolle spielt dabei.
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0: Pizza. Unser Pizza-Monster. Hört ihr zwischen zwei Megahits in der nächsten halben Stunde und schickt dann gerne einen Pizza-Emoji an die 040 333 10.000, wenn es soweit ist. Und diese Jungs, die bringen euch top durch den Vormittag. Miles Smith und Niall Horan mit Drive Safe, das Beste von heute.

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0: Wir wünschen euch einen richtig schönen, hoffentlich einigermaßen entspannten Montag. Vom Feelings auf einer Skala von 1 bis The Bowser. Schon The Bowser hoffentlich. Die Jungs haben einen Spaß bei dem, was sie machen. Ne? Als wenn ihr mit euren zwei besten Freunden durchgehend am Party machen wärt. Und so klingt die Musik auch. Gleich bei eurem Musiksender Nummer 1 Radio Hamburg. Das Beste von heute. Magnetic.
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0: Wir haben es 10:30.
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10: Mit Marc Elvers. Guten Morgen. Die Polizei hat gestern Abend zwei Verletzte in der Friedensallee in der Nähe der S-Bahn-Station Bahrenfeld gefunden. Ein 14-Jähriger mit Schussverletzungen und ein 20-Jähriger mit Stichverletzungen. Beide sind aber nicht in Lebensgefahr. Die Verhandlung nach dem Täter läuft. Die Hintergründe sind noch unklar. Helgoland wird übermorgen vom Festlandstrom gekappt. Ab Mittwoch 14 Uhr bis Freitag um 14 Uhr stehen Arbeiten am Seekabel an. Dann wird die Stromversorgung durch Dieselaggregate sichergestellt. Strom gibt es also, das Internet wird aber am Donnerstag für rund 10 Stunden unterbrochen. Nach einem schweren Fährunglück vor Indonesien suchen Rettungskräfte mit Flugzeugen, Schiffen und Tauchern weiter nach 129 Vermissten. 108 Menschen konnten bislang lebend gerettet werden, 6 Menschen sind tot. Warum die Fähre kenterte, ist noch unklar.
0: Die nächsten Radio Hamburg Nachrichten um 11. Wir freuen uns auf ganz viele Mega-Hits. Gleich in nicht mal 25 Sekunden.
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0: Oh, wie schön ist das denn gerade? Eine Wolkenlücke vom Feinsten über der ganzen Stadt gerade. Wir tanken alles an Sonne auf. Was geht heute? Trocken bleibt es aber auf jeden Fall. Und dazu freuen wir uns auf 19 Grad maximal, 16 Grad. Meldungen haben wir im Moment. Kurzer Blick auf die Straßen für eure Sicherheit. Der Radio Hamburg Verkehr mit der Edeka-App. Stop and Go, ihr steht momentan auf der Kühlbrandbrücke Richtung Veddel. 2 Kilometer zwischen Waltershof und dem Rossdamm seid ihr in 15 Minuten aber auf jeden Fall durch. Habt ihr noch was für uns? Klingelt gerne durch. Wir freuen uns ansonsten auch auf jeden Fall über eure WhatsApp unter der 040 333 10.000. Der Radio Hamburg Verkehr für Hamburg, Niedersachsen und Schleswig-Holstein. Ein Wort, mit dem wir nur Schönes verbinden. Pizza. Die holt ihr euch. Sogar 10 Mittagspizzen gleich. Und achtet in den nächsten Minuten auf unser Pizzamonster zwischen 2 von ganz vielen Mega-Hits. The Bowser mit dem Besten von heute.

0: Das erste Stück, dieser erste Bissen von eurer Pizza nachher. Vor allem, wenn ihr so richtig Hunger habt vorher, ne? Wie gut der dann bitte sein wird. Radio Hamburg lädt euch mal wieder auf 10 Mittagspizzen von den Smileys Pizza-Profis ein. Moin, Gina.
1: Ja, hi. Nee, das gibt's doch nicht.
0: Ja, natürlich hi. Gibt es das. Logisch. Du warst aber ganz fix mit deinem Pizza-Emoji bei uns über WhatsApp. Wohin bist du gerade auf dem Weg?
1: Ich bin jetzt gerade mit meiner Tochter unterwegs, weil sie einen Termin hat. Und ich habe schon 100-mal versucht, in den letzten Jahren bei euch da die Pizzen zu gewinnen. Das
0: und
1: hat nie geklappt.
0: Jetzt möchte ich aber den größten Jubelschrei hören, den es gibt. Es gibt 10 Mittagspizzen von den Smileys Pizza-Profis.
1: Ja, vielen Dank.
0: Sehr gerne. Hast du denn die Kollegen, hast du selbst heute frei, wo du das dann hinschicken kannst, mit denen du das dann essen kannst? Wie macht ihr das heute?
1: Ich bin heute nicht da, ich bin erst morgen wieder da, aber die werden sich richtig freuen.
0: Oh, wie großartig. Wo arbeiten die denn, beziehungsweise wo arbeitet ihr alle?
1: Auf der Intensivstation im Marienkrankenhaus.
0: Oh, das heißt, da geht heute gut Pizza zu euch ins Marienkrankenhaus. Für dich gibt's natürlich auch noch eine mit dazu, ne? Die schnappst du dir dann und dann lasst es euch schmecken.
1: Ja, vielen Dank.
0: Sehr, sehr gerne. Guten Hunger später. 10 Mittagspizzen von den Smileys Pizza Profis. Die warten natürlich auch morgen wieder auf euch. Da gehen wir in die nächste Runde. Neu.

0: ist sie endlich, diese Radio Hamburg Stars for Free Woche. Samstag ist es soweit. Ihr freut euch unter anderem auf Leonie. 5 kostenlose Acts sind es ja insgesamt und natürlich habt ihr noch die Chance, euch Tickets zu holen. Alles dazu findet ihr online bei uns, während ihr gleich Don't Worry genießt. Und dazu natürlich das Beste von heute. Die Jungs wissen, wie wir uns gleich eine Ecke besser fühlen. One Republic mit I Need Your Love.
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8: Die Radio Hamburg Nachrichten mit Marc Elvers.
9: Moin. U1-Unfall, Helfer stirbt bei Rettungsversuch. CDU mit Wahlerfolg in Niedersachsen. Sonne und Wolken bis 19 Grad. Am U-Bahnhof Trabrennbahn ist heute Morgen ein Mann ums Leben gekommen. Offenbar, als er einem Bekannten helfen wollte. Der hat überlebt und ist geflüchtet. Carolina Koplin.
10: Und jetzt sucht die Polizei dringend die Beteiligten des Vorfalls und auch Zeugen. Die Polizei hat die Videoaufzeichnung des Bahnhofs gesichtet. Demnach hatte gegen 8 Uhr eine mindestens dreiköpfige Gruppe auf die U1 gewartet, als einer der Männer plötzlich loslief, vor die einfahrende Bahn sprang, sich aber dann doch noch retten konnte. Einer der anderen Männer kam ihm zu Hilfe, geriet dabei allerdings zwischen Bahn und Bahnsteigkante und wurde tödlich verletzt. Anschließend liefen alle aus der Gruppe weg. Wer Hinweise zu den Männern geben kann, wird gebeten, sich bei der Polizei zu melden.
9: Die CDU hat die Kommunalwahlen in Niedersachsen gewonnen. Die Partei erreichte laut vorläufigem Ergebnis gut 27%. Dahinter liegen SPD und AfD. Die Wahlen gelten als Stimmungstest. David Riemer.
11: Am kommenden Sonntag stehen Landtagswahlen in Mecklenburg-Vorpommern und Berlin an. Erlebt die CDU dort ein ähnliches Debakel wie zuletzt in Sachsen-Anhalt, dann dürften die Tage von Kanzler Merz gezählt sein. Die Bundesregierung steckt in einer tiefen Krise. Inzwischen machen Spekulationen über einen Sturz des Kanzlers die Runde. CSU-Chef Söder hat vor einem Aus der schwarz-roten Koalition gewarnt. Es wäre ein Desaster, wenn nach dem Scheitern der Ampel auch die nächste demokratische Regierung nach kurzer Zeit scheitern würde, sagte Söder.
9: Die Spannungen im Nahen Osten treiben den Ölpreis immer weiter in die Höhe. Ronny Thorau.
12: Vor allem nach 12 Uhr, wenn die Spritpreise an den Tankstellen angehoben wurden, wackelt an manchen Tankstellen gerade schon die 3 Euro pro Liter Marke. In bestimmten Regionen auf Autobahnen zum Beispiel. Und Besserung ist erstmal nicht in Sicht, weil der Krieg zwischen dem Iran und den USA weiter schwelt, die Straße von Hormuz immer noch nicht für Öltanker richtig frei ist und sich der Konflikt nun auf eine wichtige Alternativroute ausgeweitet hat.
9: Und das waren die Nachrichten aus Hamburg, Deutschland und der Welt.
7: Wir schauen aufs Radio Hamburg Wetter.
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7: Schöner Vorgeschmack auf morgen ist das schon mal. Trocken, immer wieder sonnig und später bei 19 Grad auch ganz angenehm. 16 haben wir in der City momentan. 16 Grad, blauer Himmel und schön Sonne auch bei euch in Buchholz. Und etwas bewölkte 15 Grad messen wir in Schwarzenbek. Morgen dann aber nochmal richtig schön bei 24 Grad maximal und richtig vielen schicken Sonnenmomenten.
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7: Das ist für eure Sicherheit. Der Radio Hamburg Verkehr mit der Edeka-App. Achtung Autofahrer, Gegenstände bei euch auf der A25 Hamburg Richtung Geesthacht zwischen Nettelnburg und Bergedorf. Stop and go, ihr steht auf der Kühlbrandbrücke Richtung Veddel, 2 Kilometer zwischen Waltershof und dem Rossdamm. Plante mal einen Plus von 15 Minuten länger ein. Und ihr habt es eben bei uns gehört in den Nachrichten. Für alle U1-Fahrer von euch. Zwischen Farmsen und Wandsbek-Gartenstadt seid ihr mit dem Ersatzverkehr unterwegs momentan. Da läuft seit heute Morgen ein Feuerwehreinsatz. Habt ihr noch was für uns? Klingelt doch gerne durch oder schickt uns eine Sprachnachricht über WhatsApp. Gleich noch einfacher. 040 333 10.000. Der Radio Hamburg Verkehr für Hamburg, Niedersachsen und Schleswig-Holstein.
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7: Freut euch auf eine schöne Gänsehaut gleich bei dieser Kombi aus einem wunderschönen Piano im Hintergrund, was da so fließend mitkommt, und dieser Wahnsinnsstimme von Zoe Wies dazu. Lightning, nachdem One Republic diese Montagsatmosphäre gleich mal eine Runde auflockert. Need Your Love ist das Beste von heute.

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2: Und ich werde diesen Satz jetzt selbst sehr genießen. Diesen Samstag ist es endlich soweit. Die Barclays Arena wartet auf euch. Er wartet insgesamt 12.000 von euch. Und dazu natürlich eure Stars for free. Clock Clock, Tiffany Harris, Purple Disco Machine, Leonie und Fastboy, die wir auch gleich noch dazu hören. Die alle haben natürlich ihre Fans und das Konzertevent des Jahres selbst auch einfach. Ihr!
3: Ich kann Stars for Free nur empfehlen. Ich durfte letztes Jahr gemeinsam mit meinen Freunden dabei sein und es war ein unfassbar grandioses Konzerterlebnis und ich freue mich schon total auf Stars for Free 2026. Es ist einfach ein unfassbar grandioses Erlebnis. Das werdet ihr so schnell nicht vergessen.
4: Es ist eine coole Möglichkeit, einfach mal Sänger live zu sehen und ein bisschen coole Musik zu hören und eine schöne Zeit auch mit der Familie zu verbringen und deswegen habe ich auch Bock drauf.
5: Ich freue mich auf Stars for Free. Wir waren vor 2 Jahren schon mal da und das war da schon mega.
6: Pflichttermin und das ist jedes Jahr aufs Neue geil.
2: Wir hätten es nicht besser sagen können. Bei unserer Tickettour gibt es auch nur noch 3 letzte Stops. Heute zwischen 16 und 18 Uhr findet ihr uns zusammen mit Idee Café in der Europapassage zum Beispiel. Da holt ihr euch eure Tickets für Samstag ab. Die kriegt ihr natürlich geschenkt. Ihr geht auf jeden Fall mit Tickets nach Hause. Wir freuen uns auf euch und auf die Jungs hier, Fastboy, mit ganz neuer Musik. Das Beste von heute, Music Sounds.

0: Hier ist euer Musiksender Nummer 1, Radio Hamburg. Und bei uns fühlt ihr euch heute Vormittag wieder Hauptcharakter in eurer Lieblingsromanze. Uns komplett mit Shakira, Underneath Your Clothes. Und wie gut die beiden zusammenpassen, Loy und David Puentes. Golden Summer ist das Beste von heute. Hört ihr gleich.
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0: 11:30.
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10: Mark Elvers, guten Morgen. Die Polizei hat gestern Abend zwei Verletzte in der Friedensallee in der Nähe der S-Bahn-Station Bahrenfeld gefunden. Ein 14-Jähriger mit Schussverletzungen und ein 20-Jähriger mit Stichverletzungen. Beide sind aber nicht in Lebensgefahr. Die Verhandlung nach dem Täter läuft, die Hintergründe sind noch unklar. Helgoland wird übermorgen vom Festlandstrom gekappt. Ab Mittwoch 14 Uhr bis Freitag um 14 Uhr stehen Arbeiten am Seekabel an. Dann wird die Stromversorgung durch Dieselaggregate sichergestellt. Strom gibt es also, das Internet wird aber am Donnerstag für rund 10 Stunden unterbrochen. Nach einem schweren Fährunglück vor Indonesien suchen Rettungskräfte mit Flugzeugen, Schiffen und Tauchern weiter nach 129 Vermissten. 108 Menschen konnten bislang lebend gerettet werden, 6 Menschen sind tot. Warum die Fähre kenterte, ist noch unklar.
0: Ganz zuverlässig um 12 die nächsten Radio Hamburg Nachrichten. Wir freuen uns auf ganz viele Mega-Hits in nicht mal 25 Sekunden.
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0: An so einem Montag, ne, sind Sonnenstrahlen gleich 10-mal so viel wert wie an jedem anderen Tag. Wow, bekommen wir einige von ab zum Glück heute. Und trocken bleibt es dazu auch bei diesen 19 Grad, die wir später noch bekommen, werden sich auch auf jeden Fall wärmer anfühlen nachher in der Mittagspause, einfach weil so gut wie kein Wind weht heute. Richtig angenehm. Für eure Sicherheit, der Radio Hamburg Verkehr mit der Edeka-App. Achtung Autofahrer, wir haben Gegenstände auf der A25 Hamburg Richtung Geesthacht zwischen Nettelnburg und Bergedorf. Ihr steht Stop and Go auf der Kühlbrandbrücke Richtung Veddel, 2 Kilometer zwischen Waltershof und dem Rossdamm. Ein Plus von 15 Minuten auf jeden Fall einplanen. Und ihr habt es bei uns in den Radio Hamburg Nachrichten gehört. Die U1 fährt seit heute Morgen nicht zwischen Farmsen und Wandsbek Gartenstadt. Da sind Busse und Taxen mit euch unterwegs. Das zeigt euch die HVV Switch App aber nicht an. Das ist ganz wichtig noch mit dazu. Das Radio Hamburg Blitzer Update. Horner Landstraße, Stadtauswärts, Hürdehaus Nummer 318. Und Helge ist hier gerade noch reingekommen. Helge, schieß los.
11: Das ist in der Hochallee, Stadtauswärts, aus dem Autohaus.
0: Ja, ganz Premium. Helge, danke dir sehr. 040-333-10.000, wenn ihr genauso hübsch einen Blitzer melden möchtet wie Helge. Der Radio Hamburg Verkehr für Hamburg, Niedersachsen und Schleswig-Holstein. Kann man schon mal wieder das Fenster runter machen bei dem Wetter heute, ne? Sonnenbrille auf und gib ihm mit ganz vielen Mega-Hits dazu. Loy zusammen mit David Puentes, der liefert die schönen Beats da im Hintergrund bei Golden Summer. Ist das Beste von heute bei eurem Musiksender Nummer 1.

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Krimskrams. 11.42 Uhr. Achtung, Autofahrer. Da sind Gegenstände bei euch auf der A1 Lübeck Richtung Hamburg zwischen dem Dreieck Norderelbe und Stillhorn. 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

0: Hier ist Radio Hamburg und checkt doch mal direkt selbst bei euch, wer spricht euch hier so richtig aus der Seele? Hi.
1: Hi, Finn, ich bin Emily. Na? Und meine kleine Schwester zahlt mir meinen Netflix-Account. Ich weiß, weil ich gucke es nicht so oft und dann denke ich mir, brauche ich nicht selber bezahlen, hacke ich mich einfach rein.
0: Kennen wir alle. Bei dir sieht es ähnlich aus, da fühlen wir auch sehr mit. Hi.
2: Moin, Finn, ich bin die Darina. Meine Eltern zahlen für mich noch den Handyvertrag, obwohl ich 36 bin und ich verdiene auch selber Geld genug, aber sie wollten das gerne weiterzahlen.
0: Klassiker, ich glaube, da bist du nicht die Einzige. Ob sie es jetzt bezahlen wollen, ist wieder die andere Frage. Manchmal vergessen wir es ja auch einfach. Ne? Bei mir zum Beispiel, so welchem Kumpel wir auch die Zugangsdaten geben. Ne? Ich habe die Mitgliedschaft gerade auslaufen lassen bei einem Streaming-Anbieter, einfach gekündigt und dann kommt am selben Abend noch die WhatsApp von einem guten Kumpel. Ich kann meine Serie nicht mehr gucken. Kannst du mir vielleicht noch mal kurz die Zugangsdaten rüberschicken? Jodigi, seit wann hast du die bitte? Hab ich nur zurückgefragt. Ende vom Lied. Er hat jetzt eine Mitgliedschaft und ich guck mit. Ein Geben und ein Nehmen. Schönen Vormittag euch mit Matt Simons. Das ist Open Up bei eurem Musiksender Nummer 1.

Wir haben es 11.55 Uhr. Achtung Autofahrer, da sind Gegenstände bei euch auf der A25. Gestart Richtung Hamburg. Zwischen Kurslack und Bergedorf ganz besonders vorsichtig fahren. Da liegen Gegenstände. 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

0: 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Und eine Taylor Swift müssten wir als Freundin haben, bei der man einfach so ein- und ausgehen kann, wie man möchte, auch wenn sie nicht da ist. Ihre engen Freunde haben teilweise sogar Schlüssel zu ihrer Wohnung. Dieses Wochenende hat Schauspielerin Dakota Johnson auch direkt mal ein Date mit in die Taylor Swift-Wohnung in New York genommen. Ja, das ist doch mal eine lockere Freundschaft, oder? Wir freuen uns gleich auf das Beste von heute von ihr, Taylor Swift. I knew it, I knew you. Gleich nach den Radio Hamburg News.
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0: 12 Uhr.
9: Die Radio Hamburg Nachrichten mit Marc Elvers.
10: Moin. Viele offene Fragen nach Unfall am U-Bahnhof Trabrennbahn. Gutes Hamburger Ergebnis beim Bildungstrend. Sonne und Wolken bis 19 Grad. Am U-Bahnhof Trabrennbahn ist heute Morgen ein Mann ums Leben gekommen. Offenbar, als er einem Bekannten helfen wollte. Der hat überlebt und ist geflüchtet. Carolina Koplin.
11: Und jetzt sucht die Polizei dringend die Beteiligten des Vorfalls und auch Zeugen. Die Polizei hat die Videoaufzeichnung des Bahnhofs gesichtet. Demnach hatte gegen 8 Uhr eine mindestens dreiköpfige Gruppe auf die U1 gewartet, als einer der Männer plötzlich loslief, vor die einfahrende Bahn sprang, sich aber dann doch noch retten konnte. Einer der anderen Männer kam ihm zu Hilfe, geriet dabei allerdings zwischen Bahn und Bahnsteigkante und wurde tödlich verletzt. Anschließend liefen alle aus der Gruppe weg. Wer Hinweise zu den Männern geben kann, wird gebeten, sich bei der Polizei zu melden.
10: Hamburg steht im deutschlandweiten Bildungsvergleich weiter auf dem Treppchen. Das zeigt der Bildungsmonitor des Instituts der deutschen Wirtschaft. Niklas Uther.
12: In der jährlichen Vergleichsstudie belegt Hamburg wie schon letztes Jahr den dritten Platz hinter Sachsen und Bayern. Laut der Studie punktet Hamburg vor allem bei der Internationalisierung und Betreuungsbedingungen. Pluspunkte gibt es unter anderem für viel Fremdsprachenunterricht, gute Lehrer-Schüler-Beziehungen und die Ganztagsbetreuung. Auch bei den Hochschulabsolventen liegt Hamburg vorne. Luft nach oben sieht das Institut der deutschen Wirtschaft bei der Integration. Der Schulerfolg hängt in Hamburg noch zu stark von der Herkunft ab.
10: Die CDU hat die Kommunalwahlen in Niedersachsen gewonnen. Die Partei erreichte laut vorläufigem Ergebnis gut 27%. Dahinter liegen SPD und AfD. David Riemer.
13: Am kommenden Sonntag stehen Landtagswahlen in Mecklenburg-Vorpommern und Berlin an. Erlebt die CDU dort ein ähnliches Debakel wie zuletzt in Sachsen-Anhalt, dann dürften die Tage von Kanzler Merz gezählt sein. Die Bundesregierung steckt in einer tiefen Krise. Inzwischen machen Spekulationen über einen Sturz des Kanzlers die Runde. CSU-Chef Söder hat vor einem Aus der schwarz-roten Koalition gewarnt. Es wäre ein Desaster, wenn nach dem Scheitern der Ampel auch die nächste demokratische Regierung nach kurzer Zeit scheitern würde, sagte Söder.
10: Und das waren die Nachrichten aus Hamburg, Deutschland und der Welt.
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0: Das wird eine richtig herrliche Mittagspause. Eure Sonnenbrille, die ihr euch im Sommerurlaub gekauft habt, kommt nochmal zum Einsatz. Und wenn da mal so eine etwas dunkelgraue Wolke ist, ne? Kein Ding. Bleibt trocken heute und fast zu warm mit Jacke in der Sonne. Da fühlt sich diese 17 Grad, die wir momentan haben, schon fast sowieso über 20 Grad an. 16 habt ihr momentan in Jesteburg und 17 messen wir in Glinde. Morgen dann sogar 24 und viel weniger Wolken als als heute. Dafür noch mehr Sonne, jawohl.
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0: Moin in die Autos und LKWs zu euch. Für eure Sicherheit der Radio Hamburg Verkehr mit der Edeka-App. Achtung Autofahrer, Gegenstände auf der A25 Geesthacht Richtung Hamburg zwischen Kurslack und Bergedorf. Stop and Go auf der A7 Hamburg Richtung Hannover. 7 Kilometer steht ihr zwischen Stellingen und Waltershof. Klingt erstmal nach viel, seid ihr in einer Viertelstunde aber auf jeden Fall durch. Kühlbrandbrücke, da steht ihr auch noch Richtung Veddel. 2 Kilometer zwischen Waltershof und Rostam, auch ein Plus von 15 Minuten. Und in allen anderen Staus seid ihr unter 10 Minuten auf jeden Fall durch. Die U1 fährt seit heute Morgen nicht, habt ihr eben gehört bei uns in den Radio Hamburg Nachrichten. Zwischen Farmsen und Wandsbek-Gartenstadt sind Busse und Taxis mit euch unterwegs. Ganz wichtig, das zeigt euch die HVV Switch App aber nicht an, nur dass ihr das auf dem Schirm habt. Das Radio Hamburg Blitzer Update von der Landstraße, stadtauswärts blitzt es, Hürdehaus Nummer 318. Und wenn ihr noch was für uns habt, 040 333 10000, wir freuen uns über eure WhatsApp. Der Radio Hamburg Verkehr für Hamburg, Niedersachsen und Schleswig-Holstein.
9: 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Besser arbeiten mit ganz vielen Mega-Hits. Diese Woche für euch im Einsatz, Finn.
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0: Da ist der Name aber sowas von Programm. From Disco to Disco, gleich von alle Farben und eher so in die lockere Country-Pop-Richtung. Perfekt, wenn ihr schon kurz vor der Mittagspause seid. Taylor Swift, I Knew It, I Knew You, das Beste von heute.

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1: Besten Support bekommt Levi natürlich von uns, bevor es dann am Samstag auf diese Megastar-Bühne geht. In der Barclays Arena bei Radio Hamburg Stars for Free. Beim Konzert-Event des Jahres. Und als Coach haben wir Levi niemand geringeren als Nico Santos an die Seite gestellt.
2: Also erstmal für Levi, ich glaube, alleine, dass er jetzt da performen darf, vor so vielen Menschen, zeigt schon, dass er das Zeug dazu hat, zeigt er, dass er ja, das Talent hat, dass so viele Leute dann trotzdem für ihn gewotet haben, dass er, ey, ich meine, in der Barclays Arena einfach mal eben so zu performen. Das erste Mal, als ich da performen durfte, war mit Lena damals, als wir Better released haben. Das weiß ich noch ganz genau. Das wäre ein Moment, den ich niemals vergessen werde. Ich glaube, auch Levi wird das niemals vergessen. Und seitdem ist nicht nur Hamburg oder Barclays einfach so ein Herzensort für mich. Und ehrlicherweise, ich glaube, einfach als Tipp würde ich sagen, ey, learning by doing, immer weitermachen, ganz, ganz viel vor Leuten performen. Irgendwann bekommt man das so ganz natürlich, ohne dass man nachdenken muss. Damals musste ich auf jeden Fall noch

0: nachdenken.
1: Ach, wir machen uns da überhaupt keine Sorgen um Levi. Der wird das großartig machen am Samstag. Und genau hier kann diese Reise irgendwann hingehen, ne? Wenn wir jetzt mal so ein bisschen träumen. Einer der Megastars, die auch neben der Musik eine richtige Show hinlegen. Harry Styles. Mit richtig viel Gefühl beim Besten von heute. American Girls.

0: Wir haben es 12.16 Uhr. Achtung Autofahrer, da liegen Gegenstände bei euch auf der A7 Hamburg Richtung Hannover zwischen Waltershof und Hausbruch. 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

0: Kurzer Moment, ich muss hier einmal kurz meine, alles klar, ist weg, meine Luftgitarre wegpacken. Nach dieser Energie bei Adam Lambert, bei eurem Musiksender Nummer 1, Radio Hamburg. Leute, und das ist eine Schweinerei. Das ist eine Schweinerei und das ist auch gut so. Das muss es auch sein. Wenn ihr euch alle paar Wochen einfach mal so eine dicke Pommes und dazu vielleicht sogar noch ein schön saftiges halbes Hähnchen gönnt. An diesen Ständen auf dem Supermarktparkplatz. An der Bramfelder Chaussee zum Beispiel heute, kurz vor Wellingsbüttel. Ne, da gönnt ihr euch schöne Mittagspause in dem Sinne mit eurem Musiksender Nummer 1. Und bestem Sound von Moss Kenner. Hört ihr gleich Rhythm Unknown.
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0: 12:30.
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21: Mit Marc Elvers, moin. Die Polizei sucht zwei Beteiligte des Unfalls am U-Bahnhof Trabrennbahn. Dort war ein Mensch heute Morgen zwischen eine einfahrende Bahn und den Bahnsteig geraten, als er offenbar einem Bekannten helfen wollte, der zuvor ins Gleis gesprungen und wieder rausgeklettert war. Der blieb unverletzt. Die Polizei sucht jetzt diesen Mann und einen weiteren aus der Gruppe. Beide sind nach dem Vorfall geflüchtet. Hamburg belegt im deutschlandweiten Bildungsvergleich weiter Rang 3, hinter Sachsen und Bayern. Das geht aus dem Bildungsmonitor des Instituts zur deutschen Wirtschaft hervor. Punkten kann Hamburg demnach in Sachen Internationalisierung und Betreuungsbedingungen. Nachbesserungsbedarf besteht bei der Integration und Chancengleichheit. Die Bundesanwaltschaft hat in Berlin Anklage gegen eine mutmaßlich russische Spionin erhoben. Sie soll einen Geheimdienstmitarbeiter in der russischen Botschaft mit Informationen versorgt haben.
0: Die nächsten Radio Hamburg Nachrichten natürlich um 13 Uhr. Wetterverkehr und ganz viele Mega-Hits auf der anderen Seite von diesem hier.
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0: Alle Mann ab nach Rothenburg, zu euch in schöne Niedersachsen. Da habt ihr gerade so gar keine Wolke. Herrlich. Hier in der City aber auch nur ein paar bei so richtigem Augenkneifwetter eigentlich, weil die Sonne hier so jeden Moment durch alle Wolken durchsticht. Und genau so geht's weiter heute. Richtig herrlich, kein Wind, was es natürlich noch schöner macht, bei 17 von 19 Grad im Moment. Für eure Sicherheit, der Radio Hamburg Verkehr mit der Edeka-App. Achtung Autofahrer, da liegen Gegenstände auf der A7 Hamburg Richtung Hannover zwischen Waltershof und Hausbruch. Stop and Go momentan auch auf der A7 Hamburg Richtung Hannover. 7 Kilometer zwischen Stellingen und Waltershof. Da seid ihr in 15 Minuten durch. Wenn ihr noch was für uns habt, klingelt gerne durch oder schickt uns einfach eine WhatsApp. Nummer ist dieselbe, 040 333 10000. Der Radio Hamburg Verkehr für Hamburg, Niedersachsen und Schleswig-Holstein. Wir begleiten euch durch die Mittagspause. Oder wenn ihr schon durch damit seid, ne, holen wir euch damit ganz viel Energie wieder raus. Mit Moss Kenner, das Beste von heute und der Start von ganz vielen Megahits, Rhythm Unknown.

0: wie schön. Danke mal an der Stelle, dass ihr euren Musiksender Nummer 1 überall mit hinnehmt. Hi Andreas.
1: Liebe Grüße aus Italien vom Gardasee. Und hier läuft natürlich auch Radio Hamburg. Und ich wünsche der ganzen Radio Hamburg Familie einen schönen, entspannten Wochenstart. Und denkt alle dran, das nächste Wochenende kommt bestimmt.
0: So ist es. Und wir wissen, was am Samstag passiert. Radio Hamburg Stars for Free. Endlich ist es soweit. Mit 5 Acts. Komplett kostenlos für euch auf der Bühne. Ihr hört schon ein Act davon. Die Jungs von Fastboy, die hier im Hintergrund laufen. Beautiful Life ist das Beste von heute. 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

0: Na, das ist mal eine richtig fette Überraschung. Wir wetten bei Radio Hamburg, diese Frau habt ihr so absolut noch nie gehört. Wie Miley Cyrus nämlich, mehr wie Lady Gaga, als wie Miley Cyrus klingt. Radio Hamburg Musikexperte Tim Gaffron, so kennen wir Miley ja eigentlich.
1: Neues Album angekündigt für den 18. September. Also das kommt jetzt schon ganz bald raus. Best Persuades. Und daraus hören wir jetzt schon die erste Single. Tatsächlich bin ich davon sehr überrascht. Das hätte auch eine super Lady Gaga Nummer sein können. Denn es ist so ein bisschen eine neue Ära, die Miley Cyrus da einläutet. Das Beste von heute ganz neu. Best Persuades.
2: Let's go.
0: Wie krass, oder? Hört ihr unbedingt mal rein, in voller Länge dann natürlich, über unsere kostenlose Radio Hamburg App im Radio Hamburg Neuheiten-Stream. Und bis dahin freuen wir uns auf Ariana Grande, auch ein bisschen anders, ne? Sonst ja auch mehr so Haut drauf. Sehr gefühlvoll hören wir sie jetzt mit ihrem ganz neuen Mega-Hit, dem besten von heute, Hate That I Made You Love Me.
3: Neu!

0: Ihr macht euch mit den Kollegen eine gute Zeit heute Mittag und wir bei Radio Hamburg sorgen für die schöne Atmosphäre dazu. Gleich mit Camille Cabello. So leicht fühlt sich dieser Mega-Hit an. Liar. Und so eine schöne Ergänzung dazu. Diese lockeren Beats gehören zu Mr. C. Hat das Beste von heute gleich für euch. Sometimes I Love You.
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0: Moin, wir haben es 13 Uhr.
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14: Hallo, schönen guten Tag. Ermittlungen nach Schüssen auf 14-Jährigen. Anklage gegen mutmaßliche Spionin Russlands. Sonne und Wolken heute bis 19 Grad. Nach der Schießerei gestern Abend in Ottensen sucht die Polizei jetzt Zeugen. Clemens Benke.
15: Das LKA hat inzwischen Ermittlungen wegen des Verdachts der gefährlichen Körperverletzung aufgenommen. Was bisher bekannt ist, ist, dass zwei maskierte Männer in einem Kulturverein auf einen 14-Jährigen geschossen und ihn am Oberschenkel verletzt haben. Der Junge wurde in ein Krankenhaus gebracht, Lebensgefahr besteht nicht. Die Täter sind doch auf der Flucht. Im Rahmen der Fahndungsmaßnahmen haben die Einsatzkräfte dann in der Friedensallee einen 20-Jährigen gefunden, der mehrere nicht lebensbedrohliche Stichverletzungen hatte. Zeugen, die im Zusammenhang mit der Tat in Ottensen verdächtige Beobachtungen gemacht haben, sollen sich bitte bei der Polizei melden.
14: Hamburg steht im deutschlandweiten Bildungsvergleich weiter auf dem Treppchen. Das zeigt der Bildungsmonitor vom Institut der Deutschen Wirtschaft. Niklas Uther.
16: In der jährlichen Vergleichsstudie belegt Hamburg wie schon letztes Jahr den dritten Platz hinter Sachsen und Bayern. Laut der Studie punktet Hamburg vor allem bei der Internationalisierung und Betreuungsbedingungen. Pluspunkte gibt es unter anderem für viel Fremdsprachenunterricht, gute Lehrer-Schüler-Beziehungen und die Ganztagsbetreuung. Auch bei den Hochschulabsolventen liegt Hamburg vorne. Luft nach oben sieht das Institut der Deutschen Wirtschaft bei der Integration. Der Schulerfolg hängt in Hamburg noch zu stark von der Herkunft ab.
14: Die Bundesanwaltschaft hat in Berlin Anklage gegen eine mutmaßliche Spionin Russlands erhoben. Der Frau wird vorgeworfen, einen Geheimdienstmitarbeiter in der russischen Botschaft mit Informationen versorgt zu haben. Ronny Thurau.
10: Die deutsche Ukrainerin war seit Jahren als pro-russische Netzwerkerin im politischen Berlin bekannt. Sie nahm an vielen Events von Verbänden und Organisationen teil und versuchte angeblich Personen aus dem Verteidigungsministerium und aus der Rüstungsindustrie für sich zu gewinnen. Und sie soll einem Geheimdienstler in der russischen Botschaft Hinweise auf hochkarätige Events gegeben haben und auch dafür gesorgt haben, dass dieser Geheimdienstler die Veranstaltungen unter falschem Namen besuchen konnte.
14: Und das waren die Nachrichten aus Hamburg, Deutschland und der Welt.
0: Ein Blick aufs Radio Hamburg Wetter.
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0: Ist ja nicht mal kalt heute, 19 Grad maximal und kaum Wind. Trotzdem freut ihr euch im Büro, dass ihr euch für das Langarm-Shirt entschieden habt heute. Hätte ich auch mal lieber machen sollen, ne? So ein bisschen frisch hier im Radio Hamburg Studio durch den Winter reinkommt. Ne? Im T-Shirt hier momentan. Morgen sieht es dann aber schon besser aus. Da geht dann auch das T-Shirt. 24 Grad und noch mehr Sonne als heute. Wechselt sich immer wieder mit Wolken ab, jetzt gerade zum Mittag. Wenn sie aber erstmal da ist, dann wird es von jetzt auf gleich richtig angenehm. Bei 17 Grad, die wir hier in der City haben. 17 und Sonne auch bei euch in Soltau. Und 16 messen wir bei euch in Großensee. Das ist für eure Sicherheit der Radio Hamburg Verkehr mit der Edeka-App. Achtung Autofahrer, da sind gerade Plastikteile reingekommen bei euch auf der A7 Flensburg Richtung Hamburg zwischen dem Dreieck Bordesholm und Neumünster Nord. Stop and go auf der A7 Hamburg Richtung Hannover. 7 Kilometer zwischen Stellingen und Waltershof seid ihr aber fix durch, plant da mal 10 Minuten länger ein. Das Radio Hamburg Blitzer-Update mit Blitzerlegende Rico, danke für deine WhatsApp. Kieler Straße Blitzes, Stadteinwärts, Hürdehaus Nummer 239. Der Radio Hamburg Verkehr für Hamburg, Niedersachsen und Schleswig-Holstein.
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0: Einen schönen, ruhigen Moment zum Durchatmen wünschen wir euch heute Mittag in der Sonne. Vor allem, ne, wenn so typisch Montag mal wieder richtig was auf dem Tisch liegt bei euch. Wie dafür gemacht? Das Beste von heute, sehr locker flockig. Mr. C, Sometimes I Love You.

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1: Ja.
0: Ja, nimm uns mal ganz kurz mit. Du warst letztes Jahr schon mal da. Wie ist denn das da so von Konzert zu Konzert?
1: Man hat die Musik, man kann viel mit Leuten da reden, Party feiern. Man hat keine negative Energie, sondern einfach nur positive Energie.
0: Und so lieben wir es doch. Und dann hast du auch noch so eine phänomenale Begleitung. Dieses Reeperbahn-Festival kennt einfach kein Alter. Du nimmst Oma Gudrun mit.
1: Ja, richtig.
0: Wie cool ist das denn? Gerade erst 70 geworden. Die feiert wahrscheinlich noch cooler als du.
1: Ja, wahrscheinlich.
0: Dann gönnt euch. Für euch haben wir 2 Tickets fürs Reeperbahn-Festival im Gesamtwert von über 330 Euro.
1: Ihr seid die Besten. Oh mein Gott. Ich kann jetzt gerade nicht so rumschreiben, wie ich gerne möchte, weil ich auf der Arbeit bin.
0: Ja.
1: Aber ich freue mich übelst gerade.
0: Ja, logisch. Das können wir sehr gut nachvollziehen. Und da siehst und hörst du dann übrigens auch auf dem Reeperbahn-Festival, ne? Jack Dean läuft die ganz neu mit Mö.

0: 13.17 Uhr. Achtung, Autofahrer, da sind Gegenstände. Da ist ein ganzer Teppich bei euch auf der A23 Heide Richtung Hamburg zwischen Schenefeld und Itzehoe-Nord. Itzehoe-Nord natürlich. 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

0: als würdet ihr heute direkt aus der Hängematte arbeiten. So chillig fühlt sich dieser Sound an bei eurem Musiksender Nummer 1, Radio Hamburg. If I were sorry, zum Zurücklehnen und Genießen. Tja, dafür geht's beim Besten von heute. Richtig ab. Die Girlgroup Flow geht gleich an den Start mit Leak It.
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0: Wir haben 13:30.
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22: Ich bin Ines Wiese. Schönen guten Tag. Nach Schüssen in Ottensen sucht die Polizei jetzt Zeugen. Zwei maskierte Männer haben nach bisherigen Erkenntnissen gestern Abend in einem Kulturverein in der Bergiusstraße auf einen 14-Jährigen geschossen und ihn am Oberschenkel verletzt. Die Täter sind auf der Flucht. Eine Mitarbeiterin der Stadtreinigung ist heute Morgen im Friedrich-Frank-Bogen in Bergedorf von einem Wagen der Müllabfuhr überrollt und schwer verletzt worden. Die 43-Jährige ist in einer engen Einfahrt mutmaßlich von dem 45-Jährigen Fahrer des Müllwagens übersehen worden. Die Frau wurde schwer am Bein verletzt. Und die Bundesanwaltschaft hat in Berlin Anklage gegen eine mutmaßliche Spionin Russlands erhoben. Der Frau wird der Mitteilung zufolge vorgeworfen, einen Geheimdienstmitarbeiter in der russischen Botschaft mit Informationen versorgt zu haben.
0: Ganz zuverlässig. Um 14 Uhr hört ihr die nächsten Radio Hamburg Nachrichten bei uns. Blick auf Wetter und Verkehr gibt's gleich.
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0: Das Schöne ist ja, wir sind heute alle mal dran mit strahlendem blauen Himmel und Sonne. Im Moment bei euch in Uelzen, aber auch hier in der City bekommen wir ordentlich was ab, ne? Und vor allem braucht ihr euch gar keine Gedanken machen, ob ihr nachher trocken nach Hause kommt auf dem Rad, ne? In den Feierabend. Gar kein Ding. Es bleibt den ganzen Tag trocken. 19 Grad schaffen wir übrigens noch. 17 haben wir im Moment. Und das ist für eure Sicherheit. Der Radio Hamburg Verkehr mit der Edeka-App. Achtung Autofahrer, da liegt immer noch der Teppich bei euch auf der A23, Heide Richtung Hamburg, zwischen Schenefeld und Itzehoe Nord. Stop and Go auf der A7 bei euch, Hamburg Richtung Hannover. 7 Kilometer zwischen Stellingen und Waltershof seid ihr in 10 Minuten aber auf jeden Fall durch. Der Radio Hamburg Verkehr für Hamburg, Niedersachsen und Schleswig-Holstein. Das Beste von heute, das macht einfach nur Spaß. Wenn diese Girlband Flow da richtig loslegt. Beim Besten von heute Leak It, der Start von ganz vielen Megahits.

Wir haben es 13:44. Achtung, Autofahrer, da liegen Gegenstände bei euch auf der A25, gehst hart Richtung Hamburg, zwischen Bergedorf und Nettelnburg, da ganz besonders vorsichtig fahren. 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Und wir kommen um das Wort nicht mehr herum. Weihnachten, zum Glück ja noch ganz weit weg. Naja, wenn wir jetzt mal nachzählen, so weit auch nicht mehr. 11 Wochen, bevor es mit der Adventszeit losgeht. Und es sind halt wirklich schon die ersten Restaurants in Hamburg mit Firmenweihnachtsfeiern ausgebucht. Vor allem, wenn es dieser beliebte Freitagabend ist. Ne? Liebe Chefs, das ist euer Reminder. Kümmert euch oder lasst kümmern im besten Fall. Eure Leute wollen alle feiern und gut essen mit euch. Ist ja wohl ganz klar, ne? Und ganz ehrlich, vielleicht geht's euch ja auch genauso wie mir. Langsam kommt dieser Appetit auf demnächst wieder. Ente, Kroketten, Grünkohl mit einer schönen Soße dazu. Vielleicht habe ich aber auch einfach nur zu großen Hunger. Das kann es auch sein. Purple Disco Machine, Beat of Your Heart.

0: Ungewöhnliche Orte, an denen ihr gerade Radio Hamburg hört. Und ich würde fast behaupten, dass Markus relativ weit vorne liegt, denn er sitzt gerade im Bauhof in Winsen auf so einer Kehrmaschine, also wo man hinten drauf sitzen kann. Das ist ja der Traum aller Kinder wahrscheinlich. Und Markus hat es jetzt zum Beruf gemacht. Sitzt da drauf, fährt durch den Baumarkt, hält seinen Arbeitsplatz sauber. Und dort läuft die kostenlose Radio Hamburg App stark. Gerne überbieten, wenn ihr könnt. 040 333 10.000. Dazu gibt es ganz viele Megahits. Natürlich auch mit den Besten von heute. Robin Schulz und Barbs mit Better Times. Direkt nach unseren Nachrichten um 14 Uhr.
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4: Schönen guten Tag. Ermittlungen nach Schüssen auf 14-Jährigen. Mitarbeiterin der Müllabfuhr verletzt. Sonne und Wolken bis 19 Grad. Nach der Schießerei gestern Abend in Ottensen sucht die Polizei jetzt Zeugen. Clemens Benke.
5: Das LKA hat inzwischen Ermittlungen wegen des Verdachts der gefährlichen Körperverletzung aufgenommen. Was bisher bekannt ist, ist, dass zwei maskierte Männer in einem Kulturverein auf einen 14-Jährigen geschossen und ihn am Oberschenkel verletzt haben. Der Junge wurde in ein Krankenhaus gebracht, Lebensgefahr besteht nicht. Die Täter sind doch auf der Flucht. Im Rahmen der Fahndungsmaßnahmen haben die Einsatzkräfte dann in der Friedensallee einen 20-Jährigen gefunden, der mehrere nicht lebensbedrohliche Stichverletzungen hatte. Zeugen, die im Zusammenhang mit der Tat in Ottensen verdächtige Beobachtungen gemacht haben, sollen sich bitte bei der Polizei melden.
4: Künstliche Intelligenz ist endgültig im Alltag der deutschen Wirtschaft angekommen. Erstmals setzt mit 57% die Mehrheit der Unternehmen ab 20 Mitarbeitern hierzulande entsprechende Technologien ein. Fast dreimal so viele wie noch vor 2 Jahren. Ronny Thorau.
6: Es ist nicht nur Neugier oder fröhlicher Optimismus, der Firmen dazu bringt, KI zu nutzen, sondern viele glauben, ohne KI geht es nicht mehr. Und jedes dritte deutsche Unternehmen fürchtet, durch KI die eigene Existenz zu verlieren. Viele Firmen, die KI einsetzen, berichten allerdings von Erfolgserlebnissen. 2/3 sprechen von einer verbesserten Wettbewerbsposition, fast die Hälfte von schnelleren Arbeitsabläufen in der Firma. Die ersten Schritte machen die meisten Firmen mit KI im Kundenservice oder Marketing.
4: Eine Mitarbeiterin der Stadtreinigung ist heute Morgen im Friedrich-Frank-Bogen in Bergedorf von einem Wagen der Müllabfuhr überrollt und schwer verletzt worden. Die 43-Jährige ist in einer engen Einfahrt mutmaßlich von dem 45-jährigen Fahrer des Müllwagens übersehen worden. Die Frau wurde schwer am Bein verletzt. Und das waren die Nachrichten aus Hamburg, Deutschland und der Welt.
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7: T-Shirt geht schon noch klar, auch wenn es mit 18 Grad jetzt erstmal frisch erscheint hier in der Spitaler Straße. Dafür ist es sonnig, 17 Grad in Bad Oldesloe, 18 in Jesteburg. Insgesamt heute 5 Stunden Sonnenschein. Morgen, am Dienstag, wird es noch ein bisschen wärmer. 24 Grad die Tagestop-Temperatur. Dazu auch nochmal 5 Stunden Sonne. Erst abends gibt's Regen.
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7: Hier ist für eure Sicherheit der Radio Hamburg Verkehr mit der Edeka-App. Gegenstände auf der A25 Gestacht Richtung Hamburg zwischen Bergedorf und Nettelnburg. Dann Stop and Go A7 Hannover Richtung Hamburg. 3 Kilometer zwischen Heimfeld und Waltershof. Im Elbtunnel wurde die Höhenkontrolle ausgelöst. Dauert hier eine Viertelstunde länger. Und Kühlbrandbrücke Richtung Veddel, 2 Kilometer zwischen Waltershof und Rossdamm, plus 20 Minuten. Der Radio Hamburg Verkehr für Hamburg, Niedersachsen und Schleswig-Holstein.
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7: Jo, es ist der Montagnachmittag in der Stars for Free Woche. Samstag sehen wir uns alle, hoffentlich in der Barclays Arena. Klock sind auch dabei, Doria hören wir gleich. Vorher noch das Beste von heute. Robin Schulz und Bar.

0: Das war letztes Jahr schon großartig und auch dieses Jahr Radio Hamburg Stars for Free mit Klock. Gerade gehört hier in der Stübi-Show mit Doja.
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0: Moin, Jungs.
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0: Hallo.
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1: Endspurt. Nur noch 5-mal schlafen und dann steigt das Konzertevent des Jahres in der Barclays Arena. Da seid ihr doch mit Sicherheit dabei, oder? Wenn nicht, dann schnell in die Europapassage. Die letzten Tickets sichern. 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
0: Ja, und wem die Europapassage heute nicht so passt, ne? Alle weiteren Termine und Ticket-Infos unbedingt nochmal bei uns auf der Homepage checken. Wenn es einer nachvollziehen kann, dass ihr euch bisher darum noch nicht gekümmert habt, dann bin ich das hundertprozentig. Aber ihr schafft das noch. Lost Frequencies, Are You With Me? Direkt noch Olivia Dean, frisch aus dem Jazzclub der 70er. 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

0: Na, wenigstens sind irgendwelche Fußballfans in Hamburg glücklich gerade.
1: Moin Stübi, ich bin Nike. Ich war am Wochenende bei St. Pauli im Stadion und habe seit langem endlich mal wieder einen Heimsieg gefeiert am Millerntor. Yes, habe mich richtig gefreut.
0: Herzlichen Glückwunsch. Leute, wenn es euch gut geht, dann geht es mir auch gut. Das ist der Radio Hamburg Nachmittag. Das ist die Stübi-Show. Über weitere Ergebnisse werden wir den Mantel des Schweigens legen, wenn ihr einverstanden seid. Samba, my body isn't ready. Absoluter Lieblings-Mega-Hit von mir gerade. Hoffe, den feiert ihr ganz genauso. Baut uns jetzt auf.
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0: Das Wochenende noch so ein bisschen in den Knochen, vielleicht auch bei euch, ist bei mir ähnlich. 3-Tages-Hochzeit, das merkt man am Montagnachmittag dann schon, aber wir holen euch da raus aus dem Mittagspausentief mit 4 Megahertz am Stück, gleich nach dem News-Update ab 14.30 Uhr. Auch das Beste von heute ist dann dabei. Magnetic von The Bowser. Hier bei eurem Musiksender Nummer 1, Radio Hamburg.
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0: Es ist 14.30 Uhr.
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18: Ich bin Ines Wiese. Schönen guten Tag. Nach Schüssen in Ottensen sucht die Polizei jetzt Zeugen. 2 maskierte Männer haben nach bisherigen Erkenntnissen gestern Abend in einem Kulturverein in der Bergiusstraße auf einen 14-Jährigen geschossen und ihn am Oberschenkel verletzt. Die Täter sind auf der Flucht. Eine Mitarbeiterin der Stadtreinigung ist heute Morgen im Friedrich-Frank-Bogen in Bergedorf von einem Wagen der Müllabfuhr überrollt und schwer verletzt worden. Die 43-Jährige ist in einer engen Einfahrt mutmaßlich von dem 45-Jährigen Fahrer des Müllwagens übersehen worden. Die Frau wurde schwer am Bein verletzt. Und die Bundesanwaltschaft hat in Berlin Anklage gegen eine mutmaßliche Spionin Russlands erhoben. Der Frau wird der Mitteilung zufolge vorgeworfen, einen Geheimdienstmitarbeiter in der russischen Botschaft mit Informationen versorgt zu haben.
0: 20 Sekunden Mini-Unterbrechung, dann geht's weiter mit Wetter, Verkehr und vor allem auch wieder ganz vielen Mega-Hits.
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0: Mit dem Radio-Mogwetter kann man arbeiten. So würde ich es mal zusammenfassen. 18 Grad, dazu immerhin 5 Stunden Sonne über den Tag verteilt. Morgen wird es noch ein bisschen wärmer. 24 Grad die Tagestop-Temperatur. Der Dienstag auch mit 5 Stunden Sonne. Erst abends ist dann Regen mit dabei. Für eure Sicherheit der Radio Hamburg Verkehr mit der Edeka-App. Achtung Autofahrer, Plastikteile auf der A1 Hamburg Richtung Scharbeutz zwischen Meusling und Lübeck. Und dann einmal Achtung A7 Flensburg Richtung Hamburg. Parkplatz Moorkarten, da liegen Gummiteile auf dem Beschleunigungsstreifen. A7, Hannover Richtung Hamburg, 6 Kilometer zwischen Heimfeld und Waltershof, 10 Minuten plus. Und Kölbrandbrücke Richtung Vettel, 2 Kilometer zwischen Waltershof und Rostam, kostet 20 Minuten. Unser Blitzerkönig Rico heute unterwegs. Schiffbickerweg statt einwärts Höhe des Autohauses ist einer. Der Radio Hamburg Verkehr für Hamburg, Niedersachsen und Schleswig-Holstein.
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0: Einfach auch schon wieder Mitte September, heute der 14. Wir sind in der Stars for Free Woche. Freuen uns gleich auf das Beste von heute mit The Bowser, Magnetic und dazu Naked und Portugal the Man und Ray.

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0: Und wenn einer weiß, wie es sich dort anfühlt, dann Nico Santos.
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0: Feiern wir gerade bei uns mit dem Besten von heute. Why Don't You Stay? Letztes Jahr war Nico Santos selbst Teil des Lineups bei Stars for Free. Und am Samstag wartet ja genau diese legendäre Bühne in der Barclays Arena auf Radio Hamburgs Next Megastar Levi. Und Nico Santos wirklich ein super netter, sympathischer Typ. Es ist wirklich wahr, je berühmter, je erfolgreicher die Leute sind, desto netter sind sie. Nico, du kennst diesen Moment. Gibt's einen Tipp gegen die Aufregung?
4: Tipp gegen Lampenfieber. Ich glaube einfach, Lampenfieber tut ja auch ein bisschen gut.
0: Mhm.
4: Also ein bisschen so, also kurz bevor ich gerade eben auf die Bühne gehen musste, hatte ich hier sehr viel Lampenfieber. Vor allem, wenn so viele tolle Leute auf der Bühne stehen. Also mir hilft es immer, wenn ich mir ganz, ganz doll 3 Minuten lang auf die Oberschenkel klopfe. Weil dann fließt das Blut schön in den Kopf und auf meine Füße und so. Und dann ist man, ich glaube, dann lenkst du das Gehirn ab, dass da ja irgendwas wehtut.
0: Vielleicht habt ihr ja auch gleich noch einen wichtigen Termin mit dem Chef oder mit dem Kunden. Dann machen wir einfach das hier. Haben wir gehört? Oberschenkel klopfen. Der ultimative Tipp von Radio Hamburg Megastar Nico Santos. Bis Samstag in der Barclays Arena. Kleine Vorbereitung jetzt mit Loy. Get lucky.

0: Das war euer Mega-Highlight jetzt am Wochenende. 040-333-10.000. Ich will's wissen hier in der Stübi-Show.
1: Hallo Stübi.
2: Hier Sean.
1: Ich war am Wochenende im Kino und habe Insidious geguckt. Richtig geiler Film, kann ich nur empfehlen. Ich war mit meinen Freunden da. Das war ganz cool.
0: Geil, dass du es durchgezogen hast. Ich habe ja schon vor Monaten gesagt, dass ich gerne The Odyssey gucken will. Aber dann auch so IMAX und in Originalversion. Und das gibt's immer nur mitten in der Nacht. Habe ich noch nicht geschafft. Wird am Ende wohl dann irgendwie für 9 Euro bei Amazon sein müssen. Sag doch mal, Gideon und Tom, was bei euch?
3: Moin Stübi. Unser Wochenende war ziemlich aktiv. Also am Samstag waren wir direkt laufen bei unserem Running Club Move as One.
4: Und am Sonntag waren wir dann nachmittags beim Volleyball und haben zusammen Volleyball gespielt. Und das war ziemlich nice alles.
0: Bisschen Sport noch heute Nachmittag mit Unterstützung von ganz vielen Mega-Hits. Felix Jehn und Pride hier bei Radio.

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1: Verspätete Mittagspause bei euch. Und dann sagt man ja so, Pizza geht immer. Bei den Megahits gilt das für Sean Paul. Sean Paul geht immer. Give it up to me hier bei Radio Hamburg gleich nach 15 Uhr. Und Ray Dalton ist auch mit dabei. Immer auch das Beste von heute, hier bei eurem Musiksender Nummer 1. Danke fürs Radio Hamburg hören.
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5: Schönen guten Tag. Energiewende, neuer Showroom in Bergedorf. Trotz Bedenken, Mehrheit der Unternehmen in Deutschland nutzt KI. Sonne und Wolken bis 19 Grad. Die Energiewende gelingt nur, wenn die Menschen verstehen und erleben können, wie sie funktioniert. Und das können die Hamburger jetzt, und zwar im Demonstrationszentrum am Energiecampus der HAW in Bergedorf. Clemens Benke.
6: Hamburg zeigt hier, dass Forschung nicht im Labor bleibt, sondern aktiv unsere Zukunft gestaltet, sagte Wissenschaftssenatorin Marion Blumenthal bei der Grundsteinlegung. Hier soll in Zukunft daran gearbeitet werden, Strom, Wärme und Mobilität besser miteinander zu verbinden. Und davon wiederum sollen die Hamburger profitieren, etwa durch neue Technologien für eine klimafreundliche und zuverlässige Energieversorgung. Wie das alles genau funktioniert, soll dann in einem Showroom gezeigt werden. In 2 Jahren soll das Demonstrationszentrum in Betrieb genommen werden.
5: Viele Menschen hier in Deutschland können Strom und Gas nicht bezahlen. Im vergangenen Jahr haben rund 3,8 Millionen Menschen in Haushalten gelebt, die bei Rechnungen von Energieversorgern im Zahlungsverzug waren. Das hat das Statistische Bundesamt ermittelt. Claudia Wächter.
7: Den Kühlschrank auffüllen oder doch eher die Stromrechnung zahlen? Diese Frage stellen sich viele, vor allem Leute, die zur Miete wohnen, sagen die Statistiker. In diesem Jahr gibt es bei den Energiepreisen aber immerhin eine leichte Entspannung, zumindest was Strom betrifft, Erdgas oder auch Fernwärme. Heizöl dagegen ist deutlich teurer geworden als im Vorjahr und auch andere Kosten steigen. Wasser zum Beispiel oder auch die Müllabfuhr.
5: Künstliche Intelligenz ist endgültig im Alltag der deutschen Wirtschaft angekommen. Erstmals setzt mit 57% die Mehrheit der Unternehmen ab 20 Mitarbeitern hierzulande entsprechende Technologien ein. Fast dreimal so viele wie noch vor 2 Jahren. Ronny Thorau.
8: Es ist nicht nur Neugier oder fröhlicher Optimismus, der Firmen dazu bringt, KI zu nutzen, sondern viele glauben, ohne KI geht es nicht mehr. Und jedes dritte deutsche Unternehmen fürchtet, durch KI die eigene Existenz zu verlieren. Viele Firmen, die KI einsetzen, berichten allerdings von Erfolgserlebnissen. 2/3 sprechen von einer verbesserten Wettbewerbsposition, fast die Hälfte von schnelleren Arbeitsabläufen in der Firma. Die ersten Schritte machen die meisten Firmen mit KI im Kundenservice oder Marketing.
5: Und das waren die Nachrichten aus Hamburg, Deutschland und der Welt.
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9: Yes, richtig herrlicher Sonnenschein in der Spitaler Straße. Hier messen wir 18 Grad. In Norderstedt ist es ein bisschen bewölkter, bei ebenfalls 18 Grad. Und komplett blauer Himmel gerade in Soltau, 19 Grad. Das ist auch die Tagestop-Temperatur. 5 Stunden Sonne gibt es über den Tag verteilt. Und es geht auch morgen für den Dienstag, da wird es aber nochmal deutlich wärmer. 24 Grad, Tagestop-Temperatur. Abends sind ein paar Schauer möglich.
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9: Hier ist für eure Sicherheit der Radio Hamburg Verkehr mit der Edeka-App. Moin Autofahrer auf der A7 Hannover Richtung Hamburg. 6 Kilometer zwischen Heimfeld und Waltershof. 10 Minuten plus hier. Und Köhlbrandbrücke Richtung Veddel. 20 Minuten zwischen Waltershof und Rostam. Schiffbeker Weg stadteinwärts Höhe des Autohauses wird geblitzt und das ist der Radio Hamburg Verkehr. Kurz und knackig für Hamburg, Niedersachsen und Schleswig-Holstein.
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9: Wenn es in dieser Stunde nur eine kurze Möglichkeit gibt, um im Büro mal laut zu machen, dann gleich vielleicht bei Sean Paul, When You Gonna Give It Up To Me. Nochmal ein bisschen Endspurt bis zum Feierabend. Davor gibt es noch das Beste von heute. Ray Dalton, Go That High.

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0: Und ihr seid zumindest teilweise jetzt am Samstag nicht zum ersten Mal dabei.
3: Ich freue mich so sehr auf Stars for Free. Zum einen, weil ich seit 2019 jedes Mal dabei war. Und zum anderen, das ist kurz nach meinem Geburtstag. Also ich sehe das für mich als Geburtstagsgeschenk von euch. Auch dieses Jahr wieder. Vielen, vielen Dank. Wir sehen uns.
0: Sandra, wir freuen uns auf dich und deine Familie. Und wenn das Konzert des Jahres für Sandra schon so das Geburtstagsgeschenk schlechthin ist von unseren Möglichmachern von Idee Café, dann haben wir es in diesem Jahr ordentlich gefüllt. Also wirklich ein großes Geschenk.

Leonie Clocklock, Purple Disco Machine, 5 Megastars einfach an einem Nachmittag. Das gibt's sonst nicht und deswegen ist es eben das Konzertevent des Jahres 2026. Alle Infos checkt ihr nochmal ab bei uns auf der Homepage und hört jetzt das Beste von One Republic. Eines Tages holen wir sie auch noch in die Barclays Arena. Das ist nie die

0: Bitte.
1: Eine Nachricht von Radio Hamburg-Hörer Andreas, da freue ich mich aber immer drauf.
2: Ja, moin Stübi oder Buongiorno. Ja, unser absolutes Highlight am Wochenende war natürlich gestern bei 28 Grad am Pool zu liegen in Lazise hier und sich die Sonne auf dem Bauch brutzeln lassen.
1: Ja.
2: Dabei läuft Radio Hamburg, so wie jetzt auch. Meine Frau, meine Süße liegt neben mir und jeder hat einen Stöpsel im Ohr und wir verfolgen natürlich die Stübi-Show.
1: Ist das süß. Na, dann liefere ich gleich mal den Soundtrack zu diesem herrlichen Pool-Panorama. Danke übrigens auch fürs Foto. Madcon mit Glow dabei. Und das ist neu. Cat's Eye und Animal. Sehr cool. Das Beste von heute. Nach unserem News-Update um 15.30 Uhr, dann gibt es ja auch wieder 4 Megahits am Stück.
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4: 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Nico, was hilft auch Levi jetzt gegen Lampenfieber?
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4: 15.30 Uhr.
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5: Mit Ines Wiese, schönen guten Tag. Der Energiecampus der Hochschule für angewandte Wissenschaften in Hamburg wächst. Heute ist der Grundstein für ein neues Demonstrationszentrum in Bergedorf gelegt worden. Dort sollen Forschungslabore, Büroarbeitsplätze, Konferenzräume und ein Showroom entstehen. Viele Menschen in Deutschland können Strom und Gas nicht mehr bezahlen. Im vergangenen Jahr haben rund 3,8 Millionen Menschen in Haushalten gelebt, die bei Rechnungen von Energieversorgern im Zahlungsverzug waren. Das hat das Statistische Bundesamt ermittelt. Und Deutschland und andere führende EU-Staaten nehmen den Kampf um Einfluss in der Arktis auf. Dabei wollen sie Russland, China und den USA Paroli bieten, vor dem Hintergrund eines verschärften Großmachtwettbewerbs.
4: Um 16 Uhr gibt es wieder Radio Hamburg Nachrichten. Und in 20 Sekunden machen wir schon weiter mit ganz vielen Megahits.
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4: Das Radio Hamburg Wetter mit... Also überraschend viel Sonne, so würde ich es mal formulieren. 5 Stunden insgesamt, gerade hier auch in der City. So ein bisschen blauer Himmel, Sonnenschein, 18 Grad. Tagestopptemperatur bei angenehmen 19. Also T-Shirt ist schon okay. Nachher für den Weg zur U-Bahn-Haltestelle noch eine kleine Jacke drüber. Dann ist auch gut. Morgen am Dienstag 24 Grad Tagestopptemperatur und 5 Stunden Sonne. Schauer kommen erst abends mit dazu. Jetzt für eure Sicherheit der Radio Hamburg Verkehr mit der Edeka-App. Moin auf die Straßen, A7 Hannover Richtung Hamburg, 10 Minuten zwischen Heimfeld und Waltershof und Köhlbrandbrücke Richtung Veddel zwischen Waltershof und Rostam auch 10 Minuten. Das ist der Radio Hamburg Verkehr für Hamburg, Niedersachsen und Schleswig-Holstein.
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4: 4 Megahits. Hintereinander, genau was ihr jetzt braucht heute Nachmittag zum Wochenstart. So ein Klassiker von Madcon ist mit dabei, Glow, und direkt davor

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0: 4 Megahertz am Stück hier in der Stübi-Show. Ich hoffe, ihr hattet ein gutes Wochenende. Und wir sprechen bei Radio Hamburg drüber. Habt ihr das schon mal gemacht?
1: Moin Stübi, ich bin Maike und ich habe am Samstag beim Pace Race mitgemacht. Das war ein Rennen am Heiligen Geistfeld, wo man jeden Kilometer immer schneller laufen musste. Mhm. Und man bei einer bestimmten Zeit dann rausgeflogen ist, wenn man es nicht mehr geschafft hat. Ich habe es bis Kilometer 14 geschafft. Das war mein Ziel und das habe ich zum Glück auch geschafft.
0: Ja. Respekt! Und natürlich auch so derbe, sportlich und gesund. Alternative wäre ja, in einem vorgegebenen Zeitraum vielleicht, ich sag jetzt mal, einen Burger oder ein Franzbrötchen oder eine Kugel Eis zu essen. Starten mit 5 Minuten und dann immer 5 Sekunden weniger. Wer dann gewinnt, ist der wahre Champ. Das Beste von heute, Another featuring 54 Ultra.

Montagnachmittag bei Radio Hamburg. Die Stübi-Show und wir erholen uns gemeinsam vom vielen Aufspringen und lange Aufbleiben gestern beim US Open-Finale. Alexander Zverev, Hamburger Jung und einer der besten Tennisspieler der Welt, hat ja diese US Open gewonnen. Bestimmt auch bei euch bei der Arbeit heute Gesprächsthema. Zeit der Grand Slam-Titel bei Radio Hamburg. Jetzt als Unterstützung für eure Session noch aus dies mit Electrify.

0: Strauß, die ist hier bei Radio Hamburg. Und dann denke ich auch sofort an den Moment, als sie auf dieser legendären Bühne in der Barclays Arena stand, vor 12.000 Menschen. Vielleicht wart ihr ja auch mit dabei. Das war Radio Hamburg Stars for Free 2024. Unser Familientreffen 2026 ist einfach diese Woche. Samstag ist es schon soweit. Checkt mal alle auch Ticketinfos online und freut euch gleich schon mal auf J-Lo und David Guetta. Save Me Tonight, das Beste von heute, nach unseren Nachrichten um 16 Uhr.
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20: Es ist 16 Uhr.
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21: Schönen guten Tag. Energiewende, neuer Showroom in Bergedorf. Spritpreise steigen immer weiter. Sonne und Wolken bis 19 Grad. Die Energiewende gelingt nur, wenn die Menschen verstehen und erleben können, wie sie funktioniert. Und das können die Hamburger jetzt im Demonstrationszentrum am Energiecampus der HAW in Bergedorf. Clemens Benke.
22: Hamburg zeigt hier, dass Forschung nicht im Labor bleibt, sondern aktiv unsere Zukunft gestaltet, sagte Wissenschaftssenatorin Mariam Blumenthal bei der Grundsteinlegung. Hier soll in Zukunft daran gearbeitet werden, Strom, Wärme und Mobilität besser miteinander zu verbinden. Und davon wiederum sollen die Hamburger profitieren, etwa durch neue Technologien für eine klimafreundliche und zuverlässige Energieversorgung. Wie das alles genau funktioniert, soll dann in einem Showroom gezeigt werden. In 2 Jahren soll das Demonstrationszentrum in Betrieb genommen werden.
21: Die Stimmung unter Autofahrerinnen und Autofahrern ist beim Thema Tanken auf dem Tiefpunkt. Erste Stimmen waren schon vor 3 € pro Liter. Das gibt Forderungen nach einem Spritpreisdeckel neue Nahrung. Ronny Thurau.
23: Der ADAC und auch der Tankstellenverband weisen darauf hin, dass die Weltlage die Preissprünge an der Tankstelle im Moment nicht vollständig erkläre. Da werde auch abkassiert. In jedem Fall werden die Spritpreise gerade zum Politikum. Die wahlkämpfende Manuela Schwesig etwa, Mecklenburg-Vorpommerns Ministerpräsidentin, rät zu einem Spritpreisdeckel. Und auch Bayerns Ministerpräsident Söder fordert neue staatliche Entlastungsmaßnahmen.
21: Viele Menschen in Deutschland können Strom und Gas nicht bezahlen. Im vergangenen Jahr haben rund 3,8 Millionen Menschen in Haushalten gelebt, die bei Rechnungen von Energieversorgern in Zahlungsverzug waren. Das hat das Statistische Bundesamt ermittelt. Claudia Wächter.
0: Den Kühlschrank auffüllen oder doch eher die Stromrechnung zahlen? Diese Frage stellen sich viele, vor allem Leute, die zur Miete wohnen, sagen die Statistiker. In diesem Jahr gibt es bei den Energiepreisen aber immerhin eine leichte Entspannung, zumindest was Strom betrifft, Erdgas oder auch Fernwärme. Heizöl dagegen ist deutlich teurer geworden als im Vorjahr und auch andere Kosten steigen, Wasser zum Beispiel oder auch die Müllabfuhr.
21: Und das waren die Nachrichten aus Hamburg, Deutschland und der Welt.
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1: Ein ziemlich sonniger Start in die neue Woche. 19 Grad hier in der Spitaler Straße, wo sich gerade so ein paar harmlose Wolken vorgedrängelt haben. Im Geesthacht scheint die Sonne aber richtig schön. Bei 19 Grad, Soltau sogar 20 Grad und strahlend blauer Himmel. Schauer sind die absolute Ausnahme. Morgen Abend kann es ein bisschen mehr regnen. Davor, am Dienstag aber, 24 Grad Tagestoptemperatur, 5 Stunden Sonnenschein.
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1: Hier ist für eure Sicherheit der Radio Hamburg Verkehr mit der Edeka-App. Auf der A7 Hannover Richtung Hamburg, 6 Kilometer zwischen Heimfeld und Waltershof, 10 Minuten hier plus. Köbrandbrücke Richtung Veddel, 2 Kilometer zwischen Waltershof und Rossdamm, dauert eine Viertelstunde länger. In Harburg wird geblitzt, Neuländer Straße statt auswärts Höhe der Metro. Der Radio Hamburg Verkehr für Hamburg, Niedersachsen und Schleswig-Holstein.
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1: Richtig lustige neue Serie, gleich bei Christian Aust, unserem Radio Hamburg Serien-Insider. Davor ganz viele Mega-Hits, wie ihr es gewohnt seid. Jetzt nochmal einen Kaffee und dazu Elton John mit Britney Spears. Direkt nach J-Lo und David Guetta, auch eine Traum-Kombi.

0: kennt das, ne? Ihr seid im Supermarkt und habt das Gefühl, in 10 Minuten habe ich hier schon so viel erlebt, das reicht für eine ganze Serie. Christian aus Radio Hamburg, Film- und Serieninsider, da gibt es genau das.
1: Und diese Woche habe ich eine Serie für alle Fans von Die Discounter oder Stromberg. Nur, dass ich sie besser finde als beide Serien zusammen. Sie heißt Superstore und ihr findet sie bei Netflix.
0: Besser als Die Discounter und Stromberg zusammen. Das ist das Zitat und das finde ich ziemlich amtlich. Was macht Superstore so gut?
1: Ja, in einem dieser typisch amerikanischen Mega-Supermärkte, Cloud9 heißt der hier. Das ist so eine erfundene Supermarktkette und es dreht sich alles um den Arbeitsalltag der Mitarbeiterinnen und Mitarbeiter. Und das ist so witzig. Jede Menge schräge Typen und vor allen Dingen auch sehr seltsame Kunden.
2: Ihr glaubt doch nicht etwa, dass Leute in diesem Laden Marihuana rauchen, oder?
3: Wäre möglich.
2: Was? Wie viele Leute?
3: Die Hälfte.
2: Moment, die Hälfte raucht oder die Hälfte raucht nicht?
0: Und ich glaube, ganz viele, die das jetzt auch hören, arbeiten vielleicht auch im Einzelhandel und denken sich, so viel ist da gar nicht erfunden. Wie lange haben wir was von der Serie?
1: Ja, das reicht locker für 2 oder sogar 3 Wochen. Also okay. 113 Episoden. Und das ist nicht einfach nur Sitcom. Die Serie hat ein großes Herz. Trotz all der Albernheit gibt es auch immer wieder emotionale Momente. Ich bin mir ganz sicher, Superstore rettet auch euch, liebe Radio Hamburg-Hörerinnen und Hörer, mit super Humor und viel Herz garantiert durch diese Woche. Von mir gibt es 10 von 10 Sonderangeboten.
0: 113 Folgen, 6 Staffeln, habt ihr was zu tun.
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0: Dieser Typ hat so eine Stimme. Wenn wir sie hören, reicht eine Sekunde und wir wissen, ah ja, okay, Ray Dalton. Einfach so kraftvoll und gleichzeitig auch so super fröhlich und sympathisch, wie der Typ halt auch ist, hat er unter anderem ja auch bei Stars for Free in unserer 2024er Edition in der Barclays Arena unter Beweis gestellt. Blood Running von Ray Dalton, gleich der erste von 4 Mega jetzt am Stück, hier bei Radio Hamburg nach halb.
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0: Es ist 16.30 Uhr.
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17: Mit Ines Wiese, schönen guten Tag. Der Energiecampus der Hochschule für angewandte Wissenschaften in Hamburg wächst. Heute ist der Grundstein für ein neues Demonstrationszentrum in Bergedorf gelegt worden. Dort sollen Forschungslabore, Büroarbeitsplätze, Konferenzräume und ein Showroom entstehen. Viele Menschen in Deutschland können Strom und Gas nicht mehr bezahlen. Im vergangenen Jahr haben rund 3,8 Millionen Menschen in Haushalten gelebt, die bei Rechnungen von Energieversorgern im Zahlungsverzug waren. Das hat das Statistische Bundesamt ermittelt. Und Deutschland und andere führende EU-Staaten nehmen den Kampf um Einfluss in der Arktis auf. Dabei wollen sie Russland, China und den USA Paroli bieten, vor dem Hintergrund eines verschärften Großmachtwettbewerbs.
0: Um 17 Uhr gibt es wieder ausführliche Radio Hamburg Nachrichten. Und vorher schauen wir aufs Wetter. Und das ist völlig okay. Note 2 plus, ne? Mit ganz viel Sonne jetzt nochmal Mitte September nehmen wir super gerne mit. 19 Grad dazu. Und es bleibt auch morgen schön am Dienstag. Da sogar richtig warm. 24 Grad die Tagestoptemperatur. 5 von 13 möglichen Stunden Sonne. Erst am Abend werden die Wolken ein bisschen grauer. Für eure Sicherheit, der Radio Hamburg Verkehr mit der Edeka-App. Und einmal Achtung Autofahrer, A24 Schwerin Richtung Hamburg, eine ungesicherte Unfallstelle zwischen Kreuz Ost und Jenfeld. Dann Stop and Go, A24 Hamburg Richtung Berlin, 3 Kilometer zwischen Hahnenkoppel und Witzhafe, dauert hier 10 Minuten länger. Und Köhlbrandbrücke, schon den ganzen Nachmittag ein bisschen voller Richtung Veddel, 2 Kilometer zwischen Waltershof und Rostam, plus 10 Minuten. Unser Blitzerkönig Rico. Henriette Herzring hat eingesehen, Stadt Auswärtshöhe, der Haus Nummer 8. Und in Harburg, Neuländerstraße, Stadt Auswärtshöhe, Metro. Das ist der Radio Hamburg Verkehr für Hamburg, Niedersachsen und Schleswig-Holstein.
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0: Leute, ich bin auch immer so Typ letzter Drücker. Und jetzt ist Stars for Free Woche am Samstag, Hamburgs Konzertevent des Jahres. Und viele von euch fragen sich, oh mein Gott, wie komme ich jetzt noch schnell an Tickets? Eine Antwort gleich um 16.45 Uhr nach den 4 Megahits am Stück von Licky Lee, Moss Kenner, Milo und Ray Dalton macht den Anfang.

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0: Stück bei Radio Hamburg. Es ist Montagnachmittag und es ist der Beginn einer ganz besonderen Woche.
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0: Die Bühne wird schon vorbereitet, die letzten Tickets gehen jetzt auch raus, damit die Barclays Arena komplett voll ist. Und einige von euch erspielen sich noch die letzten Tickets. Radio Hamburg Reporterin Charlotte Dietrich in der Europapassage bei unserer Ticket-Tour. Und du hast mich ja noch gefragt, Stübi, sag mal, du bist ja Moderator von dem ganzen Ding. Was ziehst du denn eigentlich an? Und ich als Jeans- und T-Shirt-Typ gebe das gerne ab an Leute, die sich damit auskennen.
3: Stübi, ich habe mich umgeguckt und hier steht Benny aus Harburg in der Schlange, hat Bock auf 2 Tickets und Benny hat Style. Benny hat so eine rote Krawatte, geile Schuhe mit so ein bisschen Hacke, enge Hose, also tipptopp ausgestattet, der Mann. Das heißt, er ist mein richtiger Ansprechpartner für Style-Fragen. Du hast ja eben gesagt, soweit steht alles für Samstag. Die einzige Sache, die dich jetzt gerade noch so ein bisschen rumtreibt, ist Outfit. Und da gibt es den Wunsch aus unserer Eventabteilung, dass du was Glitzerndes anziehen sollst. Und jetzt bist du,
0: das bin ich nicht.
3: Weißt du doch nicht so recht. Deswegen, Manny, was meinst du? Soll Stübi glitzern oder nicht? Und wenn ja, wo?
4: ja, unbedingt. Also ich finde, so ein bisschen Glitzer gehört immer auf dem Event dazu. Und mein Go-To-Glitzer ist meistens dann eher so eine Hose. Also so eine Paillettenhose oder ähnliches.
0: Was?
4: Gibt es ja auch in Schwarz oder in Silbertönen. Kann man gut kombinieren zu allen möglichen Oberteilen.
3: Geil. Also ich freue mich drauf. Du in so einer Glitzerhose Abfahrt.
0: Ist nicht so, als hätte ich nicht schon eine anprobiert hier. Aber man sieht dann so aus wie so ein Zauberer, der auf den 40. Geburtstag gebucht wurde. Bis 18 Uhr sind wir gemeinsam mit ID-Café in der Europapassage bei der Ticket-Tour für Hamburgs Konzert-Event des Jahres. 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Alle Infos gibt's online. Und die Glitzerhose kommt jetzt raus aus dem Kopf. Nico Santos ist dabei mit dem Besten von heute. Why Don't You Stay nach Dean Lewis.

0: Samstag ist Radio Hamburg Stars for Free in der Barclays Arena und als Moderator werde ich ab und zu auf der Bühne stehen. Der Wunsch ist vom Veranstalter, und der ist ja wiederum Radio Hamburg, dass ich irgendwie so ein bisschen glitzernd, showig aussehen soll. Das sind die Zitate aus diversen E-Mails. Ich wehre mich noch ein kleines bisschen dagegen und ihr fallt mir eiskalt in den Rücken.
1: Helge hier, Stibbi, gegen eine schwarze Jeans und ein silberfarbenes Glitzerhemd ist auch nichts einzuwenden.
0: Wo kauft man sowas? Ist ja meine Frage. Und würdet ihr das auch anziehen? 040-333-10.000, bin mal sehr gespannt auf euer Guido-Maria-Kretschmer-Feedback. Tut das wirklich was für mich? Sophie and the Giants, A Little Bit Wild, passt noch in diese Stunde im Radio Hamburg Nachmittag in der Stübi-Show.

0: kommen schon die Kollegen rein und melden sich sowohl per Telefon, kriege ich hier Fotovorschläge von irgendwelchen Paillettenhosen. Charlotte Dietrich zum Beispiel, die ja auch in der Europapassage ist, schickt mir eine schwarze Paillettenhose und ich zeige das jetzt
1: Gottes
0: mal
1: Willen.
0: Timo, der gerade ins Radio Hamburg Studio reingekommen ist und auch noch einen Vorschlag hat. Tearaway.
1: Also, dass
0: was man sich so abreißt.
1: Drunter, genau, einen geilen Anzug drunter und darüber kannst du irgendeine Verkleidung haben und dann reißt du dir das auf der Bühne schon vom Körper.
0: Das hat Benson Boone, glaube ich, mal bei den Grammys gemacht, als er vom Klavier gesprungen ist, ein Vorwärtssalto gemacht hat und dann sich das Ding runtergerissen hat.
1: Gut, den musst du vielleicht nicht dazu machen.
0: Das ist nämlich die Frage. Radio Hamburg Stars for Free, ihr merkt schon, wir werden auch ein bisschen nervös in den Vorbereitungen auf Samstag, Hamburgs Konzertevent des Jahres, beruhigen uns aber gleich mit ganz vielen Megahits. Paolo Pellegrino zum Beispiel ist dabei und das Beste von heute hat Katy Perry. Da kann man sich auch nochmal Show-Outfit-Tipps abholen. Watch it burn, direkt nach den Nachrichten um 17 Uhr.
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3: Guten Tag. Tödlicher U-Bahn-Unfall. Polizei hat Beteiligte gefunden. Spritpreise steigen immer weiter. Sonne und Wolken bis 19 Grad. Nach dem tödlichen U-Bahn-Unfall heute Morgen im U-Bahnhof Trabrennbahn hat die Polizei jetzt weitere Beteiligte gefunden. Clemens Benke.
4: Dabei handelt es sich um einen 38-jährigen Algerier sowie zwei weitere 24- und 35-jährige Männer. Und bei dem Algerier dürfte es sich nach bisherigen Ermittlungen auch um den Mann handeln, der vor die U-Bahn gesprungen ist, sich aber in letzter Minute auf die andere Gleisseite retten konnte. Gegen ihn wird jetzt ein Verfahren eingeleitet wegen des Verdachts des gefährlichen Eingriffs in den Bahnverkehr. Ein ebenfalls zu dieser Gruppe gehörender 36-Jähriger versuchte, den Mann festzuhalten, ist dabei zwischen die U-Bahn und den Bahnsteig geraten und gestorben. Die Polizei hat wohl auch Hinweise darauf, dass die Männer betrunken waren oder andere Drogen genommen haben.
3: Innenminister Dobrindt will eine digitale Datenbank für öffentliche Schutzräume aufbauen. Es geht unter anderem um Tiefgaragen, U-Bahnhöfe und Tunnel. Wir Bürger sollen dann per Nina-Warn-App im Ernstfall direkt über den nächstgelegenen Schutzraum informiert werden. Wann dieses Projekt abgeschlossen sein wird, sagt Dobrindt nicht. Neue Bunker sollen demnach nicht gebaut werden. Die Stimmung unter Autofahrerinnen und Autofahrern ist beim Thema Tanken auf dem Tiefpunkt. Erste Stimmen waren schon vor 3 Euro pro Liter. Das gibt Forderungen nach einem Spritpreisdeckel neue Nahrung. Ronny Thurau.
5: Der ADAC und auch der Tankstellenverband weisen darauf hin, dass die Weltlage die Preissprünge an der Tankstelle im Moment nicht vollständig erkläre. Da werde auch abkassiert. In jedem Fall werden die Spritpreise gerade zum Politikum. Die wahlkämpfende Manuela Schwesig etwa, Mecklenburg-Vorpommerns Ministerpräsidentin, rät zu einem Spritpreisdeckel. Und auch Bayerns Ministerpräsident Söder fordert neue staatliche Entlastungsmaßnahmen.
3: Und das waren die Nachrichten aus Hamburg, Deutschland und der Welt.
6: Und ihr haltet Ausschau nach dem teuersten Dieselangebot. Bisher führt 2,62 Euro, denkt von Radio Hamburg-Hörerin Britta. 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
6: Immerhin noch ein bisschen Sonnenschein und blauer Himmel bei 19 Grad hier in der Spitaler Straße. In Bad Bramstedt 18, in Stade 19 Grad. Und auch hier ist es richtig schön und sonnig. Morgen am Dienstag 24 Grad maximal. Also nochmal echter Schub. Abends gibt es ein paar Schauer. Vorher 5 Stunden Sonne.
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6: Hi auf die Straßen. Hier ist für eure Sicherheit der Radio Hamburg Verkehr mit der Edeka-App. Schon mal eine gute Nachricht. Kein Stau, der länger dauert als 10 Minuten. Dafür zweimal Achtung Autofahrer. A23 Heide Richtung Hamburg zwischen Itzehoe West und Itzehoe Nord. Und eine ungesicherte Unfallstelle. A24 Schwerin Richtung Hamburg zwischen dem Kreuz Ost und Jenfeld. Das ist der Radio Hamburg Verkehr für Hamburg, Niedersachsen und Schleswig-Holstein.
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6: Ja, harte Aufgabe, die es da zu knacken gilt. Für das Team südlich der Elbe. Nördlich der Elbe gegen südlich der Elbe. 10 Begriffe gilt es zu schlagen. Ihr probiert da gleich mal mitzuraten. Vorher ganz viele Mega-Hits für euch mit Paolo Pellegrino und Katy Perry. Das Beste von heute. Watch it.

Radio Hamburg ist ja euer Nachmittag, die Stübi-Show. Und wenn ihr dieses Geräusch hört, dann zieht sich im Moment alles zusammen. Und da wird aber schneller Stopp gedrückt an der Tanksäule, um vielleicht nicht ganz so viel Kohle auszugeben. Also so ein voller Dieseltank ist im Moment echt eine Ansage. Radio Hamburg-Hörerin Lynn bricht den neuen Rekord mit 2,84 Euro inklusive Beweisfoto bei der Shell-Tankstelle Sittensen. Ja, okay, das ist natürlich auch Autobahn. Trotzdem, da sind wir schon sehr dicht an dieser 3-Euro-Schallmauer. 040-333-10.000. Wir können ja einfach uns gegenseitig mal schicken, wie teuer die Tankstellenpreise bei euch so sind und so ein bisschen was gleich zurückholen bei den schnellsten 33 Sekunden eures Lebens. Da gibt's nämlich 100 Euro für den Gewinner nach Haustis und Miles Smith. Zusammen mit Niall Horan. Das ist Drive Safe hier bei Radio Hamburg. Und

0: 17.17 Uhr. Wir haben eine feste Verabredung und ihr ratet jetzt mit im Auto.
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0: Katrin Jung hat eine harte Aufgabe, aber traut sich Großes zu.
3: Ja.
0: 10 Begriffe gilt's zu toppen. Angelika aus Itzehoe, also nördlich der Elbe, hat heute Morgen vorgelegt. Und ja, wir probieren es jetzt einfach.
3: Kannst du mich gut hören, wenn ich so sitze?
0: Ja,
3: ne?
0: Ja, ist gut.
3: Wunderbar, alles klar.
0: Die schnellsten 33 Sekunden deines Lebens starten jetzt. Eine Frucht mit P wie Paula.
3: Papaya.
0: Automarke mit V wie Victor.
3: VW.
0: Eine Stadt mit F wie Friedrich.
3: Frankfurt.
0: Eine Käsesorte mit G wie Gustav.
3: Gouda.
0: Ein Land mit B wie Bertha.
3: Belgien.
0: Ein Musikgenre mit R wie Richard.
3: Reggae.
0: Eine Eissorte mit S wie Siegfried.
3: Sesam.
0: Beruf mit L wie Ludwig.
3: Lehrer.
0: Eine Süßigkeit mit M wie Martha.
3: Mauern.
0: Farbe mit G wie Gustav.
3: Gelb.
0: Ein Tier mit N wie Nordpol.
3: Nashorn.
0: Ja, sehr gut. Ich muss mal ganz kurz recherchieren, ob es ein Sesameis irgendwo auf der Welt gibt.
3: Auf jeden Fall. Und zwar bei unserem, Gott sei Dank Chinesen nicht, aber wenn man, da gibt es auf jeden Fall Sesameis. Ich weiß auch, wie es aussieht. Es ist so halb schwarz.
0: Ey, ich habe es gerade parallel gegoogelt. Nicht, dass ich dir nicht glauben würde, sondern einfach aus Neugier. Genau, es ist so eine Mischung aus Schokolade und Pistazie von der Farbgebung, ne?
3: Mhm, genau.
0: Du, dann zähl das aber. Sesameis, muss man erstmal drauf kommen.
3: Ja.
0: Das waren tatsächlich 11.
3: Ja.
0: Ja, und zu schlagen waren ja 10. Und würdest du sagen, 11 sind mehr als 10?
3: Ja.
0: Dann ist das so. 100 Euro.
3: Wie geil ist das denn?
0: Auf dem Rückweg nach Hause meldet ihr euch an für die Runde morgen über die kostenlose App. Gönnt euch noch ein Sesameis und hört jetzt das Beste von heute. Mark Atlas, You Again.

0: musikalisch lassen wir das Wochenende gleich nochmal aufleben mit Alan Walker. Und die ganze Radio Hamburg Familie freut sich auf Samstag. Stars for Free, das Konzertevent des Jahres mit der super sympathischen Tiffany L. Ja, lohnt sich übrigens mal bei Instagram vorbeizuschauen, da nimmt sie uns auch immer mit auf so typische Konzerttage von ihr und was für Struggles da auch die Megastars haben. Immer ganz lustig zu sehen. Vertigo, das Beste von heute, gleich in den 4 Mega-Hits am Stück nach halb.
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7: 17:30.
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9: Ich bin Ines Wiese. Schönen guten Tag. Nach dem tödlichen Unfall heute Morgen im U-Bahnhof Trabrennbahn hat die Polizei jetzt wohl den Mann finden können, der aus einer Gruppe heraus unvermittelt vor eine einfahrende U-Bahn gesprungen war. Es handelt sich demnach um einen 38-jährigen Algerier. Ein anderer Mann war bei dem Versuch, ihn zu retten, zwischen U-Bahn und Bahnsteig geraten und ist dabei tödlich verletzt worden. Der Algerier war nach dem Vorfall mit 2 weiteren Männern geflüchtet. Innenminister Dobrindt hat angekündigt, eine digitale Datenbank für öffentliche Schutzräume aufzubauen. Dazu gehören Tiefgaragen, U-Bahnhöfe und Tunnel. Wir Bürger sollen dann per Nina Warn-App im Ernstfall direkt über den nächstgelegenen Schutzraum informiert werden. Und die Stimmung unter Autofahrerinnen und Autofahrern ist beim Thema Tanken auf dem Tiefpunkt. Erste Stimmen warnen schon vor 3 Euro pro Liter. Das gibt Forderungen nach einem Spritpreisdeckel neue Nahrung. Unter anderem fordert Bayerns Ministerpräsident Söder neue staatliche Entlastungsmaßnahmen.
10: Ja, wir vergleichen ja auch hier in der Radio Hamburg-Familie heute Nachmittag so ein bisschen die Spritpreise. In Sittensen bei der Shell 2,84 für Diesel. Jörg schickt Grüße aus Kreta, wo er sagt, die Spritpreise auch hier sehr teuer, aber immerhin das Wetter noch ein kleines bisschen besser. 27 Grad auf Kreta, hier 19, aber trotzdem immer noch ganz viel Sonne in Hamburg, Niedersachsen und Schleswig-Holstein. Nehmen wir gerne mit, auch morgen am Dienstag. Echt schön und nochmal ein Stückchen wärmer. 24 Grad gibt es dann maximal. Abends sind ein paar Regenwolken mit dabei. Für eure Sicherheit, der Radio Hamburg Verkehr mit der Edeka-App. Keine Staus über 10 Minuten. Sehr gut, kommt gut nach Hause. Dafür aber nicht übertreiben, denn Eilbeker Weg statt auswärts, Höhe der Hausnummer 66, ist ein Blitzer aufgestellt, meldet unser Blitzerkönig Rico, der direkt noch einen hinterher schickt. Freilichradstraße statt auswärts, Höhe Wartenau. Also direkt bei der Bahnstation. Der Radio Hamburg Verkehr für Hamburg, Niedersachsen und Schleswig-Holstein.
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10: Es ist die Stars for Free Woche. Wir freuen uns gleich auf Tiffany Harris, die auch auf der Bühne der Barclays Arena stehen wird. Vertigo, das Beste von heute. Und was ganz Neues jetzt zum Start von den 4 Megahits am Stück. Ich finde das manchmal krass. Ich meine, es gibt ja schon so lange Musik und Songs und Titel und Lyrics, aber dass diese Worte noch nicht so als Song verwendet wurden. Hate that I made you love me. Ariana Grande. Absolut.

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0: meisten von euch kennen garantiert dieses Gefühl. Erster Arbeitstag. Puh, da muss man einfach erstmal durch und da fühlt sich eine Stunde eher an wie zwei. Auch für sie. Sie hat heute ihren ersten Arbeitstag bei Radio Hamburg. Es ist Radio Hamburg Moderatorin Toni Heyer, die hier übrigens schon mal gearbeitet hat, vor 4 Jahren dann nach Berlin gezogen ist und jetzt zum Glück wieder zurückgekommen ist. Toni, alles hier vertraut im Radio Hamburg Studio. Kopfhörer auf, du hörst dich?
1: Ja, ich höre mich.
0: Wie man das so macht, habe ich einen Lügendetektor-Test vorbereitet.
1: Okay.
0: Ja? Mhm, du musst also wahrheitsgemäß antworten. Aha. Solltest du die Wahrheit sagen, hörst du das?
1: Mhm.
0: Und wenn es aber eine Lüge ist, dann das, ne? Also wir machen mal einen Test, ob der funktioniert. Wie heißt du mit Vornamen?
1: Antonia.
0: Sehr gut. Hast du einen Spitznamen?
1: Toni.
0: Okay. Hast du heute schon mal auf die Uhr geschaut und gezählt, wann du nach Hause kannst?
1: Ja, tatsächlich vor 5 Minuten.
0: Auch das ist richtig. Wann kannst du nach Hause?
1: Ja, so 18 Uhr.
0: Okay. Hast du heute schon Interesse geheuchelt und dabei gedacht, das ist völlig egal, brauche ich in meinem Job eh nicht?
1: Nein.
0: Was? Okay. Hätte ich jetzt gedacht, wenn man dir so irgendwas erklärt hier, wo du so denkst, naja, komm, ich gebe dir mal ein gutes Gefühl.
1: Das Ding ist, ich nehme wirklich Sachen sehr ernst. Also, auch wenn ich hier schon mal gearbeitet habe, aber...
0: Hast du heute schon eine Unterhaltung geführt, bei der du dich freundlicher gegeben hast, als du in Wirklichkeit bist?
1: Safe, ja, auf jeden Fall.
0: Ist Hamburg schöner als Berlin?
1: Das ist keine Frage. Natürlich. Hamburg ist nicht schön.

0: 17.54 Uhr am Montag, den 14. 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
0: Also unsere Megastars, die stehen schon mal. Und wir haben für alle gesorgt. Die Bands... drumherum, das ganze Paket, alle haben eine gute Zeit. Jetzt gucken wir noch so ein ganz kleines bisschen auf die, ja, ich sag jetzt mal, Nebendarsteller. Die Moderatorin, Lea Kruse aus Guten Morgen Hamburg, eurer Radio Hamburg Morning Show. John Mend ist natürlich mit dabei. Und ich, Stübi, werde auch mit auf der Bühne stehen, nur mit welchem Outfit? Der Wunsch von unserem Orga-Team ist Glitzer. Und da sage ich so, ah, oh, Glitzer, ich weiß nicht, das bin ich nicht. Nicole hat einen Kompromissvorschlag.
3: Das geringere Übel mit Pailletten wäre ja eine schwarze Skinny-Jeans, nette Turnschuhe, weißes V-Ausschnitt-T-Shirt und ein Paillettenhut. Den kann man zur Not nach der ganzen Veranstaltung noch jemand schenken, der sich darüber freut.
0: Mann, Digga, aber das konnte eigentlich auch nur Michael Jackson tragen, ne? Mal gucken, was es dann am Samstag wird. So oder so ein unvergessliches Erlebnis. 5 Megastars an einem Nachmittag. Das gibt's nur bei Radio Hamburg. Alle Infos nochmal checken bei uns auf der Homepage. Und Somba jetzt noch in dieser Stunde genießen. Um kurz vor 18 Uhr mit Homewrecker das Beste von heute.

0: Österreich von Samba, Homewrecker hier bei Radio Hamburg. Das ist die Stübi-Show und gleich um kurz nach 18 Uhr gibt's was ganz Neues bei uns. Jack Dean und Mercy bei eurem Musiksender Nummer 1.
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10: Schönen guten Tag. Tödlicher U-Bahn-Unfall. Polizei hat Beteiligte gefunden. Schutzräume. Dobrindt setzt auf digitale Infos. Sonne und Wolken. 19 Grad. Nach dem tödlichen U-Bahn-Unfall heute Morgen im U-Bahnhof Trabrennbahn hat die Polizei jetzt weitere Beteiligte gefunden. Clemens Benke.
11: Dabei handelt es sich um einen 38-jährigen Algerier sowie zwei weitere 24- und 35-jährige Männer. Und bei dem Algerier dürfte es sich nach bisherigen Ermittlungen auch um den Mann handeln, der vor die U-Bahn gesprungen ist, sich aber in letzter Minute auf die andere Gleisseite retten konnte. Gegen ihn wird jetzt ein Verfahren eingeleitet wegen des Verdachts des gefährlichen Eingriffs in den Bahnverkehr. Ein ebenfalls zu dieser Gruppe gehörender 36-Jähriger versuchte, den Mann festzuhalten, ist dabei zwischen die U-Bahn und den Bahnsteig geraten und gestorben. Die Polizei hat wohl auch Hinweise darauf, dass die Männer betrunken waren oder andere Drogen genommen haben.
10: Über Hamburg sind am Nachmittag mehrere Polizeihubschrauber im Einsatz gewesen. Die Polizei hatte im Vorfeld schon Entwarnung gegeben. Es handelt sich nicht um einen Großeinsatz. Heute und morgen findet nämlich der 45. Ausbildungslehrgang für Berufshubschrauberpiloten der Bundespolizei und der Länderpolizei statt. Dabei wird unter anderem auch über Hamburg geflogen. Innenminister Dobrindt will den Schutz der Bevölkerung im Ernstfall neu organisieren. Statt neuer Bunker sollen vor allem Tiefgaragen und Tunnel als Schutzräume dienen und in Zukunft unter anderem über die Nina-Warn-App digital zu finden sein. Ronny Thurau.
12: Egal, wo man gerade unterwegs ist, braucht man bei Katastrophenalarm vielleicht einen Schutzraum. Innenminister Dobrindt plädiert dafür eine digitale Info, die jedem zum Beispiel in der Nina-Warn-App anzeigt, welche Tunnel, welche Tiefgarage, welche Bahnstation oder Ähnliches in der Nähe sind. Nicht sinnvoll findet der Innenminister den Bau neuer Bunker. Das sei ein veraltetes Konzept aus dem Kalten Krieg, das viel Geld koste, aber wenig Schutz bringe.
10: Und das waren die Nachrichten aus Hamburg, Deutschland und der Welt.
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0: So, jetzt zum Feierabend kriegt ihr noch ein bisschen Sonne ins Gesicht, wenn ihr euch mit der kostenlosen App im Ohr auf den Weg macht. Vom Arbeitsplatz zur S-Bahn-Station. Richtig schön bei 19 Grad, immer noch in der Spitaler Straße. Dazu strahlender Sonnenschein wirklich. 18 Grad, auch ganz viel Sonne in Norderstedt. Und so sieht's auch in Stade aus. Morgen am Dienstag sind ein paar Wolken dabei. gibt aber auch 5 Stunden Sonne über den Tag verteilt und es wird spürbar wärmer mit 24 Grad.
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0: Hi Autofahrer, einmal für eure Sicherheit der Radio Hamburg Verkehr mit der Edeka App. Ihr kommt aber ganz gut nach Hause. A24 Hamburg Richtung Berlin. 10 Minuten zwischen Schwarzenbeck-Grande und Wetzhafe und ebenfalls 10 Minuten auf der A25 zwischen Hamburg und Geesthacht. Der Radio Hamburg Verkehr für Hamburg, Niedersachsen und Schleswig-Holstein.
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0: Ja, wir tüfteln noch so ein kleines bisschen am Outfit für Samstag. Radio Hamburg Stars for Free, wo ja Nico Santos auch schon aufgetreten ist. Wir hören ihn gleich mit Number One. Und Jacqueline hat einen guten Kompromissvorschlag. Das Team, unser Orga-Team von Hamburgs Konzertevent des Jahres, möchte ja, dass ich gerne was Glitzerndes trage. Jacqueline sagt, lass dir doch ein T-Shirt bedrucken mit dem Text. Irgendwas mit Glitzer. Guck mal, ob das technisch möglich ist. Erstmal gibt's das Beste von heute. Robin Schulz und Warps.

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0: 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Und deswegen schicken wir Levi morgen nochmal in Stars for Free Trainingslager, um so die letzten Prozente rauszuholen. 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Also, was ist dein Ziel mit Levi?
2: Dass Levi mit richtig viel Spaß auf die Bühne geht. Also, natürlich ist er aufgeregt, aber der soll halt auch richtig Bock haben. Und deshalb machen wir ein paar Übungen.
0: Und wir sind alle mit dabei. Morgen früh um 6.40 Uhr in Guten Morgen Hamburg, eurer Radio Hamburg Morning Show. Liegen wir da mit auf der Couch.
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0: Ich liebe in diesem Jahr das Line-Up von Stars for Free. Ich freue mich auch voll auf Leonie, die ja echt lustig ist, echt sympathisch, merkt man auch immer auf ihrem Instagram-Account. Und ich glaube, das überträgt sich dann auch von der Barclays Arena Bühne auf die 12.000 Plätze am Samstag, wenn es soweit ist, unser großes Familientreffen. Radio Hamburg Stars for Free. Alle Infos auch gerne nochmal auf der Homepage abchecken. Michael Schulte, der war ja auch schon da. Hören wir gleich mit Remember Me in den 4 Megahertz am Stück. Und da ist dann auch das Beste von heute mit dabei. The Bowser Magnetic.
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11: Sogar Pfarrer nutzen KI. 62% haben jetzt in einer neuen Studie zugegeben, hey, tatsächlich habe ich für eine Predigt auch schon mal ChatGPT benutzt. Wie könnte das klingen? Hören wir mal gemeinsam um 18.45 Uhr rein.
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13: Ich bin Ines Wiese. Schönen guten Tag. Nach dem tödlichen Unfall heute Morgen im U-Bahnhof Trabrennbahn hat die Polizei jetzt wohl den Mann finden können, der aus einer Gruppe heraus unvermittelt vor eine einfahrende U-Bahn gesprungen war. Es handelt sich demnach um einen 38-jährigen Algerier. Ein anderer Mann war bei dem Versuch, ihn zu retten, zwischen U-Bahn und Bahnsteig geraten und ist dabei tödlich verletzt worden. Der Algerier war nach dem Vorfall mit 2 weiteren Männern geflüchtet. Innenminister Dobrindt hat angekündigt, eine digitale Datenbank für öffentliche Schutzräume aufzubauen. Dazu gehören Tiefgaragen, U-Bahnhöfe und Tunnel. Wir Bürger sollen dann per Nina Warn-App im Ernstfall direkt über den nächstgelegenen Schutzraum informiert werden. Und die Stimmung unter Autofahrerinnen und Autofahrern ist beim Thema Tanken auf dem Tiefpunkt. Erste Stimmen warnen schon vor 3 Euro pro Liter. Das gibt Forderungen nach einem Spritpreisdeckel neue Nahrung. Unter anderem fordert Bayerns Ministerpräsident Söder neue staatliche Entlastungsmaßnahmen.
11: Um 19 Uhr gibt's wieder Radio Hamburg Nachrichten. Und jetzt schauen wir aufs Montagabendwetter. Ist richtig gut noch. 19 Grad in der Spitaler Straße. Schön sonnig. 18 in Bad Bram steht dazu. Auch hier noch Sonnenschein. In York auch. Blauer Himmel, Sonne. 19 Grad. Jawohl. Morgen am Dienstag 5 Stunden Sonne insgesamt. Nicht schlecht. Mit ein paar Regenwolken, vor allem am Abend. Bei milden 24 Grad. Für eure Sicherheit der Radio Hamburg Verkehr mit der Edeka App. Frei auf die Straßen, ist eigentlich ganz geschmeidig jetzt. Bramfelder Chaussee, der längste Stau stadtauswärts. 10 Minuten vorm Bramfelder Dorfplatz. In den anderen Staus seid ihr in unter 5 Minuten durch. Der Radio Hamburg Verkehr für Hamburg, Niedersachsen und Schleswig-Holstein.
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11: Was für eine Gabe, ne? Ohne sich richtig anstrengen zu müssen, performt er einfach. Vielleicht habt ihr auch den einen oder anderen Kollegen, der das so drauf hat. Alex Warren ist so ein Megastar. Das klingt so, als hätte er es einmal eingesungen. Zack, da war es schon ein Mega-Hit. Passenger, das Beste von heute. Um 18.31 Uhr.

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0: Mehr als die Hälfte, auch der Radio Hamburg Familie, nutzt bei der Arbeit künstliche Intelligenz. Aber bei dieser Arbeitsgruppe hätte ich es jetzt nicht erwartet. 62% aller Pfarrer sagen, gerade bei Predigten nutzen sie auch gerne mal ChatGPT. Und das habe ich jetzt mal ausprobiert. Ich bin kein Pfarrer, aber hab gedacht, so ein paar Weihnachtsglocken vielleicht. Als kleine Atmosphäre. Und dazu ein ganz neuer Mega-Hit hier bei Radio Hamburg, Medusa und Khalid. Jetzt gepredigt von der KI. Liebe Gemeinde, die künstliche Intelligenz verkündet, steht hier. 6 Tage sollst du arbeiten, doch am 7. drehst du Medusa auf. Also öffnet eure Herzen, schließt eure Laptops und empfangt den Heiligen Geist des Wochenendes. Auch am Montagnachmittag. Amen. Was sagt ihr?
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0: rein in euren Montagfeierabend mit ganz vielen Mega-Hits gleich. Lady Gaga. Dreht ihr auf dem Weg nach Hause richtig laut. Gute Beats, Born This Way, gleich für euch. Und das Beste von heute, das bringt euch ganz chillig rein in den Feierabend. Taylor Swift. And I remembered I loved you. 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Hat so einen ganz gemütlichen Country-Sound. Freut ihr euch gleich drauf bei eurem Musiksender Nummer 1. Radio Hamburg.
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17: Schönen guten Abend. Softwarepanne bei der Hamburger Staatsanwaltschaft. Schutzräume. Dobrindt setzt auf digitale Infos. In der Nacht trocken, 11 Grad. Rund 17.000 Schreiben der Hamburger Staatsanwaltschaft sind versehentlich nicht verschickt worden. Fast 2 Monate lang ist das niemandem aufgefallen. Jetzt ist die Softwarepanne behoben. Clemens Benke.
13: Der Fehler bei einem Update vom 9. Juli ist erst Anfang September bemerkt und am 7. September dann behoben worden, teilt eine Sprecherin der Staatsanwaltschaft mit. Die Einhaltung bestimmter Fristen und die Bekanntgabe haben in der Justiz oft große Bedeutung. Die hängengebliebenen Dokumente sind inzwischen alle versandt worden, heißt es. Dabei hat es sich laut Staatsanwaltschaft unter anderem um Aufforderungen zur Stellungnahme und Einstellungsmitteilungen gehandelt, aber auch um Benachrichtigungen über die Bereitstellung von Akten zur Einsichtnahme.
17: Über Hamburg sind am Nachmittag mehrere Polizeihubschrauber im Einsatz gewesen. Die Polizei hatte im Vorfeld schon Entwarnung gegeben. Es handelt sich nicht um einen Großeinsatz. Heute und morgen findet nämlich der 45. Ausbildungslehrgang für Berufshubschrauberpiloten der Bundespolizei und der Länderpolizei statt. Dabei wird unter anderem auch über Hamburg geflogen. Innenminister Dobrindt will den Schutz der Bevölkerung im Ernstfall neu organisieren. Statt neuer Bunker sollen vor allem Tiefgaragen und Tunnel als Schutzräume dienen und in Zukunft unter anderem über die Nina-Warn-App digital zu finden sein. Ronny Thorau.
18: Egal, wo man gerade unterwegs ist, braucht man bei Katastrophenalarm vielleicht einen Schutzraum. Innenminister Dobrindt plädiert dafür eine digitale Info, die jedem zum Beispiel in der Nina-Warn-App anzeigt, welche Tunnel, welche Tiefgarage, welche Bahnstation oder Ähnliches in der Nähe sind. Nicht sinnvoll findet der Innenminister den Bau neuer Bunker. Das sei ein veraltetes Konzept aus dem Kalten Krieg, das viel Geld koste, aber wenig Schutz bringe.
17: Und das waren die Nachrichten aus Hamburg, Deutschland und der Welt.
11: Das Radio Hamburg Wetter.
17: Der Abend bleibt trocken und weitestgehend freundlich. In den nächsten Stunden ziehen dann mehr Wolken auf bei rund 11 Grad.
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20: Auf der A7 Hannover Richtung Hamburg. Achtung Autofahrer, in Höhe Bispingen liegen Reifenteile auf der Autobahn und im weiteren Verlauf zwischen Soltau-Ost und Schneverdingen auch. Und in Hamburg ist der Jahnring in Höhe der Saarlandstraße wegen der Beseitigung einer Ölspur gesperrt. Das ist er, der Radio Hamburg Verkehr für Hamburg, Niedersachsen und Schleswig-Holstein.
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21: Schönen Montagfeierabend, erster Tag der Woche abgehakt. Und jetzt auf dem Weg nach Hause dreht ihr eure liebsten Mega-Hits richtig laut. Lady Gaga mit Born This Way. Geht richtig ab, gibt's gleich für euch. Direkt nach dem Besten von heute. Taylor Swift mit so ganz chilligen Country-Sounds. I knew it, I knew you. Bringt euch rein in dieses Feierabend-Feeling. 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
0: 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Sie macht euch jetzt schon mal ordentlich Vorfreude. Tiffany Harris mit ganz neuer Musik. Das Beste von heute. Find me bei Radio.

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1: Genau das braucht ihr nach so einem langen Tag auf der Arbeit. Mega-Hits, die ihr richtig laut dreht und mitsingt, wie den von Natasha Bedingfield. Soulmate, so schön gibt's gleich für euch. Und ganz neue Musik von Somber. Der geht ja richtig ab mit einem ordentlichen Beat immer. Jetzt ist er ein bisschen ruhiger unterwegs. Total schön. Das Beste von heute, My Body Isn't Ready, gibt's gleich für euch bei eurem Musiksender Nummer 1, Radio Hamburg.
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7: Aktuell bleibt es trocken und zunächst klar. Später wird es dann wolkiger. Morgen starten wir mit Wolken und Sonne. Dazu sind bis zu 24 Grad drin.
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8: Auf der A7 Hannover Richtung Hamburg. Achtung Autofahrer, in Höhe Bispingen liegen Reifenteile auf der Autobahn und im weiteren Verlauf zwischen Soltau-Ost und Schneverdingen auch. Und in Hamburg ist der Jahnring in Höhe der Saarlandstraße wegen der Beseitigung einer Ölspur gesperrt. Das ist er, der Radio Hamburg Verkehr für Hamburg, Niedersachsen und Schleswig-Holstein.
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1: Vier davon am Stück für euch, für euren Montagfeierabend. Natasha Bedingfield mit Soulmate. Freut ihr euch gleich drauf, den liebt ihr. Richtig gute Beats von Topic am Start und neue Musik von Somber. Bisschen ruhiger als sonst, klingt total schön. My Body Isn't Ready für euch.

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0: genau der richtige Groove für euren Feierabend. Damit startet ihr rein mit dem Besten von heute. Moss Kenner mit Rhythm Unknown. Der hat so eine coole Stimme und so einen ganz chilligen, guten Beat dabei. Freut ihr euch drauf bei eurem Musiksender Nummer 1, Radio Hamburg. Schönen Montagabend euch.
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2: Ich bin Tine Klimach. Russland und die Ukraine wollen nach Darstellung von US-Präsident Trump auf Angriffe auf gegnerische Energieanlagen verzichten. Das teilte Trump auf seiner Plattform Truth Social mit, ohne weitere Details zu nennen. Der ukrainische Präsident Zelensky schrieb auf X, dass ein deeskalierender Schritt mit Blick auf kritische Infrastruktur ein erster Schritt in Richtung Frieden sein könnte. Der Krieg müsse beendet werden. Aus Moskau gab es zunächst keine Reaktion darauf. Bundesinnenminister Alexander Dobrindt hat ein neues Konzept für Schutzräume in ganz Deutschland angekündigt. Es geht unter anderem um Tiefgaragen und Tunnel, deren Lage etwa auch in der Nina-Warn-App digital abrufbar sein soll. Das sagte Dobrindt bei einer Tagung mit Vertretern der Kommunen in Berlin.
3: Der Bund hat den Pakt für den Bevölkerungsschutz ausgerufen, um deutlich zu machen, dass er bereit ist, 10 Milliarden Euro zu investieren bis 2029, um dafür zu sorgen, dass diejenigen, die im Bereich zivile Verteidigung, Bevölkerungsschutz engagiert sind, deutlich gestärkt werden.
2: Der Bau neuer Schutzbunker sei dagegen nicht geplant, so Innenminister Dobrindt. Viele Menschen in Deutschland können Strom und Gas nicht bezahlen. Im vergangenen Jahr lebten rund 3,8 Millionen Menschen in Haushalten, die bei Rechnungen von Energieversorgung im Zahlungsverzug waren. Das hat das Statistische Bundesamt mitgeteilt.
4: Den Kühlschrank auffüllen oder doch eher die Stromrechnung zahlen? Diese Frage stellen sich viele, vor allem Leute, die zur Miete wohnen, sagen die Statistiker. In diesem Jahr gibt es bei den Energiepreisen aber immerhin eine leichte Entspannung, zumindest was Strom betrifft, Erdgas oder auch Fernwärme. Heizöl dagegen ist deutlich teurer geworden als im Vorjahr und auch andere Kosten steigen, Wasser zum Beispiel oder auch die Müllabfuhr. Claudia Wächter, Nachrichtenredaktion.
2: Sachsen landet mit seinem Bildungssystem im Bundesländervergleich aus bildungsökonomischer Perspektive erneut vorn. Im diesjährigen Bildungsmotor der arbeitgebernahen Initiative Neue Soziale Marktwirtschaft bleibt der Freistaat Spitzenreiter. Dahinter folgen, wie schon im vergangenen Jahr, Bayern, Hamburg und Baden-Württemberg. Am Ende des Feldes liegen NRW und Sachsen-Anhalt, vor dem erneuten Schlusslicht Bremen. Bei der Studie werden zum Beispiel die Bildungsausgaben pro Schüler verglichen, die Klassengrößen oder die Schulabbrecherquote.
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0: Für den Abend und die nächsten Stunden sieht's trocken aus. Später nehmen die Wolken dann zu. Morgen gibt's einen Mix aus Wolken und Sonne mit einer Tagestop-Temperatur von 24 Grad.
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6: Auf der A7 Hannover Richtung Hamburg. Achtung Autofahrer, in Höhe Bispingen liegen Reifenteile auf der Autobahn und im weiteren Verlauf zwischen Soltau Ost und Schneverdingen auch. Und in Hamburg ist der Jahnring in Höhe der Saarlandstraße wegen der Beseitigung einer Ölspur gesperrt. Das ist er, der Radio Hamburg Verkehr für Hamburg, Niedersachsen und Schleswig-Holstein.
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0: Das ist doch das allerbeste Gefühl, nach dem Arbeiten nach Hause kommen und erstmal ab auf die Couch. Da bewegt ihr euch heute nicht mehr weg. Wir haben genau die richtige Feierabend-Playlist für euch dazu. Das Beste von heute kommt von Moss Kenner. Das hat so einen richtig guten Groove. Rhythm Unknown für euren Montag.

0: 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Und das ist für ihn maximal aufregend. 12.000 Menschen. Einer, der sich damit richtig gut auskennt, ist Radio Hamburg Megastar Nico Santos. Heute Morgen in eurer Morningshow Guten Morgen Hamburg am Start und hat Levi mal so ein bisschen unter die Arme gegriffen und Tipps gegen Lampenfieber gegeben.
1: 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Kann sein.
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0: Ihr werdet mit Levi mitfiebern und ihn sowas von anfeuern. 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Wir freuen uns schon riesig auf Levi, auf eure liebsten Megastars und natürlich auf euch. Für euren Feierabend gibt es jetzt ganz chillige, gemütliche Sounds von den Giant Rooks. Das Beste von heute. Total schön mit der Gitarre. Slow Dance for a Minute.
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0: euch zu Hause sind alle schon voll im Herbstmodus. Herbstdeko, Herbstklamotten. Aber ihr haltet doch so ein bisschen am Sommer fest. Wir holen ihn gleich nochmal für euch zurück. In unserer Playlist Das Beste von heute kommt von Kygo. Zusammen mit Khalid und Griffin. Save My Love. Hört sich nach so einem richtig warmen Sommerabend an. Freut ihr euch gleich drauf bei eurem Musiksender Nummer 1. Radio Hamburg.
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10: Der Abend bleibt trocken und weitestgehend freundlich. In den nächsten Stunden ziehen dann mehr Wolken auf bei rund 11 Grad.
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14: Auf der A7 Hannover Richtung Hamburg. Achtung Autofahrer, in Höhe Bispingen liegen Reifenteile auf der Autobahn und im weiteren Verlauf zwischen Soltau-Ost und Schneverdingen auch. Und in Hamburg ist der Jahnring in Höhe der Saarlandstraße wegen der Beseitigung einer Ölspur gesperrt. Das ist er, der Radio Hamburg Verkehr für Hamburg, Niedersachsen und Schleswig-Holstein.
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0: Vier davon am Stück für euch, die euch direkt reinbringen in diesen Feierabendmodus. Billie Eilish mit ganz gemütlichen Sounds. Birds of a Feather gibt's gleich für euch. Milo macht einfach richtig gute Laune mit You and Me. Und es gibt neue Musik von einer Girl Group, die so einen ganz eigenen, coolen Sound hat. Cat's Eye für euch mit Animal.

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0: Wir freuen uns so sehr auf euch, auf Konfetti mit euch zu feiern und auf eure liebsten Megastars. Die seht ihr alle live und for free. 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Unsere Möglichmacher, vielen, vielen Dank an euch. Das wird einfach ein unvergessliches Erlebnis. Nur noch ein paar Tage, dann feiern wir alle zusammen. Die Vorfreude, die ist jetzt schon riesig auf Hamburgs Konzertevent des Jahres.

0: So klingt euer Montagfeierabend bei eurem Musiksender Nummer 1 mit Dagny. Come Over, freut ihr euch gleich drauf. Und ganz coole, soulige Beats von Teddy Swims. Know-it-all, das Beste von heute, gibt's gleich für euch. Alles nach den News, vorher noch alle Farben, zusammen mit Justin Jesso und As Far As Feelings Go.
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1: Ich bin Tine Klimach. Russland und die Ukraine wollen offenbar gegenseitige Angriffe auf Energieanlagen stoppen. Das schreibt US-Präsident Donald Trump auf seiner Plattform Truth Social. Aus Moskau und aus Kiew gibt es dafür bislang allerdings keine Bestätigung.
2: Trump steht hier zu Hause wegen astronomischer Benzin- und Dieselpreise schwer unter Druck. Dass in erster Linie sein Iran-Krieg und die beeinträchtigte Schifffahrt durch die Straße von Hormuz daran schuld sind, versucht Trump außen vor zu lassen. Er schießt sich auf Kiew und Moskau ein. Der Beschuss der dortigen Energieanlagen sei für die Ölknappheit verantwortlich. Am Wochenende hatte Trump den ukrainischen Präsidenten Zelensky gedrängt, die Angriffe auf russische Energieanlagen zu stoppen. Aus den USA, Tina Eck.
1: Tanken wird immer teurer. Der Preis für Super E10 ist übers Wochenende auf ein neues Rekordhoch gestiegen. Im bundesweiten Tagesdurchschnitt kostete ein Liter am Sonntag 2,27 Euro, teilte der ADAC mit. Diesel verteuerte sich demnach sogar auf 2,40 Euro pro Liter.
3: Diesel ist auch nicht mehr weit von seinem Rekordhoch aus April entfernt. In den vergangenen 2 Wochen sind die Spritpreise kräftig gestiegen. E10 war Ende August noch gut 12 Cent billiger, Diesel etwa 20 Cent. Und die Aussichten sind nicht gut, denn die Ölpreise haben zum Wochenstart nach den Entwicklungen im Nahen Osten weiter zugelegt. Grund dafür sind unter anderem abgesagte Gespräche über die Straße von Hormuz und die Abschaltung einer wichtigen Ölpipeline in Saudi-Arabien nach Drohnenangriffen. David Riemer, Nachrichtenredaktion.
1: Mit einer riesigen Aschewolke sorgt der Vulkan Ätna wieder für erhebliche Behinderungen im Flugverkehr von und nach Sizilien. Der Flughafen der 300.000 Einwohnerstadt Catania wurde für Starts und Landungen vorübergehend gesperrt, zunächst bis zum Abend. Mehr als 50 Flüge fielen aus oder mussten auf andere Flughäfen umgeleitet werden. Die Aschewolke reicht etwa 4 Kilometer hoch in den Himmel. Die Britpop-Band Oasis tritt erstmals wieder in Deutschland auf. Die Gruppe um die Brüder Liam und Noel Gallagher kündigte in sozialen Medien für den nächsten Juli 2 Konzerte in der Münchner Allianz Arena an. Bis zum 17. September um 17 Uhr können sich Oasis-Fans online für den Ticketverkauf registrieren.
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4: Aktuell bleibt es trocken und zunächst klar. Später wird es dann wolkiger. Morgen starten wir mit Wolken und Sonne. Dazu sind bis zu 24 Grad drin.
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7: Auf der A7 Hannover Richtung Hamburg. Achtung Autofahrer, in Höhe Bispingen liegen Reifenteile auf der Autobahn und im weiteren Verlauf zwischen Soltau Ost und Schneverdingen auch. Und in Hamburg ist der Jahnring in Höhe der Saarlandstraße wegen der Beseitigung einer Ölspur gesperrt. Das ist er, der Radio Hamburg Verkehr für Hamburg, Niedersachsen und Schleswig-Holstein.
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8: Wie schön, dass ihr euren Montag-Feierabend mit uns verbringt. Die letzten kleinen To-Dos erledigt, Spülmaschine ausgeräumt, Wäsche noch schnell aufgehängt. Und jetzt ab auf die Couch mit eurer Lieblingsplaylist Dagny mit Come Over. Liebt ihr, macht einfach voll gute Laune. Gibt's gleich für euch, direkt nach dem Besten von heute. Und das kommt von Mark Atlas. Seine Stimme feiert ihr total. You Against My Love für euch.

0: Montag Feierabend bei eurem Musiksender Nummer 1 mit euren liebsten Megastars.
1: Moin, wir sind Fastboy hier bei Radio Hamburg und wir haben schon richtig Bock, mit euch zu feiern. Bei Stars for Free, Hamburgs Konzertevent des Jahres.
0: Der Countdown läuft. Stars for Free steht in den Startlöchern, genauso wie eure liebsten Megastars. Am Samstag ist es soweit. Wir feiern alle zusammen in der Barclays Arena. Und das ist auch für die Jungs von Fastboy was ganz Besonderes. Auf Tour sind sie ja schon öfter, kennen das auch auf Bühnen, aber so eine fette Bühne, das ist neu.
1: Also wir freuen uns unglaublich auf die Barclays Arena. Wir haben noch nie in einer Arena-Show gespielt. Wir haben natürlich viel Live-Erfahrung, mal als DJs ganz viel mit Instrumenten und wie du gerade schon gesagt hast, auf der Tour und singen. Aber das ist auf jeden Fall ein Novum. Wir sind heiß, wir können es gar nicht erwarten. Also wenn du jetzt den Schlüssel hast und die Tür aufmachst, rennen wir auch jetzt schon los.
0: Yes, auf geht's. Wir freuen uns schon so sehr. Und ihr macht uns jetzt ordentlich Vorfreude mit neuer Musik von euch. Das Beste von heute geht richtig ab. Music Sounds. Nein.

0: euren Montagfeierabend, den feiert ihr. Mit diesen beiden, Tayo Cruz und Kylie Minogue. Beats, die einfach richtig gute Laune machen, gibt's gleich für euch. Higher. Und das Beste von heute kommt von Mr. Z. Klingt doch voll nach Feierabend, nach Sonne. Sometimes I Love You, gleich bei eurem Musiksender Nummer 1, Radio Hamburg.
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6: Für den Abend und die nächsten Stunden sieht's trocken aus. Später nehmen die Wolken dann zu. Morgen gibt's einen Mix aus Wolken und Sonne mit einer Tagestop-Temperatur von 24 Grad.
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8: Auf der A7 Hannover Richtung Hamburg. Achtung Autofahrer, in Höhe Bispingen liegen Reifenteile auf der Autobahn und im weiteren Verlauf zwischen Soltau-Ost und Schneverdingen auch. Und in Hamburg ist der Jahnring in Höhe der Saarlandstraße wegen der Beseitigung einer Ölspur gesperrt. Das ist er, der Radio Hamburg Verkehr für Hamburg, Niedersachsen und Schleswig-Holstein.
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0: 4 davon am Stück für euch, die nach Feierabend klingen und euch ja ganz entspannt in so eine Feierabendstimmung reinbringen. Mr. Z mit richtig guten Beats gleich für euch. Tayo Cruz und Kylie Minogue zusammen am Start. Und neue Musik, die kommt von Moss Kenner. Und der hat immer so einen guten Beat dabei, macht voll gute Laune. Worshipping the Sun für euch.
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0: 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Jetzt genießt ihr euren Feierabend mit Mark Ronson und Miley Cyrus. Und Nothing Breaks Like a Heart. Bei Radio Hamburg.
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0: Wenn einer Feierabendstimmung machen kann, dann er. Radio Hamburg Megastar Ray Dalton. Auf der Bühne hüpft er immer rum wie so ein Flummi, hat immer ein Strahlen auf dem Gesicht. Und ich finde, das hört man auch in seinen Mega-Hits. Das Beste von heute, Go That High. Macht euch gleich direkt nach den News richtig Feierabendstimmung. Davor gibt's noch richtig gute Beats von Kygo, zusammen mit der Stimme von Zoe Wees und Love Me Now.
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1: Ich bin Diana Kramer. Autofahrer in Deutschland kämpfen mit erneut gestiegenen Spritpreisen. Erste Stimmen waren schon vor 3 Euro pro Liter. Das gibt Forderungen nach einem Spritpreisdeckel neue Nahrung.
2: Der Tankstelleninteressenverband warnt schon vor Spritpreisen um 3 Euro pro Liter, wie es sie an Autobahnen teilweise schon gäbe. Der ADAC und auch der Tankstellenverband weisen aber auch darauf hin, dass die Weltlage allein die Preissprünge an der Tankstelle im Moment nicht vollständig erkläre. Da werde auch abkassiert. In jedem Fall werden die Spritpreise gerade zum Politikum. Die wahlkämpfende Manuela Schwesig etwa, Mecklenburg-Vorpommerns Ministerpräsidentin, rät zu einem Spritpreisdeckel. Und auch Bayerns Ministerpräsident Söder fordert neue staatliche Entlastungsmaßnahmen. Ronny Tochau, Nachrichtenredaktion.
1: Europa will im Ringen um die Arktis stärker mitmischen. Bundeskanzler Friedrich Merz und Vertreter 11 weiterer Länder haben sich bei einem Gipfel in Finnland darauf verständigt, das Engagement der EU auszubauen. Merz sagt, der hohe Norden ist inzwischen der kritischste Bereich für Europas Sicherheit.
3: Die größte Bedrohung sehen die Gipfelteilnehmer in Russland. Deshalb wollen sie den Norden besser überwachen, mehr Informationen austauschen und wichtige Anlagen an Land und auf See schützen. Gleichzeitig geht's ums Geschäft. Durch das schmelzende Eis entstehen neue Schifffahrtsrouten. Außerdem lagern in der Region wichtige Rohstoffe. Und Europa will dort auch praktisch beweglicher werden. Finnland wirbt für mehr Eisbrecher. Kanzler Merz unterstützt das und sagt, die braucht nicht nur der Norden, sondern ganz Europa. Zoe Tassovali, Nachrichtenredaktion.
1: Russland und die Ukraine wollen laut US-Präsident Donald Trump auf Angriffe auf gegnerische Energieanlagen verzichten. Das teilte er auf seiner Plattform Truth Social mit. Aus Moskau und Kiew lag keine Bestätigung dafür vor. Der ukrainische Präsident Zelensky hatte zuvor aber erklärt, er wolle sich Ende dieser Woche mit Trump in New York zu dem Thema treffen. Die Abstimmung über das neue Design der neuen Euro-Banknoten geht auf die Zielgerade. Noch bis einschließlich kommenden Montag können sich Europäer an einer Online-Umfrage der Europäischen Zentralbank dazu beteiligen. Die neuen Euroscheine sollen neben einem neuen Design auch zusätzliche Sicherheitsmerkmale erhalten, um Kriminellen das Herstellen von Falschgeld weiter zu erschweren.
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4: Der Abend bleibt trocken und weitestgehend freundlich. In den nächsten Stunden ziehen dann mehr Wolken auf bei rund 11 Grad.
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7: Auf der A7 Hannover Richtung Hamburg. Achtung Autofahrer, in Höhe Bispingen liegen Reifenteile auf der Autobahn und im weiteren Verlauf zwischen Soltau-Ost und Schneverdingen auch. Und in Hamburg ist der Jahnring in Höhe der Saarlandstraße wegen der Beseitigung einer Ölspur gesperrt. Das ist er, der Radio Hamburg Verkehr für Hamburg, Niedersachsen und Schleswig-Holstein.
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8: Genau so fühlt sich Feierabend doch an, oder? Ab auf die Couch, eure liebsten Snacks dazu und einen ganz chilligen Abend machen mit unserer Playlist. Old City gleich für euch am Start mit Fireflies. Liebt ihr, klingt auch einfach richtig schön. Direkt nach dem Besten von heute, das kommt von Ray Dalton, hat ein bisschen mehr Beat und macht voll gute Laune. Go That High für euch.
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2: Und diese Woche habe ich eine Serie für alle Fans von Die Discounter oder Stromberg. Nur, dass ich die Serie besser finde als beide Serien zusammen. Sie heißt Superstore und ihr findet sie bei Netflix.
3: Das ist unser Store-Manager.
4: Was macht ihr hier? 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
5: Noch nie in meinem Leben habe ich im Laden rumgemacht.
6: Ich hasse Black Friday.
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7: Ihr glaubt doch nicht etwa, dass Leute in diesem Laden Marihuana rauchen, oder?
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0: 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Vorfreude ist schon riesig auf Hamburgs Konzertevent des Jahres Stars for Free. Am Samstag ist es endlich soweit. Ihr feiert in der Barclays Arena for free mit euren liebsten Megastars. Die Jungs von Clock Clock sind auch dabei und machen euch gleich schon mal ordentlich Vorfreude mit ganz neuer Musik. Und da kommt die Stimme von dem Frontmann Boki einfach so gut raus. Hat einen guten Beat dabei und klingt total schön. Skeletons gibt's gleich für euch bei eurem Musiksender Nummer 1. Radio Hamburg.
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5: Aktuell bleibt es trocken und zunächst klar, später wird es dann wolkiger. Morgen starten wir mit Wolken und Sonne. Dazu sind bis zu 24 Grad drin.
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6: Auf der A7 Hannover Richtung Hamburg. Achtung Autofahrer, in Höhe Bispingen liegen Reifenteile auf der Autobahn und im weiteren Verlauf zwischen Soltau Ost und Schneverdingen auch. Und in Hamburg ist der Jahnring in Höhe der Saarlandstraße wegen der Beseitigung einer Ölspur gesperrt. Das ist er, der Radio Hamburg Verkehr für Hamburg, Niedersachsen und Schleswig-Holstein.
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7: 4 Mega-Hits am Stück in eurer Feierabend-Playlist. Eine richtig gute Kombi, die beiden Coldplay zusammen mit Beyoncé gibt's gleich für euch. Und Bruno Mars und Rosie machen euch richtig gute Laune. Direkt nach ganz neuer Musik. Die kommt von den Jungs von Clocklock. Und die können ja wirklich alles, haben manchmal so ganz ruhige, emotionale Mega-Hits, gehen richtig ab. Der klingt nochmal ganz anders, hat am Anfang fast so was Rockiges und klingt dann wie so eine richtige Hymne. Die Stimme von Frontmann Boki kommt sowas von gut raus. Genau richtig für euren Feierabend. Skeleton.

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Sie macht einfach gute Laune aus dies. Genau die richtigen Beats für euren Montagfeierabend. Electrified, gleich für euch. Und das Beste von heute, von Nico Santos. Why don't you stay? Feiert ihr gerade einfach so sehr, weil er so einen guten Beat dabei hat. Why Don't You Stay? Gibt's gleich nach den News für euch. Vorher Pink zusammen mit ihrer Tochter Willow Sageheart und Cover Me in Sunshine.

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1: Ich bin Diana Kramer. Russland und die Ukraine wollen offenbar gegenseitige Angriffe auf Energieanlagen stoppen. Das schreibt US-Präsident Donald Trump auf seiner Plattform Truth Social. Aus Moskau und Kiew gibt es dafür bislang allerdings keine Bestätigung.
2: Trump steht hier zu Hause wegen astronomischer Benzin- und Dieselpreise schwer unter Druck. Dass in erster Linie sein Iran-Krieg und die beeinträchtigte Schifffahrt durch die Straße von Hormuz daran schuld sind, versucht Trump außen vor zu lassen. Er schießt sich auf Kiew und Moskau ein. Der Beschuss der dortigen Energieanlagen sei für die Ölknappheit verantwortlich. Am Wochenende hatte Trump den ukrainischen Präsidenten Zelensky gedrängt, die Angriffe auf russische Energieanlagen zu stoppen. Tina Eck, USA.
1: Die hohen Spritpreise sorgen auch hierzulande weiter für Debatten. Auch CSU-Chef Markus Söder fordert nun neue Entlastungsmaßnahmen. Die Bundesregierung müsse sich dringend zusammensetzen und darüber reden, wie man die extrem hohen Benzin- und Dieselpreise senken und erträglich machen könne, sagte Söder nach einer Klausurtagung des CSU-Vorstands in München. Auf welchem Weg und wie stark die Preise gesenkt werden sollten, sagte Söder aber nicht. Mecklenburg-Vorpommerns Ministerpräsidentin Manuela Schwesig forderte die Einführung eines Spritpreisdeckels. Bundesinnenminister Alexander Dobrindt will den Schutz der Bevölkerung im Ernstfall neu organisieren. Statt neuer Bunker sollen vor allem Tiefgaragen und Tunnel als Schutzräume dienen.
3: Egal, wo man gerade unterwegs ist, braucht man bei Katastrophenalarm vielleicht einen Schutzraum. Innenminister Dobrindt plädiert dafür eine digitale Info, die jedem zum Beispiel in der Nina-Warn-App anzeigt, welche Tunnel, welche Tiefgarage, welche Bahnstation oder ähnliches in der Nähe sind. Nicht sinnvoll findet der Innenminister den Bau neuer Bunker. Das sei ein veraltetes Konzept aus dem Kalten Krieg, das viel Geld koste, aber wenig Schutz bringe. Die Kommunen kritisieren, dass noch viele Fragen ungeklärt seien, etwa wer koordiniert bei Naturkatastrophen oder hybriden Angriffen die Evakuierungen. Onni Torau, Berlin.
1: Die Britpop-Band Oasis tritt erstmals wieder in Deutschland auf. Die Band um die Brüder Liam und Noel Gallagher kündigte in sozialen Medien für Juli 2027 zwei Konzerte in der Münchner Allianz Arena an. Bis diesen Donnerstag um 17 Uhr können sich Oasis-Fans online für den Ticketverkauf registrieren.
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4: Für den Abend und die nächsten Stunden sieht's trocken aus. Später nehmen die Wolken dann zu. Morgen gibt's einen Mix aus Wolken und Sonne mit einer Tagestop-Temperatur von 24 Grad.
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6: In Neustadt ist die Eutinerstraße in beiden Richtungen gesperrt. Das ist er, der Radio Hamburg Verkehr für Hamburg, Niedersachsen und Schleswig-Holstein.
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7: Ich bin Diana Kramer. Russland und die Ukraine wollen offenbar gegenseitige Angriffe auf Energieanlagen stoppen. Das schreibt US-Präsident Donald Trump auf seiner Plattform Truth Social. Aus Moskau und Kiew gibt es dafür bislang allerdings keine Bestätigung.
8: Trump steht hier zu Hause wegen astronomischer Benzin- und Dieselpreise schwer unter Druck. Dass in erster Linie sein Iran-Krieg und die beeinträchtigte Schifffahrt durch die Straße von Hormuz daran schuld sind, versucht Trump außen vor zu lassen. Er schießt sich auf Kiew und Moskau ein. Der Beschuss der dortigen Energieanlagen sei für die Ölknappheit verantwortlich. Am Wochenende hatte Trump den ukrainischen Präsidenten Zelensky gedrängt, die Angriffe auf russische Energieanlagen zu stoppen. Tina Eck, USA.
7: Die hohen Spritpreise sorgen auch hierzulande weiter für Debatten. Auch CSU-Chef Markus Söder fordert nun neue Entlastungsmaßnahmen. Die Bundesregierung müsse sich dringend zusammensetzen und darüber reden, wie man die extrem hohen Benzin- und Dieselpreise senken und erträglich machen könne, sagte Söder nach einer Klausurtagung des CSU-Vorstands in München. Auf welchem Weg und wie stark die Preise gesenkt werden sollten, sagte Söder aber nicht. Mecklenburg-Vorpommerns Ministerpräsidentin Manuela Schwesig forderte die Einführung eines Spritpreisdeckels. Bundesinnenminister Alexander Dobrindt will den Schutz der Bevölkerung im Ernstfall neu organisieren. Statt neuer Bunker sollen vor allem Tiefgaragen und Tunnel als Schutzräume dienen.
9: Egal, wo man gerade unterwegs ist, braucht man bei Katastrophenalarm vielleicht einen Schutzraum. Innenminister Dobrindt plädiert dafür eine digitale Info, die jedem zum Beispiel in der Nina-Warn-App anzeigt, welche Tunnel, welche Tiefgarage, welche Bahnstation oder ähnliches in der Nähe sind. Nicht sinnvoll findet der Innenminister den Bau neuer Bunker. Das sei ein veraltetes Konzept aus dem Kalten Krieg, das viel Geld koste, aber wenig Schutz bringe. Die Kommunen kritisieren, dass noch viele Fragen ungeklärt seien, etwa wer koordiniert bei Naturkatastrophen oder hybriden Angriffen die Evakuierungen. Onni Tochau, Berlin.
7: Die Britpop-Band Oasis tritt erstmals wieder in Deutschland auf. Die Band um die Brüder Liam und Noel Gallagher kündigte in sozialen Medien für Juli 2027 zwei Konzerte in der Münchner Allianz Arena an. Bis diesen Donnerstag um 17 Uhr können sich Oasis-Fans online für den Ticketverkauf registrieren.
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10: Der Abend bleibt trocken und weitestgehend freundlich. In den nächsten Stunden ziehen dann mehr Wolken auf bei rund 11 Grad.
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12: In Neustadt ist die Eutinerstraße in beiden Richtungen gesperrt. Das ist er, der Radio Hamburg Verkehr für Hamburg, Niedersachsen und Schleswig-Holstein.

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1: Ich bin Diana Kramer. Die Spritpreise haben erneut ein neues Allzeithoch erreicht und auch Öl und Gas zum Heizen werden wieder teurer. Noch teurer, denn schon im vergangenen Jahr konnten viele Menschen hier in Deutschland Gas und auch Strom nicht bezahlen. Rund 3,8 Millionen Haushalte waren 2025 bei Rechnungen von Energieversorgern im Zahlungsverzug, teilte das Statistische Bundesamt mit.
2: Den Kühlschrank auffüllen oder doch eher die Stromrechnung zahlen? Diese Frage stellen sich viele, vor allem Leute, die zur Miete wohnen, sagen die Statistiker. In diesem Jahr gibt es bei den Energiepreisen aber immerhin eine leichte Entspannung, zumindest was Strom betrifft, Erdgas oder auch Fernwärme. Heizöl dagegen ist deutlich teurer geworden als im Vorjahr und auch andere Kosten steigen, Wasser zum Beispiel oder auch die Müllabfuhr. Claudia Wächter, Nachrichtenredaktion.
1: Russland und die Ukraine wollen nach Darstellung von US-Präsident Donald Trump auf Angriffe auf gegnerische Energieanlagen verzichten. Das teilte Trump auf seiner Plattform Truth Social mit, ohne weitere Details zu nennen. Weder Kiew noch Moskau haben bisher offiziell reagiert. Die Ukraine flog in den vergangenen Monaten schwere Angriffe gegen die russische Erdölindustrie und sorgte damit zeitweise für Engpässe auf dem Treibstoffmarkt in Russland. Moskau antwortete mit gezielten Angriffen auf Anlagen in der Ukraine und nahm auch Tankstellen ins Visier. Zum Auftakt des europäischen Arktis-Gipfels hat Bundeskanzler Friedrich Merz die NATO-Verbündeten zum Zusammenhalt gegen wachsende Bedrohungen aufgerufen. Hier im hohen Norden Europas könne man sehen, wie gefährdet der Frieden in Europa ist, sagte Merz in Finnland.
3: Wir sind Teil des Nordens, wir sind Anrainer am Atlantik, wir sind Anrainer der Ostsee und damit sind wir Teil dieses strategisch gefährdeten Teils Europas. Ich nehme es ausgesprochen ernst, was wir hier zurzeit erleben.
1: Bundeskanzler Friedrich Merz. In Hannover dreht sich in den kommenden Tagen alles um Lastwagen, Transporter und Lösungen für Logistiker. Am Vormittag öffnet die Nutzfahrzeugmesse IAA Transportation. Im Mittelpunkt der Messe stehen alternative Antriebe wie elektrische und wasserstoffbetriebene Lastwagen, daneben auch digitale Technologien und autonomes Fahren.
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4: Aktuell bleibt es trocken und zunächst klar. Später wird es dann wolkiger. Morgen starten wir mit Wolken und Sonne. Dazu sind bis zu 24 Grad drin.
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6: Auf der A23 Heide Hamburg. Achtung Autofahrer. Zwischen Albersdorf und Schafstedt sind in beiden Richtungen Rehe auf der Autobahn. Der Radio Hamburg Verkehr für Hamburg, Niedersachsen und Schleswig-Holstein.

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2: Ich bin Diana Kramer. Die Spritpreise haben erneut ein neues Allzeithoch erreicht und auch Öl und Gas zum Heizen werden wieder teurer. Noch teurer, denn schon im vergangenen Jahr konnten viele Menschen hier in Deutschland Gas und auch Strom nicht bezahlen. Rund 3,8 Millionen Haushalte waren 2025 bei Rechnungen von Energieversorgern im Zahlungsverzug, teilte das Statistische Bundesamt mit.
3: Den Kühlschrank auffüllen oder doch eher die Stromrechnung zahlen? Diese Frage stellen sich viele, vor allem Leute, die zur Miete wohnen, sagen die Statistiker. In diesem Jahr gibt es bei den Energiepreisen aber immerhin eine leichte Entspannung, zumindest was Strom betrifft, Erdgas oder auch Fernwärme. Heizöl dagegen ist deutlich teurer geworden als im Vorjahr und auch andere Kosten steigen, Wasser zum Beispiel oder auch die Müllabfuhr. Claudia Wächter, Nachrichtenredaktion.
2: Russland und die Ukraine wollen nach Darstellung von US-Präsident Donald Trump auf Angriffe auf gegnerische Energieanlagen verzichten. Das teilte Trump auf seiner Plattform Truth Social mit, ohne weitere Details zu nennen. Weder Kiew noch Moskau haben bisher offiziell reagiert. Die Ukraine flog in den vergangenen Monaten schwere Angriffe gegen die russische Erdölindustrie und sorgte damit zeitweise für Engpässe auf dem Treibstoffmarkt in Russland. Moskau antwortete mit gezielten Angriffen auf Anlagen in der Ukraine und nahm auch Tankstellen ins Visier. Zum Auftakt des europäischen Arktis-Gipfels hat Bundeskanzler Friedrich Merz die NATO-Verbündeten zum Zusammenhalt gegen wachsende Bedrohungen aufgerufen. Hier im hohen Norden Europas könne man sehen, wie gefährdet der Frieden in Europa ist, sagte Merz in Finnland.
4: Wir sind Teil des Nordens. Wir sind Anrainer am Atlantik. Wir sind Anrainer der Ostsee. Und damit sind wir Teil dieses strategisch gefährdeten Teils Europas. Ich nehme es ausgesprochen ernst, was wir hier zurzeit erleben.
2: Bundeskanzler Friedrich Merz. In Hannover dreht sich in den kommenden Tagen alles um Lastwagen, Transporter und Lösungen für Logistiker. Am Vormittag öffnet die Nutzfahrzeugmesse IAA Transportation. Im Mittelpunkt der Messe stehen alternative Antriebe wie elektrische und wasserstoffbetriebene Lastwagen, daneben auch digitale Technologien und autonomes Fahren.
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5: Für den Abend und die nächsten Stunden sieht's trocken aus. Später nehmen die Wolken dann zu. Morgen gibt's einen Mix aus Wolken und Sonne mit einer Tagestop-Temperatur von 24 Grad.
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8: Auf der A23 Heide Hamburg. Achtung Autofahrer. Zwischen Albersdorf und Scharfstedt sind in beiden Richtungen Rehe auf der Autobahn. Der Radio Hamburg Verkehr für Hamburg, Niedersachsen und Schleswig-Holstein.
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1: Ich bin Diana Kramer. Egal ob vor oder nach 12 Uhr, die Spritpreise sind für Autofahrer hier in Deutschland eine echte Herausforderung. Nachdem es auch zum Wochenstart weiter nach oben ging, werden Forderungen nach einem Eingreifen der Bundesregierung lauter.
2: Der Tankstelleninteressenverband warnt schon vor Spritpreisen um 3 Euro pro Liter, wie es sie an Autobahnen teilweise schon gäbe. Der ADAC und auch der Tankstellenverband weisen aber auch darauf hin, dass die Weltlage allein die Preissprünge an der Tankstelle im Moment nicht vollständig erkläre. Da werde auch abkassiert. In jedem Fall werden die Spritpreise gerade zum Politikum. Mecklenburg-Vorpommerns Ministerpräsidentin Emanuela Schwesig rät zu einem Spritpreisdeckel. Und auch Bayerns Ministerpräsident Söder fordert neue staatliche Entlastungsmaßnahmen. Ronny Tochau, Nachrichtenredaktion.
1: Nach der Ankündigung von US-Präsident Donald Trump über eine Feuerpause zwischen der Ukraine und Russland bei ihren Angriffen auf Energieanlagen hat der ukrainische Präsident Zelensky betont, es handle sich um einen Vorschlag. Die Ukraine sei aber bereit, diese Deeskalation zu unterstützen, wenn auch Russland seine Angriffe auf kritische Infrastruktur einstelle. Bislang sei allerdings kein echter Willen Moskaus zu erkennen, den Krieg zu beenden, so Zelensky. Die EU will sich im Ringen um die Arktis stärker engagieren. Darauf haben sich Kanzler Friedrich Merz und Vertreter 11 weiterer Länder bei einem Gipfel in Finnland verständigt. Laut Merz sei der hohe Norden inzwischen der kritischste Bereich für Europas Sicherheit.
3: Die größte Bedrohung sehen die Gipfelteilnehmer in Russland. Deshalb wollen sie den Norden besser überwachen, mehr Informationen austauschen und wichtige Anlagen an Land und auf See schützen. Gleichzeitig geht's ums Geschäft. Durch das schmelzende Eis entstehen neue Schifffahrtsrouten. Außerdem lagern in der Region wichtige Rohstoffe. Und Europa will dort auch praktisch beweglicher werden. Finnland wirbt für mehr Eisbrecher. Kanzler Merz unterstützt das und sagt, die braucht nicht nur der Norden, sondern ganz Europa. Zoe Tassovali, Nachrichtenredaktion.
1: Zum Sport. Fußball-Zweitligist Hannover 96 hat sich von seinem Trainer Christian Titz getrennt. Das gab der Verein 3 Tage nach der Niederlage beim 1. FC Nürnberg bekannt. Hannover steht nach 5 Spielen mit 4 Punkten auf Tabellenplatz 15. Die Niedersachsen wollen zeitnah einen Nachfolger präsentieren. Als Topfavorit gilt Sandro Wagner.
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4: Aktuell bleibt es trocken, die Wolken nehmen aber nach und nach zu. Der Start in den Tag wird wechselhaft mit Wolken und Sonne. Später sind bis zu 24 Grad drin.
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7: Auf der A23 Heide Hamburg. Achtung Autofahrer, zwischen Albersdorf und Schafstedt sind in beiden Richtungen Rehe auf der Autobahn. Der Radio Hamburg Verkehr für Hamburg, Niedersachsen und Schleswig-Holstein.
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6: Ich bin Diana Kramer. Egal ob vor oder nach 12 Uhr, die Spritpreise sind für Autofahrer hier in Deutschland eine echte Herausforderung. Nachdem es auch zum Wochenstart weiter nach oben ging, werden Forderungen nach einem Eingreifen der Bundesregierung lauter.
7: Der Tankstelleninteressenverband warnt schon vor Spritpreisen um 3 Euro pro Liter, wie es sie an Autobahnen teilweise schon gäbe. Der ADAC und auch der Tankstellenverband weisen aber auch darauf hin, dass die Weltlage allein die Preissprünge an der Tankstelle im Moment nicht vollständig erkläre. Da werde auch abkassiert. In jedem Fall werden die Spritpreise gerade zum Politikum. Mecklenburg-Vorpommerns Ministerpräsidentin Emanuela Schwesig rät zu einem Spritpreisdeckel. Und auch Bayerns Ministerpräsident Söder fordert neue staatliche Entlastungsmaßnahmen. Ronny Tochau, Nachrichtenredaktion.
6: Nach der Ankündigung von US-Präsident Donald Trump über eine Feuerpause zwischen der Ukraine und Russland bei ihren Angriffen auf Energieanlagen hat der ukrainische Präsident Zelensky betont, es handle sich um einen Vorschlag. Die Ukraine sei aber bereit, diese Deeskalation zu unterstützen, wenn auch Russland seine Angriffe auf kritische Infrastruktur einstelle. Bislang sei allerdings kein echter Willen Moskaus zu erkennen, den Krieg zu beenden, so Zelensky. Die EU will sich im Ringen um die Arktis stärker engagieren. Darauf haben sich Kanzler Friedrich Merz und Vertreter 11 weiterer Länder bei einem Gipfel in Finnland verständigt. Laut Merz sei der hohe Norden inzwischen der kritischste Bereich für Europas Sicherheit.
8: Die größte Bedrohung sehen die Gipfelteilnehmer in Russland. Deshalb wollen sie den Norden besser überwachen, mehr Informationen austauschen und wichtige Anlagen an Land und auf See schützen. Gleichzeitig geht's ums Geschäft. Durch das schmelzende Eis entstehen neue Schifffahrtsrouten. Außerdem lagern in der Region wichtige Rohstoffe. Und Europa will dort auch praktisch beweglicher werden. Finnland wirbt für mehr Eisbrecher. Kanzler Merz unterstützt das und sagt, die braucht nicht nur der Norden, sondern ganz Europa. Zoe Tassovali, Nachrichtenredaktion.
6: Zum Sport. Fußball-Zweitligist Hannover 96 hat sich von seinem Trainer Christian Titz getrennt. Das gab der Verein 3 Tage nach der Niederlage beim 1. FC Nürnberg bekannt. Hannover steht nach 5 Spielen mit 4 Punkten auf Tabellenplatz 15. Die Niedersachsen wollen zeitnah einen Nachfolger präsentieren. Als Topfavorit gilt Sandro Wagner.
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9: In den nächsten Stunden bleibt es trocken, dann kommen aber mehr Wolken dazu. Am frühen Morgen geht es mit Wolken und Sonne los. Die Tagestoptemperatur liegt bei 24 Grad. Abends gibt es dann noch möglicherweise Regen.
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11: Auf der A23 Heide Hamburg. Achtung Autofahrer. Zwischen Albersdorf und Scharfstedt sind in beiden Richtungen Rehe auf der Autobahn. Der Radio Hamburg Verkehr für Hamburg, Niedersachsen und Schleswig-Holstein.
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